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0: 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Es ist 2.59 Uhr. 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
11: Hallihallo, am Mikrofon begrüßt dich der David. Am 1. Juni ist der internationale Kindertag. An diesem Tag wird in über 145 Ländern auf der ganzen Welt auf die Kinderrechte aufmerksam gemacht. Das ist nämlich das Hauptziel dieses Tages, auf Themen wie Kinderschutz und Kinderrechte hinzuweisen. Es gibt aber auch Länder, die neben dem internationalen Kindertag dann auch noch den Weltkindertag feiern. Österreich und Deutschland zum Beispiel In den beiden Ländern wird nämlich auch am 20. September noch einmal besonders auf Kinderrechte aufmerksam gemacht. Man könnte auch sagen, Kinderrechte sind einfach so wichtig, da reicht ein Tag im Jahr einfach nicht aus. Und deshalb gibt's bei uns eben zwei. Am 31. Mai gibt's den kleinsten Vollmond des ganzen Jahres. Dieser Vollmond wird Blauer Mond genannt, weil er der zweite Vollmond im Mai ist. Das passiert nur selten. Schon am 1. Mai hat es einen Vollmond gegeben. Diesen besonderen Mond kann man im Sternbild Skorpion sehen und er sieht besonders klein aus. Wer möchte, kann ihn mit bloßem Auge beobachten oder mit einer Kamera fotografieren. Die kostenlose App Sky Tonight hilft dabei, die genaue Zeit des Mondaufgangs zu finden. Zwischen dem 30. Mai und 1. Juni wirkt der Vollmond besonders hell. Wespen eilen Pflanzen zur Hilfe. Wenn Raupen an den Blättern von Bohnenpflanzen knabbern, senden die Pflanzen einen besonderen Duft aus. Dieser Duft ruft die hungrigen Wespen herbei, die dann die Raupen fressen, sodass die Pflanzen nicht mehr angegriffen werden. Pflanzen können zwar nicht weglaufen, aber sie haben schlaue Tricks, um sich zu wehren. Forscherinnen und Forscher an der University of Washington haben herausgefunden, dass das Immunsystem der Pflanzen diese Duftstoffe produziert, wenn Raupen Spuren auf den Blättern hinterlassen. Diese cleveren Pflanzen können uns helfen, Schädlinge in der Natur besser zu bekämpfen.
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9: Und zack, da ist schon die nächste Frage reingekommen. Dieses Mal wieder als Sprachnachricht über die kostenlose Mein Kinderradio App.
12: Oh, spannend. Moritz, los geht's.
13: Hallo Josie, ich bin die Johanna aus Graz. Ich möchte gerne wissen, wie viel so ein Haustier kostet. Meine Mama sagt immer, dass so ein Haustier sehr teuer ist. Danke, tschüss.
9: Oh ja, ich wünsche mir ja auch ein Haustier. Einen Hund, eine Katze oder vielleicht auch einen Hamster oder einen Hasen.
12: Da geht's bestimmt vielen Kindern so, Moritz. Und manche denken, naja, so teuer kann das ja nicht sein. Aber Achtung, bei Haustieren muss man zwischen zwei Arten von Kosten unterscheiden. Einmalige Kosten und dann noch die laufenden Kosten.
9: Einmalige Kosten, laufende Kosten, was ist da der Unterschied?
12: Einmalige Kosten sind Ausgaben, die nur zu Beginn anfallen und nicht regelmäßig wiederkommen. Zum Beispiel, wenn man das Tier kauft oder adoptiert, zum Beispiel aus dem Tierheim. Aber auch Zubehör, das man von Beginn an braucht und kaufen muss, zählt dazu.
9: Also sowas wie ein Körbchen, ein Futternapf oder ein Käfig?
12: Ja, oder ein Kratzbaum bei einer Katze, ein Aquarium für Fische oder eine Transportbox für Tierarztbesuche. Diese Dinge kauft man nur einmal und damit sind das einmalige Kosten.
9: Okay, das klingt total logisch. Und was sind dann laufende Kosten?
12: Laufende Kosten sind alle Ausgaben, die immer wieder kommen, also regelmäßig, Monat für Monat oder Jahr für Jahr. Dazu gehören zum Beispiel Futter, Tierarztbesuche, Impfungen oder auch Streu für kleine Tiere wie Kaninchen und Hamster. Diese Kosten begleiten dich, solange du das Tier hast.
9: Ah, also die Sachen, die man ständig braucht, damit es dem Tier gut geht, das nennt man laufende Kosten.
12: Richtig. Und über die Zeit werden gerade diese laufenden Kosten oft viel teurer als die einmaligen.
9: Das heißt, auch wenn man ein Kaninchen oder eine Katze geschenkt bekommt, muss man trotzdem jeden Monat Geld für das Tier einplanen?
12: Ja, und man sollte schon bevor man sich ein Tier anschafft, überlegen, ob man sich das Tier auch leisten kann. Und ob die Familie bereit ist, diese Verantwortung für viele Jahre zu übernehmen. Haustiere brauchen viel Liebe, Zeit und kosten eben auch Geld.
9: Ja, das habe ich schon oft gehört. Ein Haustier ist kein Spielzeug, sondern ein Familienmitglied.
12: Mhm. Und wenn man das bedenkt, kann man wunderbar für sein Haustier sorgen und hat viele schöne Jahre zusammen.
9: Die Frage für heute ist dann also beantwortet. Und vielleicht hast du vor dem Radio auch etwas, das du schon länger wissen willst.
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Schönen guten Morgen. Radina ist gerade beim Zähneputzen, deshalb begrüße ich dich jetzt und freue mich, dass du da bist. Gleich kommt er wieder und er hat schon jede Menge Lieder und Geschichten für dich vorbereitet. Also ich würde sagen, fangen wir gleich an, oder? Viel Spaß!

Morgen! Hallo in Wien und auf der ganzen Welt. Ich bin Radino und du hörst mein Kinderradio. Und das ist der einzige Radiosender in Wien mit nur Kindermusik und Kindergeschichten. Und manchmal gibt's Lieder für Mama und Papa und Oma und Opa. Aber viel mehr Kinderlieder. Kinderradio halt. Ich mag das voll, Dino, gern. Ich hoffe, du auch.

0: Oh.
1: Alles okay, mein Schatz?
0: Ja, ich freue mich so, weil es ist wieder ein neuer Tag hier auf mein Kinderradio.
1: Stimmt, ein ganzer langer Tag wartet auf uns mit viel Musik und vielen Spielen.
0: Und vielen Streichen.
1: Radino, bring die Kinder daheim nicht auf solche Ideen. Du könntest dich aber anders betätigen. Zum Beispiel könntest du deine Zähne putzen oder dein Bett machen oder deine Socken anziehen, Was meinst?
0: Bäh, Zähneputzen geht nicht. Ich esse ja gleich was. Bett machen ist urdino unnötig, weil ich ja eh wieder schlafen gehe am Abend. Und Socken finde ich keine. So ist das.
1: Mein Schatz, das sehe ich aber ganz anders. Jetzt werden mal die Zähne geputzt, weil im Moment gibt's sicher so schnell nichts zum Essen. Über das Bettenmachen braucht man gar nicht diskutieren. Und Socken suchst du am besten in deiner Sockenlade. Da verstecken sie sich nämlich meistens vor dir. Und wenn du das alles schnell erledigst, dann bist du auch rechtzeitig wieder da fürs Kopfkino. Also für eine Stunde lang Geschichte hier auf mein Kinderradio. Das ist um 8. Also das sollte doch zu schaffen sein.
0: Mal sehen. Als kleiner Dino hat man so urdino schwer.
1: Oh ja, du bist schon ein armer Topf. So, und jetzt ab, mein Schatz. Ich spiele hier inzwischen das nächste Lied, okay?

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0: Mama, ich bin bereit.
1: Das sehe ich. Und was bist du, Radino? Ein einsamer Cowboy mit seinem Teddybärpferd?
0: Aber Mama, ich bin der böse Pirat Wiener Würstchen und das ist mein Papagei.
1: Also ja, jetzt wo du sagst. Das heißt, du bist bereit für die nächste Geschichte hier auf mein Kinderradio?
0: Genau.
1: Zwei Lieder noch, dann geht's los.
2: Hast du's gesehen?

0: Achtung, es war einmal vor gar nicht mal so allzu langer Zeit. Aufhören? Warum denn?
1: Nimm mal lieber einen fetten Beat von Pauli.
0: Okay, Achtung. Es war

0: gesagt.
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Radino und das Zähneputzen. Also gut, jetzt ist es klar. Radino muss besser Zähne putzen. Nach seinem letzten Besuch beim Zahnarzt weiß er das. Er hat ja jetzt diese tolle neue Zahnbürste, die ihm der Doktor extra für seine Dino-Zähne gebaut hat. Sie ist viel größer als die von seinen Geschwistern und auch größer als die von Mama und Papa. Die Mama findet noch eine bunte Vase, die wird ins Badezimmer gestellt. Da kommt die Zahnbürste samt der Zahnpastatube hinein. Besser gesagt, die beiden Zahnpastatuben, die Radino jeden Tag braucht. Ja, ja, er ist groß geworden. Seine Zähne auch. Der borstige Teil der Zahnbürste ist so groß wie die Schuhbürste, mit der Mama die Gummistiefel putzt. Die hat der Doktor auf einen kurzen Besenstiel geschraubt. Sie funktioniert dinotastisch gut. Seine Assistentin hat Radino genau erklärt, wie er seine Zähne so richtig sauber bekommt. Oben, unten, hinten, vorne, alle Zähne blitzeblank. Radinos Zähne strahlen wie noch nie. Früher hat er mit der normalen Zahnbürste jeden Zahn extra putzen müssen. Zahnbürste anfeuchten, Zahnpasta drauf, Zahnputzen ausspülen, wieder Zahnpasta auf die Zahnbürste, nächster Zahn und so weiter und so weiter. Das war ganz schön langweilig und sowas von mühsam. Da hat er immer ein paar Zähne ausgelassen. Mit der neuen Bürste macht das Zähneputzen richtig Spaß. Bürste anfeuchten, Zahnpastatube drücken und drücken, bis der ganze Inhalt auf der Bürste ist. Es ist eine ganz schön lange Zahnpastaschlange, freut Radino sich. Der viele Schaum, den sie verursacht, kitzelt auf der Zunge und den Lippen. Und sie schmeckt so gut nach Minze. Er kann gar nicht genug von der Zahnpasta bekommen. Und wie herrlich das dann riecht, so frisch und gesund. Radino hat eine Riesenfreude mit dem Zähneputzen. Und wie das halt so ist, muss die Mama jede Woche 14 Tuben Zahnpasta für ihn kaufen und natürlich immer die gleiche, die so herrlich nach Minze schmeckt. Ist sie in einem Supermarkt ausverkauft, fährt Mama brav zum nächsten, will sie doch, dass dem Radino das Zähneputzen weiterhin so viel Freude bereitet. Die Frau Gruber, die im Supermarkt an der Kasse 4 arbeitet, fragt neugierig und schmunzelnd, ob noch ein Dinosaurier bei ihr eingezogen ist. Beim Bezahlen erklärt die Mama, was es mit den vielen Tuben auf sich hat und wie schwierig es manchmal ist, genug Zahnpasta zu bekommen. Da hat die Frau Gruber eine Idee. Sie bestellt für die Mama direkt bei der Zahnpastafirma blitzeblank 10 Kartons mit Zahnpasta. Das sollte erst einmal reichen. Dem Chef der Firma Blitzeblank ist die große Menge, die immer an den gleichen Supermarkt geliefert wird, aufgefallen. Er ruft an und fragt, warum die Leute ausgerechnet in diesem Markt so viel Zahnpasta kaufen. Der Filialleiter erklärt, dass die vielen Tuben von einem Dinosaurier, dem Radino, gebraucht werden. Ah, sehr interessant, meint der Chef von Blitzeblank. Mit einer Idee und einer Vereinbarung in seiner Tasche kommt er ein paar Tage später in den Supermarkt und wartet auf Radino und seine Mama. Er erkennt die beiden sofort und spricht sie an. Er möchte, dass Radino für die Zahnpastafirma Blitzeblank Werbung macht. Dafür bekommt er so viel Zahnpasta geschenkt, wie er für die nächsten 10 Jahre braucht. Das ist eine ganz schöne Menge. Da müssen Radino und seine Mama nicht lange überlegen und sie unterschreiben die Vereinbarung. Danach geht alles ganz schnell. Ein paar Tage später kommen bereits die Leute mit einer Kamera und vielen Lampen in ihre Wohnung und fotografieren, wie sich Radino seine Dino-Zähne putzt, wie viel Spaß er dabei hat und vor allem, wie weiß und sauber seine Zähne danach sind. Das beste Foto kommt dann auf alle Verpackungen, Zahnpastatuben und Werbeplakate der Firma Blitzeblank. Radino als Zähnevorputzer. Er ist mächtig stolz auf seine neue Aufgabe.

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0: Guten Morgen da draußen.
1: Guten Morgen.
0: Komm, kuschel dich nochmal unter die Decke, Radino. So viel Zeit muss sein. Kurz noch ausgeruht, dann wird das sicher ein Dino-toller Tag.

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2: Hast du schon von der Kinderuni Wien gehört? Dort kannst du im Sommer spannende Dinge erforschen, Wissenschaftlerinnen und Wissenschaftler kennenlernen und viele, viele Fragen stellen. Zum Beispiel über unsere Natur, über Technik, Tiere und noch vieles mehr. Und das alles kostenlos. Die Kinderuni findet von 13. bis 24. 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
5: Aus dem Nachrichtenstudio begrüßt dich der David. Servus. Ein dünnes, stinkendes Büchlein sorgt für Aufsehen. Fachleute haben es bei Bauarbeiten in Paderborn in Deutschland gefunden. Obwohl es mindestens 700 Jahre alt ist, riecht es immer noch unangenehm. Das liegt wahrscheinlich daran, dass es so lange in einer Latrine, also einem mittelalterlichen Klo, gelegen hat. Latrinen waren damals oft einfache Löcher im Boden. Das Büchlein war in einem nassen Erdklumpen und ist dadurch gut erhalten worden. Jetzt hoffen die Forscherinnen und Forscher, dass sie durch das Entschlüsseln der alten Schrift mehr über das Leben im Mittelalter erfahren können. Dafür nutzen sie die Hilfe von moderner Technik. Können Grillen Schmerzen fühlen? Dieser Frage ist jetzt ein Forscherteam nachgegangen. Die Wissenschaftlerinnen und Wissenschaftler haben Hausgrillen beobachtet, um zu sehen, ob sie mehr als nur reflexartig auf Verletzungen reagieren. Sie haben das getestet, indem sie die Antennen der Grillen mit unterschiedlichen Berührungen gereizt haben. Darunter auch eine unangenehme, heiße Berührung. Als die Antennen heiß geworden sind, haben die Grillen die Stelle intensiv und lange geputzt. Dieses Verhalten zeigt sich sogar, wenn sie unter Stress stehen. Das deutet darauf hin, dass Grillen ein Bewusstsein für ihren Körper haben und schmerzähnliche Zustände erleben können. Experten fordern daher, besser auf das Wohl der Insekten aufzupassen, besonders weil viele von den Insekten als Nahrung gezüchtet werden. Forschende haben im Pazifischen Ozean eine neue winzige Oktopusart entdeckt. Dabei hat ihnen ein kleiner Roboter geholfen. Dieser Roboter ist bei den Galapagos-Inseln, die zu Ecuador in Südamerika gehören, in die Tiefe des Ozeans geschickt worden. Dort, in etwa 2000 Metern Tiefe, hat der Roboter an einem Unterwasserberg den kleinen Oktopus gefunden. Dieser hat 8 Arme, die 3-4 Zentimeter lang sind und etwa 30 Saugnäpfe haben. Der Oktopus ist blau und gerade mal so groß wie ein Golfball. Um die neue Art genau zu untersuchen, haben die Forschenden ein besonderes Gerät namens CT benutzt, das mit Röntgenstrahlen arbeitet. So konnten sie den Oktopus genau beschreiben und verstehen.
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2: Willkommen, willkommen, willkommen. Hier ist eine neue Folge und damit auch ein neuer Buchstabe. Heute geht's um den Buchstaben M, also M, wie Messenger-Dienste. Ich bin der André, los geht's. Und solche Messenger-Dienste haben zum Beispiel deine Eltern oder, wenn du ein Handy hast, vielleicht du selber schon irgendwann mal benutzt. Das sind Programme oder Apps, mit denen man auf dem Handy, auf dem Tablet, aber auch auf dem Computer Nachrichten verschicken kann. Solche Programme bezeichnet man übrigens auch als Kurznachrichtendienste. Weil man eben kurze Texte, aber zum Beispiel auch Sprachnachrichten oder Bilder, in nur wenigen Sekunden an jemanden schicken kann, der vielleicht sogar ziemlich weit weg ist. Es kann sein, dass du den Begriff Messenger nicht kennst, sondern eben eher die Apps WhatsApp, Snapchat oder Signal. So sind diese Messenger-Dienste eine tolle Möglichkeit, mit Freunden und Verwandten in Kontakt zu sein und Nachrichten, Bilder und sogar Videos mit ihnen zu teilen, die ganz egal, wo du gerade bist. Denk dabei aber immer daran, höflich und respektvoll zu sein. Genauso wie im echten Leben. Achte außerdem darauf, dass du niemals, also wirklich niemals Nachrichten oder Bilder an irgendwelche Menschen schickst, die du gar nicht kennst. Ach ja, und wenn du Nachrichten bekommst, die dich verwirren und die du nicht einordnen kannst, dann zeig sie am besten immer einer Vertrauensperson. So kannst du immer auf Nummer sicher gehen.
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4: Guten Morgen! Ein neuer, schöner Tag hat begonnen und da sind wir natürlich gleich mit dabei. Wir haben wieder eine Menge für dich und deine Freunde vorbereitet und hoffen natürlich, dass wir dich den ganzen langen Tag begleiten dürfen. So, los geht's gleich mit viel Musik. Also, viel Spaß!

0: heißt doch keiner.
1: Jetzt kommt der Mann mit dem Löwenzahn. Geht ab und schaltet alle eure Röhre an. Ha! Für den Mann mit dem Löwenzahn, der jedes Rätsel für euch lösen kann. Denn Peter, was erlebt, geht er.

Ich habe schon mal angefangen, was zu basteln. Ein Dudelsack, ganz einfach selbst zu bauen. Und jetzt, na, ihr seht schon, wie es funktioniert. Aber andersrum müsste geklappt haben. Na bitte, passt.

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1: Ja. Und da gibt sich Radino wirklich Mühe. 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
0: Ja, und dann habe ich noch die ganz geheimen Liederkisten.
1: Das sind dann die Radino lange Zeit nicht findet, weil er sie irgendwo hingeräumt hat und nicht mehr weiß, wo das war.
0: Stimmt ja gar nicht. Die sind an extra geheimen Plätzen, weil sie niemand außer mir finden darf. So ist das.
1: Aha. Na dann komm, Radino, spiel uns bitte ein Lied aus einer geheimen Kiste, okay?
0: Na gut, schauen wir mal. Ja, das ist gut. Viel Spaß!

0: Du, Mama?
1: Ja, Radino?
0: Weißt du, was ich mal werden will, wenn ich groß bin?
1: Keine Ahnung, was denn?
0: Ich werde Geschichtenerzähler. Dann kann ich mir nämlich jeden Tag neue Geschichten erzählen.
1: Das ist ja eine tolle Idee. Aber da musst du die Geschichten dann halt auch zuerst erfinden und aufschreiben.
0: Aufschreiben? Das ist aber, Dino, anstrengend.
1: Naja, du kannst dir das ja noch einmal überlegen mit dem Geschichtenerzähler. Und bis dahin kannst du ja trotzdem Geschichten hören. Und zwar jede Stunde hier bei uns auf Mein Kinderradio. Gleich gibt's wieder eine.
0: Juhu!
2: Schon wieder ab, schon wieder ab.

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0: Karneval in Pontypandy. Sarah und James sind im Garten und spielen Fußball.
1: Und Sarah, Pontypandys neue Stürmerin, köpft den Ball über einen Maulwurfshügel und schießt!
2: Aber James, der seinen 78. Pokal für Wales gewinnen will, rettet die Situation mit einem spektakulären Hechtsprung.
1: Das ist gemein. Ich darf die Tore schießen. Das ist ja komisch. Ich wusste gar nicht, dass heute die Müllabfuhr kommt.
2: Wir hätten mehr Spaß dran mit ein paar mehr Spielern. Komm, wir fragen Onkel Sam.
0: Also nichts wie los. Aber Feuerwehrmann Sam und seine Kollegen sind wieder mal bei einer Übung. Es geht darum, jemanden zu befreien, der sich den Arm in einem Zaun eingeklemmt hat.
3: Das war als einfache Übung gedacht, Cridlington. Und Sie klemmen sich den Unterarm wirklich ein.
4: Ich weiß, dass ich das nicht sollte, aber dann was plötzlich passiert.
5: Jetzt halt bitte still, dann haben wir dich im Handumdrehen raus.
3: Sehr gut, Männer. Weitermachen.
0: Gerade als Sam die Elektrozange an die Zaunstelle setzt, kommen Sarah und James auf ihren Skateboards dazu.
2: Oh cool, Onkel Sam, darf ich auch mal?
5: Na, ganz bestimmt nicht. Das Schneidegerät ist ein Notfallwerkzeug, aber kein Spielzeug.
2: Wenn ich erstmal Feuerwehrmann bin, arbeite ich nur mit solchen Sachen, Sarah.
0: Schnell hat Sam Elvis wieder befreit.
4: Oh, meine arme Hand.
5: Also, ihr beiden, was wolltet ihr nun hier?
1: Hättest du Lust auf ein Fußballspiel?
2: Das walisische Team braucht ein Energiebündel wie dich.
3: Euer Onkel ist mit einer komplizierten Notfallübung beschäftigt. Ihr werdet euch schon selbst was ausdenken müssen, Kinder.
2: Okay, und was?
3: Also, in meiner Zeit, da haben wir,
4: Sie spielten Dinosaurier jagen.
3: Ganz recht. Wir haben Dinosaurier gejagt. Ach, was für ein Unsinn. So alt bin ich nun auch wieder nicht, Cridlington.
5: Sie haben doch wahrscheinlich nur nützliche Dinge getan, nicht wahr?
3: Das ist es. Geht und macht euch nützlich.
1: Na gut, ja. Okay.
0: Schon machen die beiden sich wieder davon. Was haben sie jetzt wohl vor?
5: Seid vorsichtig.
0: Oh, Mandys Eltern sitzen am Frühstückstisch. Und es klingt, als wollten sie morgen in den Urlaub fahren.
6: Morgen, meine Liebe, werde ich das unter der hellen karibischen Sonne trommeln. Jawohl.
7: Heute lass aber bitte noch meinen Teepot ganz, ja?
6: Ah.
7: Mandy, Frühstück ist fertig. Mandy.
0: Hey, Mandy hat ja ganz viele rote Flecken im Gesicht.
7: Windpocken. Das bedeutet 14 Tage ins Bett und nirgendwo hin.
8: Oh nein. Aber Mom, die Ferien auf Jamaika.
7: Müssen wir absagen, Schatz. Ach,
8: aber ihr wolltet mich zum Karneval mitnehmen, wo du als kleines Kind auch immer warst.
7: Wir werden es um ein Jahr verschieben müssen, Mandy. Also bitte sei vernünftig, ich bring dich wieder ins Bett.
0: Na, das ist nun wirklich schade. Aber es hilft nichts. Mandy muss erst wieder gesund werden.
1: Hey, Mandy!
2: Hallo, Mandy!
1: Hör mal, Mandy, wir gehen jetzt und machen was Nützliches.
2: Willst du nicht mitkommen?
8: Geht nicht. Ich hab die Windpocken.
1: Heißt das etwa,
8: dass ich nicht nach Jamaika fliegen kann? Ich kann auch nicht zum Karneval.
1: Du armes Ding. Komm, James, müssen wir eben alleine spielen.
0: Oh je, die arme Mandy ist wirklich sehr unglücklich.
9: Hört sich nicht gut an, ha?
7: Ich kann sie verstehen. Wir können ja auch hier gar nichts mit ihr unternehmen.
6: Halt, halt! Wenn wir mit Mandy nicht zum Karneval können, sollte man den Karneval einfach hierher bringen.
7: Wie soll das gehen, Mike?
0: Wie es scheint, hat Mandys Vater Mike einen Plan, wie er seine Tochter wieder aufheitern kann.
6: Hallo, Bella. Mike Flood hier. Kennst du ein paar karibische Rezepte? Tatsächlich? Oh. Fantastisch! Oh.
0: Sarah und James brausen derweil auf ihren Skateboards herum. Doch als James um die Ecke fährt, verliert er das Gleichgewicht und wird mitten in einen Haufen Mülltüten geschleudert.
1: Warte, ich helf dir!
2: Oh Mann, was für eine Sauerei! Wer hat hier seinen Müll abgeladen?
1: Keine Ahnung, aber wir können uns jetzt nützlich machen. Wir starten die Haltet Pontypandy sauber Kampagne gleich hier.
2: Gute Idee, Sarah.
1: Na, das wird doch nicht...
0: Aber als James gleich anfängt aufzuräumen, übersieht er einen großen Metallboiler ganz oben auf dem Müllberg, der dadurch gefährlich ins Schwanken gerät. Das scheint noch halbwegs gut ausgegangen zu sein. Und der Hund Dusty kommt durch den Lärm aufgeschreckt zu ihnen gelaufen.
1: Bist du verletzt?
2: Ich weiß nur, dass mein Fuß eingeklemmt ist.
1: Nicht bewegen! Das Bein ist vielleicht gebrochen. Bleib ruhig liegen. Ich gehe und hol Hilfe.
2: Ja, mach nur, Sarah. Dusty wird bei mir bleiben. Braver Hund.
0: Die kranke Mandy liegt lesend im Bett, als sie plötzlich die Stimmen ihrer Eltern hört und zum Fenster geht, um nachzusehen, was die beiden machen.
7: Pass doch auf, Mike. Du, die geht leicht kaputt. Bring sie am besten erst mal rein.
2: Was macht die denn da? Nichts.
10: Gar nichts.
7: Dann fahr ich jetzt los und hol die Luftballons bei Trevor ab.
6: Ballons, Luftschlangen, zu futtern, wir haben alles. Bis auf die passende Musik.
0: In Bellas Café wird auf Hochtouren gekocht. Selbst Norman und Trevor helfen fleißig mit.
11: Ey, bravissima, glaubt's mir, das sind die besten karibischen roten Bohnen mit Reis, die ich je gemacht hab. Ehrlich gesagt sind das die ersten, die ich jemals gemacht habe.
3: Riecht jedenfalls so, als könnte man's essen, Bella. Ich glaube, egal was du anfasst, es gelingt dir.
11: Ach, Trevor, ich kenne dich. Du willst doch bloß mal kosten.
1: Bella, ein Notfall. Darf ich dein Telefon benutzen?
11: Mamma mia, che cos'è?
1: Ich erzähle es dir später.
0: Und natürlich darf Sarah bei Bella telefonieren. Schließlich ist es ein Notfall.
12: Mit wem darf ich sie verbinden?
1: Mit der Feuerwehr, aber schnell!
0: Und flott wie immer wird der Notfall an die Feuerwehr weitergeleitet.
13: Alle mal herhören. Da ist ein Junge unter einem Boiler eingeklemmt.
5: Heiliger Florian, und wer ist es?
13: Oh Gott, es ist James!
0: Sofort schlagen unsere tapferen Feuerwehrleute Alarm, zurren ihre Uniformen fest, rutschen die Feuerleitern hinab und laufen zu Jupiter, dem Feuerwehrauto. Fahren aus der Garage und brausen mit heulender Sirene los, um James zu Hilfe zu kommen. Doch dann gibt es einen außerplanmäßigen Halt.
5: Die Straße ist leider zu eng für uns, Sir. Wir müssen das Werkzeug von hier aus tragen.
3: Dann macht das. Beeilt euch, Leute.
2: Ich komme nicht mehr raus. Mein Bein ist eingeklemmt.
5: Warte nur, James. Damit geht es im Handumdrehen.
3: Feuerwehrmann Sam, Feuerwehrfrau Morris, benutzen Sie also dieses Dingsbums da, um das Bein des Jungen zu befreien.
5: Ja, ja, Sir. Geh ein paar Schritte zurück.
0: Feuerwehrmann Sam setzt die Elektroschere ein. Und im Nu ist James wieder frei.
2: Es sticht wie mit Nadeln, Onkel Sam.
5: Gleich haben wir es, James.
13: Wir sind durch.
3: Na bravo. Weitere erfolgreiche Operation. Gut, packen wir zusammen. Sie nehmen den Jungen mit, Feuerwehrfrau Morris. Schwester Flut sollte ihn vorbeugend untersuchen.
13: Jawohl, Sir.
5: Und du halt dich bitte in Zukunft von Müllkippen fern, James. Die stecken voller Gefahren.
2: Das weiß ich jetzt auch, Onkel Sam.
0: Da biegt zufällig Mandys Vater Mike um die Ecke und erspäht das Durcheinander.
6: Was für eine Schweinerei, also wirklich. Ich rufe sofort die Müllabfuhr an. Moment bitte, Sam. Genau sowas brauchen wir. Tust du mir einen Gefallen, wenn ich dich drum bitte? Sieh mal, es geht um Folgendes.
0: Nanu, was will Mike denn mit dem zersägten Boiler? Na, jedenfalls kümmert sich Mandys Mutter ganz professionell um James' Verletzungen. Und so schlimm ist es zum Glück gar nicht.
7: Du hast ein Riesenglück gehabt, James. Keine Quetschungen oder so, nur blaue Flecken und die Schnittwunde. So, fertig.
0: Kaum ist der Verband dran, stürmen Sarah und James zum Fenster, um zu sehen, wo diese seltsamen Geräusche herkommen.
2: Was macht ihr denn da?
7: Tja, dann will ich's euch mal sagen. Aber versprecht mir, dass ihr Mandy nichts verratet.
0: Mandy selbst liegt immer noch im Bett. Na, was soll sie sonst auch groß tun? Und schaut fern. Aber da hört sie Geräusche, läuft zum Fenster und sieht Jupiter auf ihr Haus zufahren. Und da ist nicht nur Sam, auch alle anderen Einwohner und Freunde aus Pontypandy sind gekommen, um sie zu besuchen.
1: Sam!
0: Und sie haben bunt geschmückte Autos und Luftballons.
1: Wow! Oh, wie schön!
0: Ihr Vater steht auf einem der Wagen und entlockt dem kaputten Boiler karibische Klänge. Und überhaupt veranstalten alle eine wunderschöne, fröhliche Parade für sie.
1: Das ist ja wie Karneval!
7: Siehst du, Mandy, es ist zwar nicht der Karneval von Jamaika, aber wir feiern mit dir deinen Karneval in Pontypandy.
0: Mandy ist begeistert und läuft gleich wieder zurück zum Fenster und verfolgt, wie Feuerwehrhauptmann Steele den Karneval von Pontypandy feierlich eröffnet.
3: Nun, da ja wohl alle anwesend sind, kann der Pontipendi-Karneval beginnen.
0: Nun kennen ihre Freunde kein Halten mehr und beginnen ausgelassen zu tanzen und zu feiern. Auch Mandy lässt sich von der fröhlichen Stimmung anstecken und strahlt ihrer Mutter ins Gesicht. Und so tanzen sie alle fröhlich und ausgelassen. Mandy und ihre Mutter oben im Zimmer und alle anderen unten im Garten. Ist es nicht schön, so viele Freunde zu haben?
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16: Und weiter geht's im kleinen Einmaleins mit den Zahlen 7 und 8. Los geht's!

0: Holz ist dran.
1: Bist du bereit? Hier kommt die Siebener-Reihe. Einmal sieben ist 7. Zweimal sieben ist 14. Dreimal sieben ist 21. Das machst du echt fantastisch. Viermal sieben ist 28. Fünfmal sieben ist 35. Sechsmal sieben ist 42. Schon mehr als die Hälfte richtig. 7 mal 7 ist 49. 8 mal 7 ist 56. 9 mal 7 ist 63. 10 mal 7 ist 70. Sicher ins Ziel. Das freut mich.
0: Heute üben wir das kleine 1x1. Hört mal, was ich kann. Das 1x1 ist dran.
1: Und weiter geht's mit der Achterreihe. Einmal acht ist 8. Zweimal acht ist 16. Dreimal acht ist 24. Ruf mal ganz laut, das kann ich! Viermal acht ist 32. Fünfmal acht ist 40. Sechsmal acht ist 48.
2: Und das reimt sich auf Pfirsich.
1: 7 mal 8 ist 56. 8 mal 8 ist 64. 9 mal 8 ist 72. 10 mal 8 ist 80.

an. So, jetzt nochmal alles von vorne, aber schneller. Und 1 mal 7 ist 7, 2 mal 7 ist 14, 3 mal 7 ist 21. Fantastisch! 4 mal 7 ist 28, 5 mal 7 ist 35, 6 mal 7 ist 42. Richtig! 7 mal 7 ist 49, 8 mal 7 ist 56, 9 mal 7 ist 63, 10 mal 7 ist 70. Das freut mich! 1 mal 8 ist 8, 2 mal 8 ist 16, 3 mal 8 ist 24. Das kann ich! 4 mal 8 ist

0: dran.
1: Mama, wie groß ist 81 Zentimeter?
2: Naja, kommt drauf an. Also für einen Dinosaurier ist das ziemlich klein. Für einen Hund aber ziemlich groß.
1: Und für ein Gummibärchen?
2: Für ein Gummibärchen? Wieso willst du denn das wissen?
1: Naja, der Benni hat gesagt, der Weltrekord für das größte Gummibärchen liegt bei 81 Zentimetern.
2: Wahnsinn, das ist ja riesig. Schau mal, Radino, unser Küchentisch, der ist circa 70 Zentimeter hoch. Also ist das Bärchen noch einmal 10 Zentimeter größer als unser Tisch.
1: Weißt du, Mama, so ein großes Gummibärchen, das würde ich gar nicht haben wollen.
2: Nein?
1: Nein, das ist viel zu viel Zucker. Da sind mir die kleinen Gummibärchen viel lieber. Das ist ja viel gesünder.
2: Aha, und so ein gesundes Gummibärchen, das hättest du wohl gern, oder?
1: Also wenn du gerade fragst, ja, also so ein klitzekleines Gummibärchen, das wäre schon toll.
2: Naja, ausnahmsweise. Welche Farbe hätte denn der Herr am liebsten?
1: Rot. Nein, doch lieber grün. Oder haben wir noch ein gelbes?
3: Gib mir ein S. Gib mir ein P. Gib mir ein O. Gib mir ein R. Gib mir ein T. Wie heißt das Wort?

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1: Hallo, hier ist der David und jetzt kommen wieder die Nachrichten von dieser Stunde. Die meisten Wildtiere bekommen jetzt ihre Babys. In den Monaten April, Mai und Juni bekommen die meisten Wildtiere ihren Nachwuchs. Und besonders in den ersten Lebensmonaten muss man ganz besonders auf die jungen Tiere aufpassen. Deshalb müssen besonders Hundebesitzer und Freizeitsportler vorsichtig sein, um die Tierbabys nicht zu stören. Denn die meisten Muttertiere verstecken ihre Babys und lassen sie alleine zurück, während sie auf Nahrungssuche sind. Freilaufende Hunde sind deswegen eine große Gefahr für die Kleinen. Deshalb Hunde unbedingt an die Leine. Wenn du beim Spazieren oder Laufen im Wald ein Junges findest, am besten nicht angreifen und einfach dort lassen. Seine Mama wird bald zu ihm zurückkommen. Kaugummi kauen hilft gegen Ohrwürmer. Aber was sind eigentlich Ohrwürmer? Das sind Melodien, die uns einfach nicht aus dem Kopf gehen wollen. Sie wiederholen sich immer wieder, wie bei einer Schallplatte, die hängen bleibt. Das Gehirn spielt diese Melodien oft ab, wenn wir uns langweilen oder müde sind. Besonders eingängige Lieder mit vielen Wiederholungen können leicht zu Ohrwürmern werden, wie zum Beispiel Kinderlieder. Und wenn man oft über etwas nachdenkt, setzt sich ein Ohrwurm oft noch fester. Forscherin Sarah Ambros sagt, um Ohrwürmer loszuwerden, sollte man sein Gehirn beschäftigen. Das geht zum Beispiel durch Rätsel, Lesen oder im Gespräch mit jemandem. Und auch Kaugummi kauen hilft, weil es das Sprechzentrum im Gehirn beschäftigt. Das Gehirn hat dann weniger Platz für Ohrwürmer. Manchmal kann es aber passieren, dass ein Ohrwurm einfach durch ein anderes Lied ersetzt wird. Die Cheops-Pyramide steht noch immer. Die riesige Pyramide, die vor über 4500 Jahren in Ägypten erbaut worden ist, ist widerstandsfähig gegen Erdbeben und Vibrationen. Ein Team von ägyptischen und japanischen Forschenden hat herausgefunden, dass die Bauweise der Pyramide besonders stabil ist. Dazu haben sie eine Untersuchung gemacht, bei der sie die Schwingungen der Pyramide genauer angeschaut haben. Die Blöcke der Pyramide sind nicht fest verbunden, sondern können sich ein bisschen bewegen, was hilft, Erschütterungen abzufangen. Außerdem ist die Pyramide so angeordnet, dass sie nicht stark von der Umgebung beeinflusst wird. Auch der Boden, auf dem die Pyramide steht, ist sehr stabil. Diese Eigenschaften haben der Pyramide geholfen, viele Erdbeben zu überstehen, während andere Gebäude beschädigt worden sind. Die alten Baumeister haben viel über das Bauen gewusst und haben durchdacht geplant.
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3: Und heute ist es wieder soweit. Es wird gehämmert, geklebt und geschnitten. Hallihallo, willkommen in Radinos Werkstatt. Heute wird spannend, weil heute bauen wir unseren eigenen kleinen Werkzeugtisch. Das nennt man übrigens auch Toolboard. Diesen Werkzeugtisch können wir gleich für unsere nächsten Projekte verwenden, weil damit schaffen wir Ordnung in unserer Werkstatt. Dort steckt man dann zum Beispiel den Schraubenzieher rein und den Hammer, den Pinsel und was wir halt sonst noch so brauchen. Also los geht's mit unserem Werkzeugtisch. So, da haben wir schon unsere Bauanleitung. Wir brauchen dazu glatt Kantbretter, Flachfräsbohrer, eine Akkubohrmaschine, Schraubzwingen, Unterlegescheiben, Schrauben und Wäscheklammern. Na, da bin ich aber gespannt, wozu wir das alles brauchen. Aber das wird uns dann sicher der David erklären.
1: Ja, hallo, auch von meiner Seite. Und während du unseren Hörerinnen und Hörern erklärt hast, was wir heute bauen werden, habe ich jetzt inzwischen schon mal alles zurechtgelegt.
3: Also, was machen wir als erstes?
1: Naja, in der Bauanleitung steht, dass wir als erstes mit dem Flachfräsbohrer Löcher in unser Brett bohren. Aber damit wir das machen können, müssen wir zuerst messen und die Löcher anzeichnen. So, und der letzte Punkt.
3: Und jetzt kommen die Löcher rein.
1: Ja, aber bevor wir jetzt wirklich den Bohrer ansetzen und losbohren, müssen wir unter unser Werkstück was unterlegen, was auch kaputt werden darf. Und zwar ein sogenanntes Opferstück. Das brauchen wir, weil wir ja durch das Holz durchbohren. Und der Bohrer kommt ja auf der anderen Seite auch wieder raus. So, jetzt aber wird gebohrt. Du kannst inzwischen schon die Kanten von den Holzfüßen abschleifen. Da, hier, da ist das Sandpapier.
3: Alles klar.
1: Jetzt, wo wir alle unsere Werkstücke vorbereitet haben, können wir sie zusammenschrauben. Dafür spannen wir unser Brett mit den Löchern und einen Fuß mit einer Schraubzwinge zusammen, bohren zwei Löcher vor und schrauben sie zusammen.
3: Ja, das gleiche machen wir jetzt noch auf der anderen Seite.
1: Genau, sonst steht unser Werkzeugtisch ja nicht.
3: Hey, aber wozu brauchen wir eigentlich jetzt noch die Wäscheklammern?
1: Ja, damit wir unsere Socken aufhängen können.
3: Was?
1: Nein, Spaß beiseite. Schau, da in der Bauanleitung sieht man es ja eh. Die schrauben wir noch oben auf die Oberseite. Die werden dann später unser Werkzeug halten, damit es nicht durch das Loch fällt, das wir vorhin gebohrt haben.
3: Dann sind es ja eigentlich keine Wäscheklammern mehr, sondern Werkzeugklammern.
1: Ja, dann sagen wir von mir aus auch Werkzeugklammern. Gerne.
3: Also ich finde, unser Projekt schaut schon ganz gleich aus wie auf der Bauanleitung.
1: Stimmt, aber eins gibt's jetzt trotzdem noch zu tun.
3: Richtig, verzieren!
1: So ist es. Wer möchte, der gibt seinem Werkzeugtisch noch einen individuellen Touch, also eine persönliche Note.
3: Jetzt sind wir jedenfalls gerüstet für unsere nächsten Bauprojekte. Und ich habe mir schon was ausgedacht.
1: Ja, da bin ich mir sicher. Und ich muss sagen, ich freue mich schon drauf, wenn wir dann unser neues Toolboard im Einsatz testen können.
3: Ich mich auch. Danke fürs Zuhören und bis zum nächsten Mal.
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0: Leon? Wo ist er denn hin? Och, wie süß. Der hat ja seine ganze Plemo-Stadt aufgebaut. Huch, wenn ich nicht aufpasse, dann trete ich auf euer Rathaus oder... Noch schlimmer, ich mache eure Schule platt. Ah, hier. Auf dem Marktplatz. Da kann ich stehen. Wenigstens auf einem Bein. Oh, oh. Kann mir schon vorstellen, wie es dem Gulliver in Lilliput ergangen ist.
1: Das ist Lilli, die Hauptperson unserer Geschichte. Und sie hat gerade angefangen, ein neues Buch zu lesen. Gullivers Reisen von Jonathan Swift. Lilli ist ungefähr so alt wie du und sieht aus wie ein gewöhnliches Kind. Das ist sie eigentlich auch, aber doch nicht ganz. Lilli besitzt nämlich etwas, was überhaupt nicht gewöhnlich ist. Ein Hexenbuch. Eines Morgens fand Lilli es neben ihrem Bett. Wie ist es da wohl hingekommen? Keine Ahnung. Lilli weiß nur, dass die schusselige Hexe Surulunda Knorks das Buch aus Versehen liegen gelassen hat. Und sie weiß, dass echte Zaubereien und wilde Hexentricks in dem Buch stehen. Einige davon hat Lilli schon ausprobiert. Aber aufgepasst, versuche lieber nicht, Lillis Hexereien nachzumachen. Hast du nur ein Wort falsch gelesen, wird Zahnbürste zum Hexenbesen. Aus Lehrerin wird böser Schurke, aus Eis am Stiel wird saure Gurke. Vorsichtshalber hat Hexe Lilli niemandem von ihrem tollen Buch erzählt. Sie ist sozusagen eine echte Geheimhexe. Auch vor ihrem kleinen Bruder Leon hält sie das Hexenbuch geheim. Das ist gar nicht so einfach, denn Leon ist sehr neugierig und kann manchmal ziemlich nervig sein. Lilli hat ihn aber trotzdem sehr lieb. Aber wo ist er eigentlich?
0: Hey Leon, komm raus oder ich klau dir deinen Plemo-Polizisten. Na warte, ich find dich schon. Leon! Komisch. Der ist doch hoffentlich nicht schon wieder in meinem Zimmer. Nein. Umso besser. Dann kann ich in Ruhe mein Buch weiterlesen. Ach, wie schön. Auf so einer Insel möchte ich auch mal stranden.
2: Lilli!
0: Lilli, du schon wieder ohne anzuklopfen.
2: Gleich gibt's Abendessen. Mama sagt, du sollst sofort nach raus.
0: Dann muss Gulliver eben warten. Ach, Mist.
3: Lilli, es gibt Pfannkuchen.
0: Ja.
1: Lilli lässt ihr Buch aufgeschlagen liegen, denn gleich nach dem Abendessen will sie weiterlesen. Gulliver ist nämlich gerade auf einer Insel in der fernen Südsee gestrandet, die von winzig kleinen menschlichen Wesen bewohnt wird. Sie sind nicht größer als ein Daumen und nennen sich Lilliputaner. Natürlich möchte Lilli herausfinden, was diese Winzlinge mit ihr zu tun haben.
4: Da bist du ja. Komm her, kriegst gleich den nächsten.
0: Danke.
5: Ich will auch noch einen.
4: Gleich, Leon. Mach erst mal den Mund leer.
0: Mama, warum heißen die Lilliputaner Lilliputaner?
5: Blöde Frage. Weil sie so klein sind. Hier, so klein, wie dieser Teelöffel.
0: Und warum heiße ich dann Lilli? Ich bin doch kein Teelöffel.
4: Nein, das ist Zufall, Lilli. Die Lilliputaner haben nichts mit dir zu tun. Ich weiß auch nicht, warum der Jonathan Swift die Zwerge in seinem Buch Lilliputaner genannt hat. Das hat er sich ausgedacht. Leon, wohin?
2: Bin gleich wieder da.
0: Dann gibt es die Insel in der Südsee auch nicht? Alles nur ausgedacht?
4: Wer weiß.
2: Hier, damit mache ich alles klein. Ich hab's ausprobiert.
0: Ein Fernglas. Mensch, Leon, ein Fernglas macht doch alles größer.
2: Meins aber nicht. Guck doch durch. Alles ganz klein. Die Küche, der Tisch, die Pfannkuchen. Und du, wie eine Lilliputesin.
0: Gib mal her. Wow, du hast recht, Leon. Dieses Ding ist verhext.
2: Quatsch, das Mistding funktioniert einfach nicht.
0: Pass auf, Leon. Ich kann dein Kleinmachglas wieder in ein richtiges Fernglas verwandeln.
2: Kannst du nicht.
0: Wetten doch.
2: Was kriege ich, wenn du verlierst?
0: Du kriegst das Rathaus von meinem Plemus.
5: Das Rathaus.
0: Und die Schule.
2: Abgemacht. Schlag ein.
0: Hey, und was kriege ich von dir, wenn ich dein Fernglas wieder richtig gezaubert habe?
5: Dann kannst du es haben. Das schaffst du sowieso nicht.
0: Tja, werden wir ja sehen. Die Wette gilt?
2: Die Wette gilt. Fang an.
0: Okay. Simsalabim und Simsalabum. Ich drehe das Ding ein paar Mal herum und ja, es hat geklappt. Schau jetzt mal durch, Leon.
1: Leon ist platt. Die Erdbeermarmelade auf seinem Pfannkuchen sieht aus wie das Rote Meer. Und wenn er sein Fernglas auf Lilly richtet, sieht er nur ein riesiges Auge, das ihn triumphierend anblickt. Er ist fest davon überzeugt, dass seine große Schwester wirklich zaubern kann. Dabei hat Lilly diesmal gar nicht gezaubert. Sie hat das Fernglas nur umgedreht, sodass Leon von der richtigen Seite hindurchschauen konnte. Aber die falsche Seite hat Lilly auf eine fantastische Idee gebracht.

0: wenn ich das Fernglas falsch herum auf das Bild von der Insel Lilliput richte. So. Und dazu den Hexensprung sage.
1: Lilli! Nun mach mal das Buch zu und geh ins Bett, ja? Mhm. Leon schläft schon und du musst morgen in die Schule.
0: Hallo, Cluny, du alter Schmuserich.
1: Ja. Nun mach schön, Lilli. Es wird Zeit.
0: Ja, Mama. Gute Nacht, Cluny.
1: So. Sag mal, willst du das Fernglas wirklich behalten? Du hast Leon damit ganz schön ausgetrickst. Und er hat es doch von Oma geschenkt bekommen.
0: Mama, was denkst du von mir? Morgen kriegt das wieder. Ich brauche es nur heute Nacht.
1: Wie, du brauchst es?
0: Ich meine, ich behalte es nur heute Nacht.
1: Schön. Dann schlaf gut, mein Schatz. Hm?
0: Nacht, Mama, du auch.
1: Und wenn du nachts raus musst, mach deine Tür zu. Mhm. Sonst kommt Kater Cluny rein und schleicht sich wieder in dein Bett. Gute Nacht.
0: Gute Nacht.
1: Komm, Cluny, raus mit dir.
2: Lilli wartet ungeduldig, bis es still wird im Haus. Sie hat einen Plan. Noch heute Nacht will sie der Insel Lilliput einen Besuch abstatten. Wenn alles gut geht, wird sie dort, wie Gulliver, als riesengroßer Mensch zwischen lauter wimmelnden Lilliputanern auftauchen und ihren Namensvettern guten Tag sagen können. Ein echtes Lilli-Abenteuer. Mit dem Hexensprungzauber und mit Leons Fernglas müsste es gelingen, auch wenn sie diesmal gar keinen Gegenstand von dem Ort hat, wo sie hin will. Aber sie hat das Bild in ihrem Buch, das Bild von einer herrlichen Insel in der Südsee.

So, es kann losgehen. Noch meine Armbanduhr einstellen? Eine Stunde, das reicht. Ich will ja bloß mal gucken und guten Tag sagen. Ah, nein. Wer weiß, ob die Minuten in Lilliput nicht auch kleiner sind als hier. Dann wäre ja eine Stunde schnell vorbei. Also, bis 6:30. Da muss ich sowieso aufstehen. Okay. Hab ich alles? Nagelschere? Kann ja sein, dass die mich fesseln, die Gulliver. Streichhölzer? Mein Schulbrot und... Wo ist denn mein Stoffmäuschen? Hab ich denn das? Ach, ich weiß. Im Anorak. Ah, da ist es ja. Du bleibst hier, Clooney. So. Jetzt aber. So. Das Fernglas auf das Bild im Buch richten. Und Hexe Lilly ist bereit für den Hexensprung nach Lilliput.

0: Meer, Sand, Sonne. Das fühlt sich nach Südsee und Insel an. Und ich liege am Strand. Genau wie Gulliver. Oh, es hat geklappt. Ich bin bei den Lilliputanern.
1: Lilly öffnet die Augen und schaut sich um. Der Strand ist menschenleer. Kein Lilliputaner weit und breit. Angespannt beobachtet sie das dichte Gebüsch am Ufer. Da kommen sie bestimmt gleich heraus, die Lilliputaner, mit ihren stecknadelgroßen Schwertern und wollen sie fesseln. Aber nichts geschieht. Nur der Wind rauscht leise in den hohen Palmen.
0: Komisch. Ich dachte, alles wäre klein in Lilliput. Aber die Palmen sind so groß wie... Da ist einer! Hey! Hallo! Warte doch mal!
2: Was willst du?
0: Ich tu dir doch nichts.
2: Du bist fremd hier. Auf unserer Insel gibt es keine Fremden.
0: Aber du bist ja genauso groß wie ich.
2: Ja, und?
0: Naja, ich dachte, hier wären alle klein.
2: Wieso das denn?
0: Das habe ich gelesen in meinem Buch von Gullivers Reisen.
2: Gulliver? Mhm. Den kennst du?
0: Nicht persönlich, aber er hat mich sozusagen hierher geführt.
2: Gulliver, der Menschenberg. Meine Großeltern haben mir oft von ihm erzählt. Er ist über das Meer gekommen und er war ein riesiger Mensch.
0: Ja.
2: So groß, wie du es dir gar nicht vorstellen kannst. Aber wie bist du eigentlich hergekommen?
0: Ich bin auch übers Meer gekommen. Aber ich kann mich jederzeit zurückhexen.
2: Du bist witzig.
1: Aber Lilly ist überhaupt nicht zum Lachen zumute. In diesem Moment wird ihr nämlich klar, dass sie zwar wirklich bei den Lilliputanern gelandet ist, aber auch, dass sie selbst eine Lilliputanerin geworden sein muss. Klar, deshalb erscheint ihr hier alles normal groß. Sie ist geschrumpft. Lilly, die Lilliputanerin. Ihr wird heiß und kalt.
2: Was hast du denn?
0: Ich muss noch immer an diesen Menschenberg denken.
2: Den hätte ich ja zu gern gesehen. Aber wer weiß, ob die Geschichte wahr ist.
0: Doch, die ist bestimmt wahr.
2: Ja?
0: Ich muss nur herausfinden, was hier schiefgelaufen ist.
2: Das verstehe ich nicht.
0: Hör mal, wenn Gulliver so viel größer war als wir, dann kann das nur bedeuten, dass wir zwei...
2: Kleiner sind, ist doch klar.
0: Ach, Mist. Der Fernglaszauber ist schuld.
2: Was?
0: Ich muss sofort zurück.
2: Hey! Hey, warte! Du hast mir noch nicht mal gesagt, wie du heißt.
0: Lilly! Ich heiße Lilly! Und du?
2: Mein Name ist Mogul. Aber warum willst du denn plötzlich weg?
0: Ich komme ja wieder. Ich muss nur schnell was erledigen. Sag mal, hast du vielleicht irgendein Andenken für mich, das ich mitnehmen kann?
2: Ja, meine Murmel. Hier, ich schenke sie dir.
0: Ich habe auch immer Murmel in der Tasche. Da, für dich.
2: Oh. Und du kommst bestimmt wieder?
0: Versprochen. Warte hier am Strand. Ich bin gleich wieder da.
2: Okay.
0: Und dann werde ich so groß sein wie Gulliver, der Menschenberg.
1: Ein kleiner Wirbel im Sand. Lilly hat sich vor Moguls Augen in Luft aufgelöst. So, als wäre sie nie hier gewesen. Ohne die Murmel in ihrer Hand würde Mogul auch nicht glauben, ihr jemals begegnet zu sein. Nun ja, Lilly wird den Lilliputanern noch so manches Rätsel aufgeben.

0: Schon ist Lilly in ihrem Zimmer gelandet. Es ist dunkel. Nervös tastet sie nach dem Lichtschalter neben der Tür. Doch ihre Hand fährt vergeblich über glattes, lackiertes Holz. Was ist hier los? Wo ist der Lichtschalter? Lilly geht ein paar Schritte. Dann läuft sie. Die glatte Holzwand will nicht enden. Plötzlich ertönt ein tiefes, unheimliches Brummen über ihr und erfüllt den ganzen Raum.
1: Was ist das? Wo bin ich? Das ist doch niemals mein Zimmer. Ich muss hier weg. Hilfe!
0: Unter einem riesigen Berg aus Wolle hat Lilly Deckung gefunden. Das schreckliche Brummen hat aufgehört. Sie lauscht in die Stille und versucht, ihre Gedanken zu ordnen. Wo ist sie hier nur gelandet? Was ist das für eine Bestie, die hinter ihr her war? Vorsichtig krabbelt sie aus dem Wollberg heraus und langsam gewöhnen sich ihre Augen an das spärliche Licht. Da ist die glatte Wand, an der sie vorhin entlang gelaufen ist. Davor ragen 4 braune Säulen in die Höhe und verlieren sich hoch über einer wuchtigen Brücke im Dämmerlicht. Weiter hinten steht ein Mammutbaum, der sieht fast so aus wie eine Palme. Lilly ist total verwirrt, sie weiß nicht, wo sie ist, und doch kommt ihr alles irgendwie bekannt vor.
1: Ah, da an der Säule, da steht ein Polizist. Den kann ich vielleicht fragen. Hallo? Entschuldigen Sie bitte? Oh nein!
0: Wie Schuppen fällt es Lilly von den Augen, als sie erkennt, wer da so stumm vor ihr steht. Es ist Leons Plemo-Figur. Allerdings ist der Polizist genauso groß wie sie. Nein, halt! Lilly ist genauso klein wie er. Sie ist immer noch im Lilliputaner-Format. Der Mammutbaum ist ihre Zimmerpalme. Die Brücke ist ihr Schreibtisch. Die 4 braunen Säulen sind die Beine von dem Stuhl davor. Und die glatte Wand ist nur die weiß lackierte Fußleiste in ihrem Zimmer.
1: Mist, Mist, Mist! Wie kriege ich mich jetzt wieder groß? Ich brauche sofort einen Großmachtzauber. Ha! Mein Hexenbuch.
0: Also los, bloß keine Zeit verlieren. Das Buch liegt wie immer unter ihrem Bett. Kein Problem für Lilly. Sie braucht sich nicht einmal zu bücken, um an ihr Versteck heranzukommen. Sie kann geradewegs unter ihr Bett marschieren.
1: Puh. Puh. Ist das weit von meinem Stuhl bis unter das Bett. Ah. Ja, das ist es. Mein Hexenbuch. Gut, dass ich Streichhölzer dabei habe. So.
0: Die Streichhölzer sind natürlich zusammen mit Lilly ebenfalls zu Winzlingen geworden und die Miniflamme erlischt im Nu. Doch bevor Lilly ein zweites Streichholz anzünden kann, leuchten ihr plötzlich 2 tellergroße grüne Scheiben entgegen. Und dann wieder dieses Fauchen. Es klingt wie ein riesiges Raubtier. Aber dann wird Lilly schlagartig klar, wen sie hier vor sich hat. Kater Clooney. Er muss sich in ihr Zimmer geschlichen haben, als sie ihr Stoffmäuschen aus dem Anorak im Flur geholt hatte.
1: Oh, Clooney! Clooney, ich bin es. Hör doch auf, Clooney. Oh Mann, der Kater erkennt meine Stimme nicht. Wer weiß, wie piepsig die jetzt klingt. Der hält mich sicher für eine Maus. Und wenn mir nicht gleich was einfällt, ende ich als Katzenfutter. Er fixiert mich schon mit seinen grünen Telleraugen.
0: Das riesige Tier lauert bewegungslos vor Lillys Bett und lässt sie nicht aus den Augen. Fieberhaft denkt Lilly nach, wie sie den Kater loswerden kann. Ganz langsam, im Zeitlupentempo, schlägt schleicht sie um die Ecke ihres Hexenbuchs. Und dort stößt sie unvermutet auf Rettung.
1: Ein Tennisball! Dem jagt Clooney doch immer so gern hinterher. Wenn ich es schaffe, dieses Riesending anzustoßen, habe ich vielleicht eine Chance. Los, beweg dich! Los doch! Geschafft! Er rollt.
0: Kater Clooney spitzt die Ohren. Dann hechtet er mit einem Sprung dem Tennisball hinterher. Lilly atmet erleichtert auf. Jetzt hat sie Zeit, das Hexenbuch aufzuschlagen und nach einem Großmachtzauber zu suchen.

0: Oh, es geht nicht. Es bewegt sich keinen Zentimeter. Oh. So ein Riesenhexenbuch ist völlig nutzlos für eine so winzige Geheimhexe wie mich.
1: Lilly kurbelt ihre Denkmaschine an. Es muss eine Lösung ohne Zauberspruch geben. Wie ist sie so klein geworden? Sie hat den Spruch für den Hexensprung gemurmelt und dabei durch Leons Fernglas geschaut.
0: Das Fernglas, klar doch. Ich muss es falsch herumgehalten haben. Und wenn ich es jetzt noch einmal mache und richtig herum durchschaue, dann werde ich groß und alles andere wird klein. Wo ist das Fernglas? Auf der Insel hatte ich das doch noch. Nein, Clooney, nicht jetzt. Hau ab. Wo ist das Bällchen?
1: Kater Clooney interessiert sich nicht mehr für das Bällchen. Leise fauchend tapst er auf Lilly zu. Die wühlt hektisch in ihrem Mini-Rucksack. Und gerade als der Kater seine Riesentatze hebt, hat Lilly das Fernglas gefunden. Sie richtet es auf sich selbst, drückt die Glasmurmel von Mogul ans Herz und murmelt den Spruch für den Hexensprung.

0: Nach einem kurzen Flug hört Lilly Meeresrauschen und fühlt wohlige Südseewärme auf ihrer Haut. Als sie die Augen wieder öffnen kann, sieht alles ganz anders aus als bei ihrem ersten Besuch auf der Insel Lilliput. Kein Wunder, denn jetzt erscheint Lilly alles so klein wie ihre Playmobilstadt. Das Mädchen Mogul kann sie allerdings nirgends entdecken.
1: Huhu! Mogul! Wo bist du? Ich bin's, Lilly! Bin wieder da!
2: Ach, die Arme hat bestimmt Angst vor mir. Vielleicht hat sie sich versteckt. Hier vielleicht.
0: Mit einem Finger biegt Lilly vorsichtig eine Palme zur Seite und späht ins Farngestrüpp. Aber keine Spur von ihrer Lilliputaner-Freundin. Lilly beschließt, sich erst einmal vorsichtig hinzulegen, um kleiner zu erscheinen. Das muss auch Gulliver so gemacht haben. Sie erinnert sich. In ihrem Buch steht, er sei zunächst erschöpft am Strand eingeschlafen. Als er wieder aufwachte, hatten die Lilliputaner ihn mit starken Tauen und großen Pflöcken an den Boden gefesselt. Allerdings waren die Seile der Lilliputaner für ihn nichts als Bindfäden und er konnte sich losreißen. Außerdem hat Lilly ja für alle Fälle ihre Nagelschere.

0: der Menschenberg.
1: Er ist wieder da.
2: Nein, nein, nein, nein, nein.
1: Der hat ja rote Haare.
3: Das ist doch nicht. Das sieht ganz anders aus. Oh. Vorsicht, er bewegt sich.
4: Oh, ist das heiß. Ich bin wohl eingeschlafen.
0: Es ist doch ein Menschenberg. Wir müssen ihn fesseln.
3: Ja, ja, schnell, schnell, sonst zertrampelt er unser Land.
0: Okay, hier, nimm das Seil.
5: Hey, los, komm auf die andere Seite.
0: Okay.
5: Ja, ich habe es da anfassen.
3: Oh,
5: rüber, halt doch die Leiter fest.
3: Ja, ja, ich steig rauf.
0: Okay.
4: Papa. Das kitzelt.
5: Oh, bewegt sich wieder.
0: Zieht die Seile stramm und los. Und los. Und.
4: Aua. Wer zieht an meinen Haaren?
3: Oh, er reißt sich los! Hilfe!
0: Keine Panik, er tut uns nichts.
6: Plötzlich ist Lilly hellwach. Tatsächlich. Sie liegt wie Gulliver gefesselt am Strand. Unzählige kleine Lilliputaner wuseln um sie herum und krabbeln über ihren Körper. Sie muss sich zusammenreißen, denn es kitzelt und zieht und kribbelt ihr überall. Aber Lilly hält still. Sie wagt sogar kaum zu atmen, um die kleinen Wesen auf ihrer Brust nicht aus Versehen umzupusten. Als aber einer, ganz besonders keck, mit einem Besen in ihrem Nasenloch herumstochert, kann sie sich nicht mehr beherrschen.
4: Ha? Ha? Ha?
3: Der Menschenberg explodiert!
0: Ruhe! Beruhigt euch! Ist jemand verletzt?
3: Ich hab mir den Arm verreckt!
5: Ich glaube, meine Hosenträger sind gerissen.
4: Entschuldigung, das wollte ich nicht. Tut mir leid!
0: Das ist so laut! Das tut weh!
5: Das Gebrüll hält ja keiner aus!
6: Die kleinen Wichte halten sich mit schmerzverzerrten Gesichtern die Ohren zu. Und Lilly wird bewusst, dass ihre normale Stimme so kleinen Menschen tatsächlich wie Gebrüll in den Ohren dröhnen muss. Sie beschließt, von jetzt an darauf zu achten und bemüht sich, besonders leise und freundlich zu sprechen.
1: Guten Tag, ehrwürdige Bürgerinnen und Bürger aus dem Kaiserreich Lilliput. Ich habe die Ehre, euch zu besuchen und bin auf den Spuren von Gulliver, der einst euer Gast war und den ihr den Menschenberg genannt habt.
0: Hm? Was hast du mit Gulliver zu tun?
1: Naja, ich bin sozusagen sein Enkelkind.
0: Werden noch mehr von euch Menschenbergen kommen?
1: Nein, sicher nicht. Ich alleine kenne den Weg hierher.
0: Und was willst du hier? Warum bist du nach Lilliput gekommen?
1: Weil ich heiße Lilly und da wollte ich...
7: Der Menschenberg heißt Lilly.
0: Willkommen auf Lilliput.
5: Ja, ja, Lilly, Lilly, Lilly, Lilly.
1: Schon gut, danke, danke. Könnt ihr mich mal losbinden? Es ist so unbequem in dieser Liegelage.
0: Wenn du uns versprichst, keinen zu zertrampeln.
1: Ja. Versprochen. Ja. Okay. Und ihr braucht auch keine Angst, um eure Vorräte zu haben. Ich habe Proviant mitgebracht und werde euch bestimmt nicht die Haare vom Kopf fressen.
0: Was hat sie gesagt?
1: Das sagt man so bei uns. Aber ich mag gar keine Haare. Ich esse lieber Kuchen.
0: Bindet sie los. Lilly, der rothaarige Menschenberg, soll Gast sein auf Lilliput.
5: Ja!

0: Die beiden Winzlinge, die zur Bewachung des rothaarigen Menschenberges am Strand geblieben sind, bis der Kaiser informiert ist, haben es gut. In Lillys riesigem Schatten macht ihnen die sengende Mittagssonne nichts aus. Lilly dagegen würde sich am liebsten in die kühlen Fluten stürzen und eine Runde schwimmen. Langsam wird sie ungeduldig.
1: Oh, ist das eine Hitze.
2: Nicht so laut.
1: Ach ja, Verzeihung. Wo sind denn die anderen?
2: Die sagen dem Kaiser Bescheid, dass du hier bist.
1: Und dann?
3: Dann kommen sie wieder zurück und sagen Bescheid, was der Kaiser gesagt hat.
1: Na toll.
2: Was?
1: Ich sagte, na toll.
2: Nicht so laut.
1: Ist ja gut. Sag mal, wo ist eigentlich Mogul? Sie wollte hier auf mich warten.
3: Mogul?
2: Du kennst die Tochter unseres obersten Turmwächters?
3: Dann weißt du sicher auch von dem Schicksal, das unser Volk bedroht.
1: Nein, keine Ahnung. Oh, was für ein Schicksal bedroht euch denn? Mogul hat mir nichts davon erzählt.
2: Moguls Vater hat Dienst auf dem Turm. Er darf den Horizont keine Minute aus den Augen lassen. Er muss den ganzen Tag auf dem Turm bleiben.
3: Ja, und Mogul bringt ihm das Essen rauf.
2: Mhm.
3: Hat sie dir nichts vom Tigerkondor erzählt?
1: Vom Tigerkondor? Davon habe ich noch nie gehört.
2: Der Tigerkondor fällt manchmal über unsere Insel her und schon manch einer aus unserer Mitte ist ihm zum Opfer gefallen. Er erwischt jeden, der es nicht schafft, rechtzeitig in unsere sicheren Häuser zu flüchten. Man könnte auch sagen, der Kondor kommt geflogen und frisst unsere Leute von der Straße weg.
3: So wie einem bei euch die Haare vom Kopf gefressen werden.
1: Das hast du falsch verstanden, Kleiner. Und Moguls Vater sagt Bescheid, wenn er den Tigerkondor sieht?
2: Mhm. Er bläst in sein Alarmhorn und dann verstecken wir uns alle in unseren Häusern. Da kann er uns nichts anhaben.
1: Na prima. Dann habt ihr euer Problem doch im Griff.
3: Schön wär's. Du hast ja überhaupt keine Ahnung.
2: Es ist wirklich nicht leicht. Wir haben ja alles versucht.
3: Ach komm, was soll's? Der Menschenberg kann uns sowieso nicht helfen.
1: Vielleicht doch. Ihr müsst mir nur erklären, wo das Problem liegt.
2: Der Turm. Unser Problem ist der Turm. Er ist nicht hoch genug, obwohl er größer ist als du und auf unserem höchsten Berg steht.
1: Verstehe. Der Turmwächter kann den Tigerkondor nicht früh genug sehen.
3: Na, endlich hat sie's kapiert.
2: Der Tigerkondor ist unser Schicksal. Immer wieder schafft es das Untier, einige von uns zu holen.
1: Wie schrecklich!
2: Nicht so laut.
1: Okay. Führt mich zu eurem Kaiser und lasst mich den Turm sehen. Ich werde euch helfen, wenn ich kann.
0: Behutsam starkst Lilly Schritt für Schritt zwischen winzigen Feldern und Wäldern, Wiesen und Bächen vorwärts. Immer darauf bedacht, nichts zu zertreten. Und dann sieht sie eine prächtige Spielzeugstadt vor sich, oder besser gesagt unter sich, in einem ausgedehnten Tal, umgeben von sanften grünen Hügeln. Breite Straßen führen sternförmig auf den Kaiserpalast zu. Sie sind so breit, dass sich Lilly auf ihnen näher ans Zentrum heranwagen kann, ohne Schaden anzurichten. Zum Glück ist vor dem Schlosstor ein großer, freier Platz, auf dem Lilly sich auf den Bauch legen kann, um besser mit den Torwachen reden zu können. Dabei gibt sie natürlich Acht, dass sie niemanden plattwalzt oder mit ihrer Menschenbergstimme erschreckt.
1: Hallo! Hallo!
4: Spreche ich mit dem Menschenberg namens Lilly?
1: Jawohl, ich bin Lilly.
4: Mein Name ist Perlepos Draguron. Ich bin oberster Leutnant am Hofe und leiblicher Vetter von Kaiser Oruron. Seine Majestät schlägt vor, euch gleich am Turm zu treffen. Er kann euch dann von der Plattform des Turmes aus auf Augenhöhe begegnen, was der Würde des Kaisers entspricht. Da die Angelegenheit eilt, wünscht er euch dort noch vor Sonnenuntergang zu begegnen.
1: Jawohl, habe verstanden, Leutnant Draguron. Und wie finde ich den Turm?
4: Folgt der kaiserlichen Kutsche. Beeilung! Sie fährt gerade zum Tor hinaus. Dort entlang. Marsch, marsch!
1: Jawohl!
4: Aber nichts zertrampeln!
1: Werde mir Mühe geben, Herr Leutnant.

0: Mit wenigen vorsichtigen Schritten lässt Lilly die Stadt hinter sich. Vor ihr zuckelt die Kaiserkutsche in einem Affentempo Richtung Süden. Lilly balanciert Fuß vor Fuß langsam hinterher. Sie hat den Eindruck, dass die Mini-Pferdchen aus bloßer Angst vor ihr so schnell laufen. Jetzt schnaufen sie einen Berg hinauf, der Lilly ungefähr bis zum Knie geht. Und obendrauf steht tatsächlich ein Turm von beachtlicher Höhe. Lilly muss sich auf die Zehenspitzen stellen, um einen Blick auf die Aussichtsplattform zu werfen. Dort wimmelt es bereits von offensichtlich sehr wichtigen Lilliputanern. Unter ihnen ein ganz in Schwarz gekleideter Mann, der durch ein Teleskop unentwegt den Himmel absucht.
1: Ja, wir sind soweit.
2: Das muss der Turmwächter sein, Moguls Vater. Und da, neben ihm...
3: Hallo, Mogul! Lilly, da bist du ja wieder.
4: Hatte ich doch versprochen.
5: Du nicht so laut, du bist ja auf der ganzen Insel zu hören.
2: Wirklich? Oh Mann, dabei spreche ich doch ganz normal.
3: Normal? Du bist so groß wie Gulliver. Ist das vielleicht normal?
2: Naja, für mich schon.
5: Psst.
3: Der Kaiser kommt.
6: Der Kaiser. Wir verneigen uns, Majestät.
7: Seid gegrüßt.
0: Der Hofstaat verneigt sich respektvoll, als die prächtig verzierte Sänfte des Kaisers so vor Lillys Augen abgesetzt wird, dass sie zu ihm aufschauen muss. Und Lilly weiß, dass man auf einen Kaiser nicht herabschauen soll, auch wenn er noch so klein ist. Mit einer überraschend tiefen und angenehmen Stimme wendet sich der Kaiser Lillys Gesicht am Terrassenrand zu.
8: Ich, Kaiser Aururon, grüße Lilly, die Enkelin des Menschenberges Gulliver.
2: Seid gegrüßt, Majestät.
8: Man berichtete mir, dass du dem Volk der Lilliputaner helfen willst.
2: Wenn ich kann, Majestät.
8: Wie aber willst du es schaffen, diesen Turm noch höher zu bauen und dennoch stabil zu halten?
2: Majestät, ich bin bestimmt nicht klüger als eure geschickten Bauleute, die diesen prächtigen Aussichtsturm gebaut haben. Ich habe da etwas ganz anderes im Sinn.
8: Aha, ich höre.
2: Dazu brauche ich aber die Unterstützung eures Volkes.
8: Aha, was hast du denn vor?
2: Ich wollte einen Ballon bauen. Mit dem könnt ihr so hoch fliegen wie ein Vogel.
8: Aha. Fliegen wie ein Vogel also?
7: Mit Verlaub, Majestät, das ist Zauberei.
8: Aha. Ist da etwa Magie im Spiel?
2: Nein, diesmal nicht. Nur heiße Luft.
8: Aha. Heiße Luft also.
9: Wenn ihr mir ein Wort gestattet, Majestät, ich...
8: Bitte, hochgeschätzter Turmwächter, wir hören.
9: Ich glaube zu wissen, was die Menschenbergin meint.
8: Nämlich?
9: Einen Heißluftballon.
2: Genau.
10: Nicht so laut.
2: Genau. Wir bauen einen Heißluftballon. Ich weiß, wie das geht.
3: Oh ja. Darf ich dann als Erste mitfliegen, Lilly?
11: Soll der Menschenberg doch selbst fliegen.
12: Wir Lilliputaner fliegen nicht.
7: Welcher Zauber ist das?
8: Ruhe. Geschätzter Turmwächter, was meinst du? Soll Gullivers Enkelin einen heißen Luftballon für dich bauen?
3: Bitte, Papa.
9: Wenn sie das kann. Es wäre eine große Hilfe für uns. Wir könnten weit übers Meer schauen und den Tiger-Kondor schon sehen, wenn er am Horizont auftaucht. Und nicht erst, wenn er schon über der Insel kreist.
8: Aha. Na gut, Lilly soll den allerersten Heißluftballon für das Kaiserreich Lilliput bauen. An die Arbeit!
3: Juhu! Papa, wir werden fliegen! Toll, Lilly, genial! Und ich werde deine Testfliegerin. Versprichst du mir das?
2: Klar doch, wenn du willst.
3: Super. Gibst du mir die Hand drauf?
2: Lieber nicht, Mogul. Mein kleiner Finger muss reichen.

0: Lilly hat eine Liste zusammengestellt von allen Dingen, die sie zum Bau eines ordentlichen Heißluftballons braucht. Ganz leichten Stoff, möglichst Seide und möglichst viel davon. Einen stabilen Korb, in dem mindestens zwei Lilliputaner, ein großer Kochtopf, ein Wassereimer und genügend Brennholz Platz haben. Und schließlich starke Halteseile, um den Korb unter dem Ballon zu befestigen und um den Ballon am Boden zu halten, bevor er sich in die Lüfte erhebt. Innerhalb kürzester Zeit haben die emsigen kleinen Leute alles auf dem großen Platz vom Kaiserpalast zusammengetragen und unter Dragorons Befehlen schreitet die Arbeit zügig voran.
1: Achtung, die Schneider!
2: Hier.
1: Und Scheren! Marsch!
3: Jawohl!
4: Wir schneiden!
3: Ja.
1: Jawohl! Wo sind die Näherinnen?
5: Ja, hier!
6: Hier!
1: Nadel und Faden bereit?
7: Ja, Sir!
8: Ja. Jawohl!
9: Jawohl, sind bereit. Oberstleutnant!
10: Ja, Oberstleutnant!
11: Sir!
1: Abtreten! Sobald die Bahnen geschnitten sind, darf genäht werden! Marsch, marsch! Kapelle, ein Lied! 1, 2, 3!
0: Nach ein paar Stunden haben Schneider und Näherinnen ihr Werk vollbracht. Der Ballon liegt schlaff wie ein Kleidersack auf dem Pflaster und bedeckt fast den ganzen Platz. Jetzt ist Lilly an der Reihe.
12: Siehst du, Mogul?
13: Mhm.
12: Ich binde den Korb hier so an, dass er nachher unter der Öffnung des Ballons hängt.
13: Ah,
12: verstehst du?
13: Nö, ich sehe noch gar keinen Ballon.
12: Wart's ab. Gib mir mal den Kochtopf mit dem Feuerholz, ja?
13: Mhm, okay. Oh, hier. Oh, ist der schwer.
0: Mit zwei Fingern nimmt Lilly den Kochtopf, der ist nicht größer als ein Eierbecher, und befüllt ihn vorsichtig mit Brennholz.
12: So, der Topf kommt in den Korb, genau in die Mitte.
13: Aha.
12: Das ist sozusagen unser Brennofen.
13: Mhm.
12: Und wenn wir gleich Feuer machen, erwärmt sich die Luft, steigt hoch und bläst den Ballon mit heißer Luft auf.
13: Aber dann fliegt er ja weg.
12: Nein, wir halten ihn fest mit den Halteseilen.
13: Aha.
12: So lange, bis du und dein Vater eingestiegen seid.
13: Und wie kommen wir wieder runter?
12: Kluge Frage, einfache Antwort. Wenn ihr das Feuer im Topf löscht, kühlt sich die Luft ab und der Ballon sinkt langsam wieder nach unten.
13: Genial. Ich hol schnell meinen Vater, dann kann's losgehen. Bis gleich!

0: Wie ein Lauffeuer geht es über die gesamte Insel. Vor dem Palast startet das mutige Mädchen Mogul mit ihrem Vater, dem obersten Turmwächter, zu einem sensationellen Probeflug. Über dem Platz schwebt der Ballon und lässt seine bunten Zierbänder lustig im Wind flattern. Lilly und Mogul hatten sie noch im letzten Moment angebracht. Die graue Ballonseide erschien ihnen einfach zu öde für einen so schönen Ballon. Auf dem Platz wimmelt es von Lilliputanern. Alle haben den Kopf in den Nacken gelegt und warten gespannt darauf, dass der Kaiser das Zeichen zum Start gibt. Auch Lilly schaut auf den Ballon. Er schwebt etwa in Brusthöhe vor ihr und gibt den beiden Testpiloten letzte Anweisungen. Da hebt der Kaiser die Hand. Dragoron brüllt:
1: Leinen, los, marsch, marsch!
0: Und unter tosendem Beifall hebt sich der Heißluftballon majestätisch in die Lüfte.
2: Bravo, Lilly, bravo! Ich weiß gar nicht, wie ich dir danken kann.
3: Och, keine Ursache. Ich bin auch froh, dass der Turmwächter euch jetzt früh genug warnen kann, wenn der Tigerkondor wieder auftaucht.
2: Du hast unserem Volk einen großen Dienst. Das ist
1: das Alarmhorn, Majestät! Alarm! In der Gong! Versteckt euch! Marsch, marsch!
4: Schnell! In die Häuser!
5: Frauen und Kinder zuerst!
6: Alarm! Alarm!
5: Schnell in die Häuser!

0: Totenstille liegt über der Stadt. Lilly ist allein auf dem Platz zurückgeblieben. Stocksteif vor Schreck steht sie da. Muss auch sie sich vor dem Tigerkondor verstecken? Aber wo soll sie hier Schutz finden? Sie lässt den Himmel nicht aus den Augen. Hoch über ihr ist nur der Ballon zu sehen. Die bunten Bänder flattern wie wild um ihn herum. Vom Tigerkondor ist hier unten noch nichts zu sehen, aber der gierige Vogel hat seine Beute am Himmel sicher längst entdeckt. Da ertönt das Alarmhorn zum dritten Mal. Und gleichzeitig taucht der Tigerkondor auf. Wie groß er ist. Er passt genauso wenig wie Lilly in diese Lilliput-Welt. Mit heftigen Flügelschlägen umkreist er den winzigen Ballon. Gleich wird er ihn mit seinen schrecklichen Krallen zerreißen.
1: Nein, bitte nicht. Hätte ich doch ein Luftgewehr oder Pfeil und Bogen, um den blöden Vogel abzuschießen. Ich bin schuld, wenn Mogul und ihr Vater... Aber was passiert denn jetzt? Der Kondor... Er dreht ab? Der Tiger-Kondor fliegt davon? Ich glaube es nicht. Oh, sie sind gerettet.

Lillys Erleichterungsseufzer ist bis ans letzte Ende der Insel zu hören. Ihre kleinen Schützlinge im Korb sind außer Gefahr. Der Ballon ist inzwischen schon im Sinkflug. Nicht weit von ihr setzt er sanft auf dem Boden auf. Lilly geht sofort

0: Genau die. Wenn sie im Wind flattern, denken die Vögel, da flattert ein anderes böses Tier heran und suchen das Weite. Bei uns nennt man das Vogelscheuchen.
1: Achtung! Seine Majestät, der Kaiser!
0: Oh, der Kaiser kommt und wir sitzen noch im Korb. Komm, Papa.
2: Ja, gut. So.
0: Ich liege ja schon auf den Knien.
1: Gratuliere, Lilly.
0: Danke, Majestät.
1: Man hat mir berichtet, dass du die größte Bedrohung unseres Reiches, den Tigerkondor, mit vogelscheuchen Flatterbändern verbannt und unseren Turmwächter und seine Tochter vor einem grausamen Tod bewahrt hast. Es lebe Lilly, der Menschenberg.
3: Ja!
4: Sie lebe hoch!
5: Sie lebe hoch! Sie lebe hoch!
1: Schon gut, Perlepos Dragoron. Hiermit ernenne ich Lilly Menschenberg zur offiziellen Vogelscheuche unseres Reiches.
6: Und Beifall! Marsch, marsch! Ja. Ja.
0: Na, wenn das kein ehrenwerter Titel ist.

0: Ihren Aufenthalt als offizielle Vogelscheuche im Reich der Lilliputaner hätte Lilly gern noch etwas verlängert. Aber die Armbanduhr erinnert sie daran, dass sie schleunigst nach Hause muss, wenn ihre Hexensprünge unbemerkt bleiben sollen. Mit 2, 3 großen Schritten ist sie am Strand, drückt ihr Stoffmäuschen ans Herz, schließt die Augen und murmelt den Zauberspruch für den Hexensprung.
1: Alles gut gegangen. Es ist noch dunkel, Mama und Leon schlafen noch.
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8: Im Nachrichtenstudio begrüßt dich Josie. Servus! Mit leerem Magen kann niemand gut lernen. Das hat eine Bäckerin in der Stadt Berlin dazu veranlasst, Schulkindern das Gebäck vom Vortag zu schenken. Nicht jeder bekommt von zu Hause eine gute Jause mit, aber Hunger bekommen wohl alle. In der Bäckerei Hörnchen steht immer eine große Kiste mit Weckerln, Semmeln und süßem Gebäck bereit, wo sich jedes Schulkind etwas herausnehmen darf. Die junge Bäckerin hat die Idee von ihrer Mutter übernommen. Sie hat vor 35 Jahren damit begonnen. So ist der Hunger bei den Kids nicht mehr so groß und das Gebäck vom Vortag muss auch nicht weggeworfen werden. Es gibt wieder mehr Seeadler in Österreich. Ganze 90 Vogelpaare sind bereits gezählt worden. Viele davon leben im Bundesland Burgenland. Dort bekommen die beeindruckenden Tiere mit den riesigen Flügeln jetzt noch mehr Hilfe. Tierschützer wollen noch besser beobachten, wie es den großen Greifvögeln geht. Daher haben einige davon kleine Sender an ein Bein geschnallt bekommen. So weiß man immer, wo sich die Seeadler gerade aufhalten und ihre Nester bauen. Meist nisten sie nahe bei Flüssen oder Seen. Die Vögel werden schon seit vielen Jahren beobachtet. Je genauer Tierschützer die Seeadler kennen, desto besser können sie ihnen helfen. Der Adler mit dem Namen Nestor ist schon seit 15 Jahren mit dem Sender unterwegs. Er gilt als der älteste Seeadler im Burgenland. Die coolen Zonen in Wien haben wieder geöffnet. Das sind besondere Plätze, an denen sich Menschen an heißen Sommertagen kostenlos abkühlen können. Heuer gibt es schon 34 solcher coolen Zonen. Das sind um einige mehr als im vergangenen Sommer. In den coolen Zonen gibt es jemanden, der hilft und manchmal wird sogar ein Programm angeboten wie Yoga oder Spiele. Die kühlen Räume im Sommer gibt es schon das vierte Jahr und es kommen immer neue dazu. Am 9. Juni gibt es sogar ein Eröffnungsfest, wo Kinder und Erwachsene gemeinsam den Sommer feiern können.
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9: Mama, weißt du was? Es ist so urdino gemütlich bei uns daheim.
10: Ja, mein Schatz, da hast du wohl recht. Genau so sehe ich das auch. Und ich freue mich auch schon richtig auf die nächste Stunde hier bei uns. Ich hoffe, du daheim hast auch ein bisschen Zeit und wir können den Vormittag zusammen verbringen.
9: Das wird schön.
10: Viel Spaß.

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4: Puh, na, hast du genauso mitgetanzt wie ich? Was? Du hast noch nicht genug? Na dann, schmeißen wir noch ein Lied hinterher.
5: Na

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0: Das war ein schönes Lied hier bei meinem Kinderradio, finde ich. Hat dir das auch gefallen? Ich mag ja die Lieder am liebsten, bei denen ich mitsingen kann. Meine Schwestern, die sagen immer, dass ich leiser singen soll. Aber ich sag dir ganz ehrlich, manchmal singe ich extra laut, nur damit ich sie ärgern kann.
1: Ah, ist das so, Radino?
0: Was? Wie lange hörst du mir jetzt schon zu?
1: Lang genug. Aber jetzt wird's Zeit fürs nächste Lied, findest du nicht?
0: Ja, gut, ich mach mich schon bereit zum Singen, aber ganz leise. Ich versprech's. Nicht.

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0: Das war aber wieder ein ganz besonders dinotastisches Lied. Also zum Glück ist meine Liederkiste noch ganz, ganz voll gefüllt mit vielen, vielen dino-tollen Liedern. Und deshalb will ich jetzt gar nicht so viel reden. Ich leg gleich los mit dem nächsten Lied. Achtung, und es geht los.
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0: Entschuldigt, ich bin einfach sehr aufgeregt.
1: Oh, das ist ja so romantisch. Es war schon immer ein Traum von mir, Los Angeles zu sehen.
0: Ich weiß, Walter kann es auch kaum erwarten. Es stört dich doch nicht, dass er mitkommt, oder?
1: Nein, natürlich nicht. Solange wir bei unserem Jahrestagessen für uns sind, ist alles in Ordnung.
0: Ich gehe mal nach Walter sehen.

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3: Pixie und der Frühling. Als Pixie am Morgen aus dem Fenster sah, rieb er sich verdutzt die Augen. Nanu, plötzlich sieht alles so anders aus. Sofort rannte Pixie nach draußen. Der ganze Schnee war weg. Über Nacht war er einfach geschmolzen.
4: Schau, die kahlen Bäume, rief Hase Langbein. Die sehen jetzt richtig öde aus.
3: Der Wald kann wirklich ein bisschen Farbe vertragen, nickte Pixie. Soll ich mal meinen Tuschkasten holen? Fragte Langbein sofort.
5: Nicht nötig, lachte die alte Eule. Für Farben sorgt der Frühling schon.
3: Die Eule hatte recht. Es dauerte gar nicht lange, da blühten mit einem Mal gelbe Osterglocken, lila Krokusse und blaue Veilchen. Mit unseren Tuschkästen hätten wir ganz schön zu tun gehabt, lachte Pixie. Und plötzlich war der Wald nicht nur bunt, sondern auch voller Leben. Fussel und die anderen Eichhörnchen wuselten fröhlich im Wald herum. Frosch Friedrich quakte lautstark sein Frühlingslied. Und auch Erich Igel war wieder da. Gähnte er laut, denn er war gerade erst aus seinem Winterschlaf aufgewacht. Da schwirrte und zwitscherte es am Himmel. »Die Vögel kommen«, rief Pixie und warf seine rote Zipfelmütze vor Freude hoch in die Luft. Und wirklich, sie kamen alle aus ihrem Winterurlaub zurück. »Hallo, Pixie«, jubelten sie, »wir sind wieder da.« »Wie war es in Afrika?«, wollte Pixie wissen.
4: »Schön warm«, klapperte ein Storch. »Und hier?«
3: »Schön kalt«, lachte Pixie. »Der Schnee ging mir bis zur Nasenspitze und ich habe lauter Schneepixies gebaut.«
4: »Wo denn?«, zwitscherte eine kleine Schwalbe. »Zeig mal!«
3: »Die sind doch längst geschmolzen«, kicherte Hase Langbein. »Jetzt, wo alle wieder da sind, können wir doch feiern«, schlug Pixie vor. »Ein richtiges Frühlingswillkommensfest.« »Aber Moment mal, es waren gar nicht alle da. Umberto fehlte ja. Der lag immer noch in seiner Höhle und hielt Winterschlaf.«
4: »So eine Schlafmütze«, kicherte Pixie.
3: »Kommt, wir wecken ihn einfach auf.«
4: Doch so einfach war das gar nicht. »Aufwachen«, riefen Pixie und seine Freunde und rüttelten den Bären fröhlich.
3: Doch Umberto schlief weiter, tief und fest. Selbst Kitzeln half nichts.
4: »Ich glaube, ich habe da eine Idee«, strahlte Pixie.
3: Er pflückte einen bunten Frühlingsblumenstrauß und brachte ihn zu Umberto. Im Schlaf schnupperte Umberto mit seiner Bärennase, lächelte und schlug auf einmal die Augen auf.
6: »Ich habe geträumt, dass schon Frühling ist«, murmelte Umberto verschlafen.
4: »Und ob schon Frühling ist«, lachte Pixie.
6: »Wirklich?«, fragte Umberto und roch noch einmal ganz doll an den Blumen.
4: Nieste er.
6: »Das ist schön.«
3: Umberto schnupperte noch einmal.
6: »Ich rieche nicht nur den Frühling, ich rieche auch noch etwas anderes.«
3: Neugierig tapste er aus seiner Höhle.
6: »Oh«,
3: staunte Umberto, denn draußen stand ein festlich gedeckter Tisch mit einem großen, duftenden Kuchen.
4: »Willkommen zu unserem Frühlingsfest«, rief Pixie.
3: Und jetzt, wo auch Umberto wach war, konnte endlich gefeiert werden. Und alle feierten.

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Yeah. Ich werd so richtig fröhlich vom Lollibrot. Haha.

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0: Also Radino, ich muss dir sagen, manchmal, da übertriffst du dich einfach selber bei der Liederauswahl. Das war ja jetzt wirklich wieder was zum Mithüpfen und Mitspringen. Jetzt haben wir aber wieder ein bisschen Zeit zum Durchatmen und dann gleich nach dem Kinderkalender geht's weiter mit dinotastischer Musik zum Tanzen und Mitsingen.
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2: Hallihallo, hier ist der David. Unter dem Motto Graz kommt zusammen findet in der steirischen Landeshauptstadt Graz ein großes Fest in der Seifenfabrik statt. Am Sonntag, den 14. Juni ab 11:30 bis am Abend mit umfangreichen Kinderprogramm und einer Zaubershow. Das alles bei freiem Eintritt. Der 15. Juni steht im Ort Kitzeck im Bundesland Steiermark ganz im Zeichen der Sicherheit. Direkt bei der Feuerwehr Fressing Kitzeck präsentieren sich viele Einsatzorganisationen und zeigen dir ihre Ausrüstung und ihre täglichen Aufgaben. Neben spannenden Einblicken in die Welt der Feuerwehrleute wartet auch eine Zaubershow mit Gabriel auf dich. Pack deine Freunde oder Familie ein, komm vorbei und informiere dich. Genaue Infos bekommst du auf www.olrg.com. Noch bis Ende Juni ist die Wien Extra Spielebox unterwegs und besucht die Grünflächen der Stadt Wien. Für Spielen im Park warten zwei vollbeladene Lastenräder, 10 Spieletaschen, ein cooles Spieleteam und jede Menge kunterbunte Aktivitäten auf alle Kids ab 3 Jahren. Wann in einem Park bei dir in der Nähe gespielt wird, findest du im Internet unter wienextra.at/spielebox. Und wenn du auch einen Tipp für eine tolle Kinderveranstaltung hast, dann gib uns doch bitte Bescheid auf www.meinkinderradio.at.
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4: Stopp, stopp, stopp, stopp, stopp, stopp. Jetzt müssen wir aber wieder mal ein Lied für die Erwachsenen spielen.
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5: Servus und hallo, ich bin Josie. Bald ist Vatertag. Auf der ganzen Welt wird Vatertag gefeiert, allerdings nicht überall am gleichen Tag. Bei uns ist es immer der zweite Sonntag im Juni. In Deutschland zum Beispiel an Christi Himmelfahrt, einem Feiertag im Mai.

0: Und in Italien, Spanien und Portugal wird noch viel früher gefeiert, nämlich am 19. März. Das ist der Josefstag. Weil der heilige Josef der Ziehvater von Jesus war, ist dieser Tag zum Vatertag gemacht worden. Die Idee, einen Vatertag zu feiern, kommt aber aus Amerika, genauso wie die Idee für den Muttertag. Der Papst besucht den höchsten Kirchturm der Welt. Dieser steht in der Stadt Barcelona im Land Spanien. Dort gibt es eine berühmte Kirche, die Sagrada Familia, das heißt Heilige Familie. Papst Leo wird dort den Jesus-Christus-Turm weihen, und zwar genau am 100. Todestag des Architekten Gaudí, der diese unglaubliche Kirche zu bauen begonnen hat. Ganz fertig ist sie immer noch nicht. Der Turm ist in der Mitte der Basilika und misst ganze 172,5 Meter. Das entspricht einem Hochhaus mit etwa 50 Stockwerken. Kinderschwimmkurse beginnen wieder. Denn es ist sehr wichtig, dass Kinder schon früh alleine schwimmen lernen. Besonders im Sommer zieht es alle zu den Seen, ans Meer und in die Freibäder. Badeunfälle können vermieden werden, wenn alle gut schwimmen können, auch ohne Schwimmreifen oder Flügeln. Kannst du schon schwimmen? Überall in Österreich werden momentan wieder gratis Schwimmkurse für Kinder angeboten. Am besten fragen deine Eltern bei der Gemeinde, in der du wohnst, nach. Es gibt übrigens auch eigene Kurse für Erwachsene, denn auch bei den Großen sind viele Nichtschwimmer dabei.
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3: Hallo, ich bin die Anna. Und heute besprechen wir, warum es Handyspiele extra für Kinder gibt. Wenn du diese Sendung schon öfters gehört hast, verstehst du wahrscheinlich, warum dir deine Eltern nicht alle Spiele am Handy erlauben. Also, wenn du auf ihrem Smartphone spielen darfst oder sogar schon ein eigenes hast. In manchen Spielen gibt es Chats, in denen Fremde dir Nachrichten schicken können. Das ist nicht so ungefährlich. Andere Spiele sind vielleicht zu schnell und zu kompliziert für dein Gehirn. Es gibt aber auch Spiele am Handy, bei denen du echt was lernen kannst. Zum Beispiel, wenn du über eine Aufgabe richtig nachdenken musst oder du spannende Rätsel lösen kannst. Auch gemeinsam was zu spielen kann toll sein, wenn ihr als Team eine Herausforderung meistert. Lass dir also ruhig mal von deinen Eltern ein paar Spiele zeigen, die sie gut für dich finden. Die schauen dann drauf, dass sie auch kindgerecht sind. Oft steht ein Alter dabei, ab wie vielen Jahren das Spiel empfohlen ist. Das kann helfen. Aber ganz genau wissen das sicher deine Eltern, ob es was für dich ist. Wichtig bleibt trotzdem immer, nur eine kurze Zeit spielen und insgesamt nicht zu viel Bildschirmzeit an einem Tag für deinen Kopf und deine Augen. Es gibt ja noch so viele andere Dinge auf der Welt, die Spaß machen. Zum Beispiel mein Kinderradio hören.
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4: Schönen Vormittag! Ich darf dich aus meinem Kinderzimmer begrüßen. Meine Geschwister sind in der Schule oder im Kindergarten. Meine Mama ist mit der restlichen Familie einkaufen. Und ich mach mir jetzt mal einen dino-starken Vormittag.
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4: Oh yeah!
6: Hallo, schön, dass du da bist. Wir laden dich wieder ein.
4: Zu Kaffee und Kuchen.
6: Naja, das nicht gerade.
4: Zum Kindergeburtstag?
6: Das auch nicht. Nein, wir laden die Kinder daheim zu einer neuen Stunde zu Hause bei Radino ein.
4: Aber wenn die Kinder gerade bei sich zu Hause sind, dann können sie ja gar nicht bei mir zu Hause sein.
6: Radino. Zu Hause bei Radino, so heißt doch unsere Sendung. Jeden Tag von 9 bis 12.
4: Weiß ich doch eh. War ja nur Spaß. Was?
6: Na, bei dir weiß man ja nie. Na dann komm, sag Hallo und dann geht's los.
4: Hallo.
6: Schönen Vormittag.

0: Mama, wo ist denn die Oma?
1: Das weiß ich leider selber nicht, mein Schatz. Wieso brauchst du sie denn?
0: Ich muss ihr ganz schnell sagen, dass sie das Radio einschalten muss. Jetzt kommt ja wieder ein Lied für sie.
1: Ah ja, die Auszeit für Oma und Opa steht an, hm?
0: Ja, und sie freut sich ja immer so, wenn sie die alten Lieder bei uns auf mein Kinderradio hört. Und ich will nicht, dass sie es verpasst.
1: Du, die Oma ist ja eine sehr, sehr fleißige Hörerin. Grüß sie doch gleich einmal übers Radio, hm?
0: Ah ja, stimmt. Weil mit Radio erreicht man ja doppelt so viele Ohren wie Menschen. Also los. Oma, ich hab dich ganz, ganz, ganz lieb. Und das nächste Lied, das gibt's nur für dich. Und weil ich meine Oma und meinen Opa so lieb hab, kommt jetzt ein Lied von früher.
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Das ist mein Kinderradio, hier direkt aus Wien. Ich bin Radino und bin so dinofroh, dass du heute Vormittag dabei bist. Dieser Song

Hallo hier bei uns auf Mein Kinderradio. Ich bin Radinos Mama und ich habe eine gute Nachricht für dich, wenn du gern Geschichten magst. Gleich kommt hier nämlich wieder eine. Welches ist, das kann ich dir leider nicht sagen, aber lass dich einfach überraschen. Jetzt gibt's noch Musik und dann viel Spaß.

0: So langweilig, Mann, mach was anderes an, damit ich einschlafen kann. Ich würde so gerne schlafen. So langweilig.
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0: alles gemerkt. Oder? Socke ist echt schlau. Heute ist es im Wald besonders schön. Der Himmel leuchtet so blau, als hätte ihn jemand angemalt. Und es ist weder zu warm noch zu kalt. Eben ganz genau richtig.
1: Heute ist ein Tuschkastentag und ich mag den gern und auch die Sonne und die Schmetterlinge.
2: Socke, könntest du schnell mal rüberkommen? Ich habe eine Bitte an dich.
1: Eine Bitte? An mich? Jetzt? Aber ich hopse doch gerade.
2: Socke, bitte.
1: Na, dann will ich mal nicht so sein. Bin schon unterwegs.
0: Schnell zieht der kleine Rabe noch seine rot-weiße Ringelsocke zurecht, die er am linken Fuß trägt. Und dann ist er schon unterwegs zu Frau Dachs. Die hat er nämlich richtig gern.
1: Was ist denn, Frau Dachs? Was willst du denn?
3: Ach, da bist du ja, kleiner Rabe. Du hast dich aber beeilt.
1: Das habe ich nur gemacht, damit ich ganz schnell weiterhopsen kann. Was ist denn?
3: Weißt du, Socke, heute ist so ein schöner Tag, dass ich die Eule und Wolle, das Schaf, für den Nachmittag zum Kakaotrinken eingeladen habe.
1: Zum Kakaotrinken? Mhm. Die Idee könnte glatt von mir sein.
3: Ja, das kann ich mir vorstellen. Aber jetzt möchte ich auch noch einen Kuchen backen. Und deshalb wollte ich dich fragen, ob du mir vielleicht ein paar Dinge von der Eule holen kannst. Dann könnte ich schon mal mit dem Teig anfangen.
1: Nee, keine Lust. Da kann ich ja nicht mehr hopsen.
3: Und wenn ich dich ganz lieb bitte?
1: Na gut, ich will mal nicht so sein.
3: Ach, danke, Socke. Damit hilfst du mir wirklich sehr.
1: Was machst du denn für einen Kuchen?
3: Ich habe eigentlich an Käsekuchen gedacht. Oder vielleicht doch lieber Apfelkuchen? Was meinst du?
1: Lieber Apfelkuchen mit viel Sahne. Du, Frau Dark, kriege ich ein Stück ab, wenn der Kuchen fertig ist?
3: Oh, natürlich. Sogar zwei. Ich weiß doch, was du für ein kleiner Naschrabe bist.
1: Au, prima. Dann beeile ich mich. Was soll ich dir denn von der Eule holen?
3: Lass mich mal kurz überlegen. Also, sie soll mir bitte ein gelbes Tischtuch borgen. Dann drei rote Tassen und sechs grüne Teller. Ja, ich glaube, das ist alles. Kannst du das für mich erledigen, Socke?
1: Klar, ist doch puppenleicht. Das mache ich doch mit dem linken Flügel.
3: Kannst du dir das auch alles merken oder soll ich es dir aufschreiben?
1: Aufschreiben? Pff, ich bin doch ein großer Rabe. Ich könnte mir noch viel mehr merken.
3: Ganz bestimmt? Bist du dir sicher?
1: Klar doch, was denkst du denn? Ich bin doch nicht blöd. Bis später.
3: Danke dir, Socke. Bis später.
0: Nein, der kleine Rabe ist wirklich nicht blöd. Während er durch die Luft zum Baum der Eule flattert, überlegt er angestrengt, was er sich noch alles merken könnte, wenn er nur wollte.
1: Also 1, 2, 3 Tischtuch, Tassen und Teller für Frau Dachs. Und 4 lila Luftballons und 5 weiße Kissen und 6 schwarze Kästen und 7 und dann wieder alles von vorne. Ich bin schließlich der weltklügste Rabe, den es gibt. Und der Weltbeste sowieso. Also Tischtuch und Tassen und Teller und Kissen und noch viele andere Sachen.
0: Socke ist so vertieft ins Vor sich hin murmeln, dass er seinen Freund Eddie Bär gar nicht bemerkt, der gerade den Waldweg entlang stapft.
4: Hallo, Socke. Was machst du da? Wo willst du denn hin?
1: Oh, Eddie Bär, hallo. Warte, ich komm runter. Aber ich habe jetzt eigentlich keine Zeit.
4: Keine Zeit? Wieso denn nicht?
1: Ich muss was erledigen für Frau Dachs.
4: Aha.
1: Was ganz Wichtiges.
4: Was Wichtiges? Das klingt ja spannend. Kann ich vielleicht mitkommen?
1: Von mir aus. Ich gehe nämlich zur Eule. Sachen für Frau Dachs holen und ich habe mir alles gemerkt.
4: Oh. Was hast du dir denn gemerkt?
1: Na, was ich alles mitbringen soll.
4: Ach so. Ist es denn viel?
1: Und wie? Oh. Sie braucht nämlich einen gelben Tisch und 3 rote Socken und 6 grüne Tüten und 7 blaue Fische und...
4: Und 8 Honigtöpfe. 8 goldene Honigtöpfe.
1: Genau, das alles braucht sie und noch viel mehr. Aber jetzt lass uns los, sonst isst Frau Dachs den ganzen Kuchen allein auf und für mich bleibt nichts übrig.
4: Ist gut. Hoffentlich vergessen wir die 6 grünen Tüten nicht.
1: Und die 7 blauen Fische.
0: Der kleine Rabe und der große Bär gehen also zusammen weiter und haben fast schon Bauchweh vor Lachen, als ihnen Stulle das Wildschwein über den Weg läuft.
5: Hallo Socke, hallo Eddie Bär. Warum lacht ihr denn so? Erzählt ihr euch gerade Witze?
1: Tag Stulle. Nee, wir sind unterwegs zur Eule.
4: Die soll uns was leihen.
1: Willst du vielleicht auch mitkommen? Wir holen von der Eule nämlich einen gelben Fisch und 3 grüne Glocken und 6 bunte Bälle und 7 blaue Blumen und...
4: Und 8 bärige Honigtöpfe und
5: 9 Tüten Eicheln auch noch.
4: 9 Tüten Eicheln?
1: Bestimmt, die braucht Frau Dachs ganz bestimmt.
5: Au, prima. Dann komme ich mit.
0: Die 3 üben den ganzen Weg lang, wiederholen alle Wörter und denken sich immer mehr Sachen aus.
5: Und dann noch bunte Brillen und blaue Lollis.
0: Die 3 werden immer alberner und brauchen deshalb ganz schön lange, bis sie beim Baum der Eule angekommen sind. Diese liegt entspannt in ihrer Hängematte, hat wie immer ihr blaues Stirnband um und sieht den 3 Freunden amüsiert entgegen.
1: Total geil.
6: Was ist denn mit euch los? Habt ihr einen Clown gefrühstückt? Oder vielleicht einen Witz verschluckt?
4: Was? Ein Witz verschluckt? Das geht doch gar nicht.
5: Doch. Ich hab das jedenfalls gemacht. Und alle Clowns aus dem Wald auch noch.
1: Und ich auch. Und noch viel mehr.
6: Na, ihr scheint ja bestens gelaunt zu sein. Wo wollt ihr denn hin?
1: Na, zu dir.
4: Genau, zu dir. Dir.
5: Und ich bin einfach mitgekommen.
6: Oh, so, so. Und was kann ich für euch tun?
1: So, jetzt lass mich mal. Sonst gibt's hier Kuddelmuddel und alles geht schief.
4: Na gut.
5: Ich gebe mir Mühe.
1: Du, Eule, Frau Dax schickt mich her.
6: Aha. Und was möchte sie?
1: Na, du gehst doch heute zu ihr zum Kakao trinken.
6: Ja, das stimmt. Heute Nachmittag.
5: Zum Kakao trinken? Oh, Frau Dax macht den besten Kakao der Welt.
4: Das stimmt. Der ist immer total schokoladig. Gibt es da vielleicht auch Honigbonbons?
1: Nee, aber Apfelkuchen hab ich bestellt.
4: Bist du denn auch eingeladen?
1: Nee, nicht direkt, aber... Ich krieg so viel Apfelkuchen, wie ich will, hat Frau Dax mir versprochen.
5: Oh, toll.
4: Du hast aber Glück.
1: Klar doch, hab ich immer. Ich bin schließlich ein Glücksrabe. Oh.
6: Ich bin sicher, dass ihr alle ein Stück Kuchen abbekommt. Aber sag mal, Socke, warum bist du denn nun hier?
1: Ich soll was ausleihen, hat Frau Dax gesagt.
6: Und was soll es sein? Hat sie dir einen Zettel mitgegeben?
1: Ich brauch doch keine Zettel. Nee. Das kann ich mir doch merken.
4: Klar, Socke ist doch klug.
1: Na, aber holla.
5: Natürlich ist er das.
6: Und was hast du dir gemerkt?
1: Frau Dax möchte, was war das nur? Ach ja, einen roten Ball, 3 gelbe Blumen und 6 bunte Brillen.
6: 6 bunte Brillen? Was will sie denn damit?
1: Weiß ich nicht. Vielleicht eine Überraschung?
5: Vielleicht eine für uns.
4: Oder für ihre Kakaogäste.
6: Aber ich habe keine bunten Brillen.
4: Oder nicht?
6: Und die anderen Sachen auch nicht.
1: Dann sage ich Frau Dax, dass ich mir alles schön gemerkt habe und dass du mir nichts geben wolltest.
6: Ach, aber das stimmt doch nicht. Tu das bloß nicht. Sonst denkt sie vielleicht, dass ich nicht hilfsbereit bin.
1: Und was nun? Ich kann doch nicht mit nichts wiederkommen. Da denkt Frau Dax doch, dass sie mir nichts auftragen kann.
4: Stimmt. Armer Socke. Tja, aber da kann man nichts machen.
5: Nee, das ist nicht zu ändern.
1: Doch, ist es wohl. Du Eule, wenn du die Sachen nicht hast, die Frau Dax braucht, dann gib mir halt irgendwas anderes.
4: Was anderes? Aber das geht doch nicht.
5: Eddie Bär hat recht. Das nützt doch nichts.
6: Ach, also, ich weiß nicht, Socke. Ich kann dir doch nicht einfach irgendetwas geben.
1: Natürlich kannst du das. Lass mich mal machen. Ich erkläre es Frau Dax schon.
6: Na gut, Socke, wenn du meinst. Dann will ich mal nachsehen, was ich alles finde. Was gibt's denn da? Moment. Was hätten wir denn da? Ein altes Buch? Ja, vielleicht. Oder diese alten Handschuhe. Und vielleicht auch noch das grüne Handtuch. Nein, lieber nicht. Nein, nein. Aber wie wäre es denn hiermit? Ja, das ist doch wirklich eine gute Idee. Das wird Frau Dachs brauchen können, genau.
0: Die Eule sucht ein paar Sachen heraus, die sie gerade nicht braucht, und packt sie in einen großen Korb.
6: Ja, so, ihr drei. Ich hoffe, dass Frau Dachs damit etwas anfangen kann.
7: Ach, bestimmt. Danke, Eule. Der Korb ist ja richtig schwer.
4: Warte, ich helfe dir, Socke. Das ist echt nett von dir, Eule.
5: Finde ich auch. Tschüss, Eule.
4: Tschüss.
6: Ihr drei und liebe Grüße an Frau Dachs.
0: Socke, Stulle und Eddie Bär laufen so schnell sie können zu Frau Dachs zurück und überreichen ihr den Korb der Eule.
7: Hallo, Frau Dachs. Ich bin wieder da.
4: Und wir haben Socke geholfen.
5: Allein hätte er den Korb ja gar nicht tragen können.
7: Da ist auch ganz viel drin. Wirst du schon sehen, Frau Dachs.
3: Ach, was seid ihr tüchtig. Ich bin ja so stolz auf euch.
4: Ja, nicht?
5: Danke, Frau Dachs.
7: Lass mich auspacken, Frau Dachs. Ich kann das am besten.
3: Dann fang mal an. Schließlich habe ich es dir zu verdanken, dass ich in Ruhe den Kuchen backen konnte.
4: Lecker Kuchen.
5: Es riecht auch schon so gut.
7: Hast du auch wirklich Apfelkuchen gemacht?
3: Natürlich. Das habe ich dir doch versprochen. Und ihr bekommt alle ein großes Stück
7: Apfel.
3: Aber erst, nachdem du den Korb ausgepackt hast, Socke.
5: Beeil dich.
4: Ja, mach schnell.
7: Na klar doch. Also, hier haben wir ein gelbes Tischtuch und drei rote Tassen und sechs grüne Teller. Ha, guck mal, Frau Dachs. Damit kannst du jetzt für deinen Besuch den Tisch decken. Das wird rabenstark.
4: Toll, nicht?
5: Bist du stolz auf uns?
7: Besonders auf mich?
3: Ja, das ist wunderbar. Das hast du gut gemacht, kleiner Rabe. Und ihr anderen natürlich auch. Vielen Dank. Das hätte ich nicht gedacht, Socke, dass du dir alles so gut merken kannst.
7: Pa, ich habe mir noch viel mehr gemerkt. Ganz tolle Sachen. Aber die Eule hatte ja überhaupt nichts da.
4: Nur ganz wenig Sachen.
5: Und gar nichts, was wir noch brauchen konnten.
4: Genau.
7: Nee, überhaupt nicht.
0: Socke ist so stolz auf sich, weil er sich so viel merken kann. Und weil er Frau Dachs nicht das unnütze Zeug gebracht hat, das sie hatte haben wollen.
7: Genau. Keine grünen Socken oder so ein Quatsch. Ich bin nämlich echt schlau.
3: Ja, das bist du.
4: Ich auch.
3: Und jetzt kommt Kuchen essen. Oh, alle drei.
4: Prima. Kuchen.
7: Für mich ganz viel Sahne.
5: Ich liebe Kuchen.
0: Und dann futtern die Freunde begeistert den besten Apfelkuchen, den sie jemals gegessen haben. Mit ganz viel Sahne drauf.
4: Köstlichste Apfelkuchen, die ich je gegessen habe.

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1: Juhu, jetzt gibt's wieder eine Stunde lang coole Songs. Und eine Geschichte gibt's auch wieder, oder Mama?
2: Ganz genau, Radino. Und dir daheim wünschen wir natürlich viel Spaß dabei.

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2: Hast du schon von der Kinderuni Wien gehört? Dort kannst du im Sommer spannende Dinge erforschen, Wissenschaftlerinnen und Wissenschaftler kennenlernen und viele, viele Fragen stellen. Zum Beispiel über unsere Natur, über Technik, Tiere und noch vieles mehr. Und das alles kostenlos. Die Kinderuni findet von 13. bis 24. Juli statt und ist für alle Kinder zwischen 7 und 12 Jahren gedacht. Du kannst an Vorlesungen in großen Hörsälen teilnehmen oder in einer kleineren Gruppe selbst zur Forscherin oder zum Forscher werden. Fragen stellen ist immer erlaubt. Prüfungen sind strengstens verboten. Ja, und zum Lachen gibt es immer was, denn das Motto lautet: Wir stellen die Uni auf den Kopf. Du bekommst einen Studienausweis und feierst deinen Abschluss bei der großen Sponsionsfeier der Kinderuni am 25. Juli. Schon jetzt kannst du mit deiner Familie im Programm stöbern und deine Lieblingsvorlesungen und Lehrveranstaltungen aussuchen. Die Anmeldung ist dann online ab 16. Juni möglich. Heuer gibt es sogar einen Radino-Radio-Workshop im Programm, bei dem du lernen kannst, wie man Radio macht. Also, geh gemeinsam mit deinen Eltern auf www.kinderuni.at und studiere an der Kinderuni Wien. Sommerangebote für Kinder an Universitäten gibt es übrigens auch in allen anderen Bundesländern Österreichs.
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3: Hi, am Mikrofon ist Josie. Es ist wieder Erdbeerzeit. Die roten Früchte schmecken nicht nur köstlich, sie sind auch sehr gesund. Forscher haben herausgefunden, dass Erdbeeren das Herz schützen und mithelfen, dass nicht zu viel Fett im Blut ist. Außerdem wirken sie sich richtig gut auf das Gehirn aus und können so vermeiden helfen, dass Menschen im Alter vergesslich werden. Im Schnitt isst jeder Mensch in Österreich etwa 3,5 Kilo Erdbeeren im

0: Ja, die meisten davon werden auch bei uns angebaut. Besonders in den Bundesländern Nieder- und Oberösterreich sowie der Steiermark gibt es große Erdbeerfelder. Viele auch, wo du deine Erdbeeren selber pflücken kannst. Der gelbe Staub in der Luft kommt von Nadelbäumen, von den Fichten. Und Fichten gibt es sehr viele bei uns im Land. Wenn sie blühen, dann ist alles voller gelben Blütenstaub. Heuer war die Fichtenblüte besonders stark. Im Bundesland Kärnten sogar so stark wie seit fast 50 Jahren nicht mehr. Besonders auf den Kärntner Seen ist immer noch eine gelbe Schicht am Wasser zu sehen. Auch wenn der Blütenstaub lästig ist, so löst er wenigstens keine Allergien aus. Das heißt, wenn jemand an Heuschnupfen leidet, dann sind die Fichten nicht schuld daran. Um diese Zeit sind es meistens die blühenden Gräser, die vielen Menschen zu schaffen machen. Jeder kennt doch die lustigen Zuckerlspender von Petz. Es gibt sie als Tiere, Superhelden, Märchenfiguren und vieles mehr. Jetzt ist eine besondere Figur herausgekommen, die künstlerisch gestaltet worden ist. Von dieser Ars Edition gibt es insgesamt nur 5000 Stück. Ein Teil des Geldes, das dafür bezahlt wird, kommt der St. Anna Kinderkrebsforschung zugute. Die Zuckerlspender werden von einer Firma hergestellt, die ihren Hauptsitz in Traun im Bundesland Oberösterreich hat. Sie sind auf der ganzen Welt bekannt. Die Süßwarenfirma feiert nächstes Jahr ihren 100. Geburtstag.
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4: Hallo, hier ist die Anna. Heute reden wir darüber, wie du sicher bleibst, wenn du aus dem Fenster schaust. Es ist schön, die Welt vom Fenster aus zu beobachten. Vielleicht siehst du draußen Vögel, die herumfliegen, Autos, die vorbeifahren oder Menschen, die spazieren gehen. Beim Schauen und Staunen musst du aber auch gut aufpassen, dass nichts passiert. Jedes Jahr verletzen sich viele Kinder, weil sie aus einem Fenster stürzen. Und das kann richtig schlimm ausgehen. Deshalb ist mein erster Tipp, bleib mit den Füßen immer am Boden. Weil wenn du dich hinauslehnst, könntest du vornüber kippen. Steige beim Rausschauen aus dem Fenster auch niemals auf Möbel und schon gar nicht auf das Fensterbrett. Das ist dieses schmale Brett unter dem Fensterglas. Da könntest du leicht das Gleichgewicht verlieren. Auch wenn du neugierig bist, bleib lieber mit den Zehen auf dem Boden. Da bist du sicher. Auch wichtig, unter dem Fenster sollten gar keine Möbel stehen. Ein Sessel oder Tisch kann dazu verleiten, hinaufzuklettern. Schau doch mal mit Mama oder Papa gemeinsam nach, wie das bei euch daheim so ist. Sie könnten sonst auch noch abschließbare Griffe oder Schutzgitter am Fenster anbringen. Wenn du ein offenes Fenster siehst, halte Abstand und sag sofort einem Erwachsenen Bescheid. Vielleicht hat ja jemand vergessen, das Fenster wieder zuzumachen. Natürlich kannst du auch einmal aus dem offenen Fenster schauen, aber nur, wenn Mama oder Papa dabei sind und dich festhalten können. Falls doch einmal ein Unfall passiert und du siehst, wie jemand anderer aus dem Fenster stürzt, ruf sofort Hilfe. Sag einem Erwachsenen Bescheid, der wählt dann den Notruf 144. Denk immer daran, Fenster sind toll, um die Welt zu sehen, aber sie müssen sicher bleiben. Mit ein bisschen Vorsicht kannst du neugierig sein, ohne in Gefahr zu geraten. Stimmt's, Helmi?
3: Ja, genau, denn sicher ist sicher.
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6: Schönen Vormittag. Ich darf dich aus meinem Kinderzimmer begrüßen. Meine Geschwister sind in der Schule oder im Kindergarten. Meine Mama ist mit der restlichen Familie einkaufen. Und ich mach mir jetzt mal einen dino-starken Vormittag.
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6: Oh yeah. Schon, Dino, cool, die Lieder auf mein Kinderradio.
7: Kein Wunder, die werden ja auch von dir ausgesucht.
6: So ist es. Und meine Freunde Walter und Oliver, die helfen mir da auch dabei und haben immer neue Ideen. Das macht so viel Spaß.
7: Ja, apropos Ideen. Hast du eigentlich schon eine Idee, was du zum Mittag essen möchtest?
6: Wir könnten ja mal Popcorn essen und als Nachspeise Eis.
7: Na wunderbar. Ich hoffe, da kommt noch ein bisschen was Gescheiteres hinten nach. In wenigen Minuten hier bei uns jedenfalls wieder Radinos Mittagessenswunsch ohne Popcorn.

0: So, jetzt gibt's mal ein Lied nur für Oma und Opa. Und danach geht's gleich wieder weiter mit richtig guter Kindermusik.
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0: 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Mama, ich hab so dino-große Lust auf Pizza.
2: Pizza? Ja, warum nicht? Hatten wir schon länger nicht mehr. Mach mal unsere Wünsch-dir-was-Mini-Pizzen?
0: Ja.
2: Also gut, da brauchen wir einen halben Würfel Germ, den wir mit einer Prise Zucker und etwas lauwarmem Wasser mischen. Und dann lassen wir das Ganze so stehen, circa eine Viertelstunde lang. Dann mischen wir diesen Gatsch mit Dinkelmehl, mit Salz, Thymian, Olivenöl und etwas lauwarmem Wasser und kneten einen schönen Teig daraus. Der muss dann auch wieder rasten, circa eine halbe Stunde lang. Dann rollen wir auf einem Backblech mit Backpapier die Mini-Pizzen aus und jeder darf dann draufgeben, was er mag. Also Pizzasauce auf jeden Fall und dann Mais, Paprika, Schinken, was auch immer jeder mag. Und obendrauf kommt dann noch geriebener Käse. Und dann kommen die Wünsch-dir-was-Pizzen in den Ofen. Und zwar bei 250 Grad, circa 15 Minuten lang.
0: Ich freue mich schon so. Ich mag Schwammerln drauf haben.
2: Schwammerl? Mhm, gute Idee.
0: Und auf eine gebe ich eine Ananasscheibe drauf. Jawohl, das wird so, Dino, yummy, yummy.
2: Na, dann machen wir mal den Teig, du Pizzakoch. Und wenn du gerne mal solche Wünsch-dir-was-Pizzen nachkochen magst, dann schau auf unsere Homepage. Da sind die Rezepte nämlich drauf. www.meinkinderradio.at. 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

0: Na, wer marschiert denn da bei mir vorbei?
1: Ich hab Hunger.
0: Radino, lass deine Finger von der Keksdose, hörst du?
1: Nur ein bisschen.
0: Du weißt, vor dem Mittagessen mag ich das überhaupt nicht. Aber um 11, da gibt's ja wieder deinen Mittagessenswunsch des Tages. Da kochen wir dann gemeinsam was Feines, okay? Komm jetzt lieber her und such ein schönes Lied aus, okay?
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0: Ich habe gerade eine E-Mail bekommen. Wir haben wieder ein Geburtstagskind.
1: Yeah! Schreib auch du, Radino, wenn du Geburtstag hast, eine Mail. radino@meinkinderradio.at.
0: Ich wünsche allen Geburtstagskindern einen dino-starken Tag. Und das nächste Lied ist jetzt nur für euch.

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Bei uns gibt's Lieder und Geschichten für Kinder und natürlich dürfen auch die Erwachsenen zuhören. Gleich gibt's wieder eine Geschichte für dich und für deine Familie und für deine Freunde natürlich. Viel Spaß!

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3: Entspannungsrätsel für Kinder Nummer 12. Hast du Lust auf eine wohltuende Pause? Dann such dir einen schönen Platz hier im Raum und mach es dir mit Kissen, Decke und Kuscheltier gemütlich. Schließ jetzt deine Augen und hör einen Moment in dich hinein. Mit jedem Atemzug entspannst du dich mehr. Dann hör dem Rätsel zu, das ich dir mitgebracht habe. Stell dir einmal vor, du kannst fliegen. Unbeschwert und leicht fliegst du durch den blauen Himmel und über grüne Wiesen. Du freust dich über das satte Grün und den wunderbaren Duft. Schließlich wachsen in den Gärten und Parks jede Menge bunte Blumen. Ab und an landest du auf einer besonders schönen Blume, um eine Pause zu machen, etwas Nektar zu trinken und dich auszuruhen. Dann breitest du deine bunten, zarten Flügel aus und lässt dich von den warmen Sonnenstrahlen streicheln. Die Wärme der Sonne schenkt dir neue Kraft und Energie. Das fühlt sich einfach gut an. So fliegst du schließlich fröhlich und vergnügt weiter. Flatterst sacht und lautlos mit deinen beiden Flügeln auf und ab. Wunderschön siehst du aus, wie du so dahin schwebst. Komm doch her, du kleiner Flatterling. Die Lösung erklingt gleich nach dem Gong. Wenn du sie jetzt noch nicht wissen willst, dann drücke Pause. Du warst ein kleiner, bunter Schmetterling. Jetzt hol ein paar Mal tief Luft und atme geräuschvoll ein und aus. Ein und aus. Regle dich ausgiebig und mach dich riesengroß, bis du dich wieder ganz wach und fit fühlst.

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0: noch sagen?
1: Ich hab meinen Körper gern.
2: Mama, hast du meine Socken gesehen?
3: Deine Socken? Wie kannst du deine Socken unterwegs verlieren?
2: Ich hab sie doch nicht unterwegs verloren. Ich hab sie ausgezogen, weil ich sie nicht gebraucht hab. Und jetzt brauche ich sie wieder. Und jetzt finde ich sie nicht.
3: Uiuiui, da muss wohl ein Sockenmonster umgehen und Socken schnabulieren.
2: Mama, ich glaub da eher an ein Schwestermonster.
3: Streitet ihr schon wieder?
2: Bis jetzt nicht.
3: Schau mal, Radino, wer da drüben auf dem Boden liegt und schnurrt und sich sichtlich sehr, sehr wohl fühlt. Da schaut doch was Rotes unten raus, oder?
2: Mimi?
3: Ja, Katzen haben's gern weich. Und stinkig anscheinend auch.

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1: Wahnsinn, wie die Zeit verfliegt. Gerade sind wir aufgestanden und schon ist es 11 Uhr vorbei.
2: Ja, beim Spielen und Geschichten hören geht das Dino ratzifatzi.
1: Du hörst mein Kinderradio und wir sind zu Hause bei Radino. Und hier wird gespielt und gesungen und ja, Geschichten hören wir auch. Und weißt du, was wir noch tun werden?
2: Essen!
1: Genau, Radino, stimmt. Und davor werden wir mal was Feines kochen, okay? Kannst du dir schon mal überlegen, was du heute gerne hättest?
2: Mein Dino-Grummelbauch will vor allem eins. Viel.
1: Schauen wir mal. Also ich hoffe, du daheim hast ein bisschen Zeit für uns. Es wird sicher auch diese Stunde wieder lustig und spannend. Ja, und wir wünschen dir viel Spaß dabei.
2: Genau, viel Spaß.

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6: Im Nachrichtenstudio begrüßt dich Josie. Servus! Kinderschwimmkurse beginnen wieder. Denn es ist sehr wichtig, dass Kinder schon früh alleine schwimmen lernen. Besonders im Sommer zieht es alle zu den Seen, ans Meer und in die Freibäder. Badeunfälle können vermieden werden, wenn alle gut schwimmen können, auch ohne Schwimmreifen oder Flügeln. Kannst du schon schwimmen? Überall in Österreich werden momentan wieder gratis Schwimmkurse für Kinder angeboten. Am besten fragen deine Eltern bei der Gemeinde, in der du wohnst, nach. Es gibt übrigens auch eigene Kurse für Erwachsene, denn auch bei den Großen sind viele Nichtschwimmer dabei. Das Narzissenfest hat tausende Besucher angelockt. Es findet jedes Jahr im Ausseerland statt und ist das größte Blumenfest in Österreich. Aus der ganzen Welt kommen Menschen, um die Blütenpracht in Bad Aussee zu bewundern. Dabei gibt es auch einen Wettbewerb. Teams bauen riesige Figuren aus Narzissen. Dafür werden bis zu 1 Million Blüten gesammelt, die dann auf Metallgestellen befestigt werden. Eine Jury sucht dann die schönste Figur aus. Heuer hat der Käfer Herbie gewonnen. Er ist ein berühmtes kleines Auto aus einem Film. Beim Narzissenfest gibt es außerdem eine Königin und Prinzessinnen, die schon lange vor dem Fest Werbung für das Ausseerland machen. Jeder kennt doch die lustigen Zuckerlspender von Petz. Es gibt sie als Tiere, Superhelden, Märchenfiguren und vieles mehr. Jetzt ist eine besondere Figur herausgekommen, die künstlerisch gestaltet worden ist. Von dieser Ars Edition gibt es insgesamt nur 5000 Stück. Ein Teil des Geldes, das dafür bezahlt wird, kommt der St. Anna Kinderkrebsforschung zugute. Die Zuckerlspender werden von einer Firma hergestellt, die ihren Hauptsitz in Traun im Bundesland Oberösterreich hat. Sie sind auf der ganzen Welt bekannt. Die Süßwarenfirma feiert nächstes Jahr ihren 100. Geburtstag.
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4: Du hörst Mein Kinderradio. Das ist das Radio ganz allein für dich und deine Familie und deine Freunde natürlich. Und wir sind Radino und seine Mama und wir begleiten dich jetzt durch den Nachmittag. Das heißt, Radino ist schon wieder abgezischt, weil wir ja jetzt Spielzeit haben und er ist gerade mittendrin in einem Puzzle und da hat er nicht mehr länger warten können. Egal, dann begrüße eben ich dich jetzt. Schön, dass du da bist und viel Spaß in der kommenden Stunde Spielzeit.

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1: Hallo, ich bin die Josie. Noch bis Ende Juni ist die Wien Extra Spielebox unterwegs und besucht die Grünflächen der Stadt Wien. Für Spielen im Park warten 2 vollbeladene Lastenräder, 10 Spieletaschen, ein cooles Spieleteam und jede Menge kunterbunte Aktivitäten auf alle Kids ab 3 Jahren. Wann in einem Park bei dir in der Nähe gespielt wird, findest du im Internet unter wienextra.at/spielebox. Einmal im Monat treffen sich Mamas, Papas und die Kleinsten der Familie in Bruck an der Leitha im Bundesland Niederösterreich. Es wird geplaudert, gespielt, gelacht und die Eltern bekommen gute Tipps. Das Kleinkindertreffen findet zum Beispiel am 18. Juni von 9 bis 10:45 im Familienzentrum Bruck an der Leitha statt. Und vom 13. bis 17. Juli wird in der Kinderstadt Bibongo wieder gearbeitet, gewählt und diskutiert. 250 Kinder können täglich an diesem Projekt teilnehmen. Und anmelden kann man sich online auf kinderstadt-steiermark.at. Das Ganze findet in der steirischen Landeshauptstadt Graz im Gebäude der WKO Steiermark statt. Ja, und wenn auch du weißt, wo es eine tolle Kinderveranstaltung gibt, dann füll uns bitte auf www.meinkinderradio.at das Formular aus.
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3: Und jetzt? Weißt du, was jetzt kommt?
2: Coole Musik für coole Kids.
3: Genau. Für alle unsere Geburtstagskinder ein tolles Lied zum Geburtstag.
2: Yeah!
3: Na dann... Alles Gute, liebe Freunde!

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1: Ja, Radino, natürlich mit viel Kindermusik, so wie es sein soll. Aber zwischendurch gibt's auch mal was anderes, weil ja auch Mamas und Papas bei uns zuhören.
0: Ja, da gibt's auch Lieder für die Großen. Aber ganz verstehe ich nicht, wieso man sowas braucht. Die Kinderlieder sind eh so lustig.
1: Stimmt. Ja, und ich freue mich auch schon wieder richtig aufs Nächste. Aber jetzt wäre ein guter Zeitpunkt für eine Auszeit für Mama und Papa, findest du nicht?
0: Wenn du meinst. Und du daheim, versprich dir, gleich gibt's wieder ein richtig cooles Lied, okay? So, jetzt gibt's mal ein Lied nur für Mama und Papa.
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0: Das ist mein Kinderradio und ich bin Radino und das ist die Spielzeit und da gibt's immer Spieltipps für dich von meiner Mama. Mama?
1: Ja, mein Schatz, ich habe wirklich wieder einen Tipp. Diesmal ist es ein Spiel, das man wunderbar im Wald spielen kann. Zapfenhüpfen heißt's. Einer ist in der Mitte, die anderen stehen rundherum im Kreis. Das Kind in der Mitte bekommt ein Seilende in die Hand und am anderen Seilende befestigst du einen Fichtenzapfen. Das Seil muss länger sein als der Abstand zu den Kindern im Kreis rundherum. Und dann beginnt sich das Kind in der Mitte zu drehen und das Seil möglichst nah am Boden rundherum zu ziehen. Die anderen Kinder springen immer, wenn der Fichtenzapfen zu ihnen kommt, über das Seilende drüber. Wenn der Zapfen am Fuß hängen bleibt, dann geht dieses Kind in den Kreis hinein und wird zum neuen Zapfenschwinger. Alles klar?
0: Ja, aber wo kriege ich jetzt einen Wald her?
1: Wir machen ganz einfach bald einmal einen Ausflug in den Wald, hm? Was meinst? Aber prinzipiell kann man das Spiel genauso gut woanders spielen. Selbst im Hof oder auf einer Wiese. Wenn das Seil recht schwer ist, dann muss man auch gar nichts dranhängen.
0: Zapfen hüpfen ohne Zapfen.
1: Genau, geht auch.

0: Radio und ich bin Radino und gleich gibt's Geschichte. Mama, ist das jetzt eine lange oder eine kurze Geschichte?
1: Eine kurze, Radino. Die extra langen Geschichten, also Radinos Kopfkino, die gibt's immer um 8 in der Früh und um 3 am Nachmittag.
0: Na gut, Hauptsache Geschichte.
1: So ist es, nach genau 2 Liedern.

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3: Entspannungsrätsel für Kinder Nummer 30. Wie wäre es mit einem kleinen, sehr entspannenden Rätsel? Hol dir ein Kissen und deine Lieblingsdecke und such dir dann einen schönen Platz. Wenn du ihn gefunden hast, mach es dir bequem und schließ deine Augen. Hör noch einen Moment tief in dich hinein und spür deinen Körper. Vollkommen ruhig und entspannt bist du nun. Lass deine Gedanken davonziehen und lausch dann dem Rätsel, das ich mir für dich ausgedacht habe. Stell dir jetzt vor, du bist etwas Fantastisches. Ein Tier, das man nur aus Fantasiereisen, Märchen und Träumen kennt. Du hast vier Beine, mit denen du laufen und so die zauberhafte Landschaft um dich herum erkunden kannst. Deine Mähne und dein langer Schweif wehen dabei ganz sanft im Wind. Dein Fell ist wunderbar weiß. Und wenn die Sonne hell und warm scheint, glitzert es um dich herum ein wenig. Am Kopf hast du ein langes Horn. Alle Kinder lieben und bewundern dich. Zu gerne würden sie einmal auf dir reiten. Du bewegst dich ganz elegant und fast lautlos. Und Zauberkräfte, die besitzt du auch. Bestimmt hast du inzwischen erraten, was für ein Fantasiewesen du in diesem Rätsel warst. Die Lösung erklingt gleich nach dem Gong. Wenn du sie jetzt noch nicht wissen willst, dann drücke Pause. Genau, du warst ein schneeweißes Einhorn. Jetzt atme einige Male geräuschvoll ein und aus. Ball deine Hände zu richtig festen Fäusten. Streck die Arme hoch in die Luft und reck dich dabei ausgiebig, bis du dich wieder ganz wach und ausgeruht fühlst.

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3: 1, 2, 3 und 4, seid ihr alle hier? 5, 6, 7, 8, seid ihr aufgewacht? 19, 11 und 12, hey, jetzt geht es ran, wir fangen an.

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0: nicht mal, Darling.
1: Und jetzt wieder ein Klassiker der Musikgeschichte.
0: Rote Lippen soll man küssen.
1: Hier kommt die Auszeit für Oma und Opa.
0: Eben ein Lied, das ich mit der Oma immer ganz laut mitsinge.

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0: Sahne. Aber das Faultier unter den Eiscremes, das ist Banane.
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2: Servus, ich bin's, der David. Mir ist heute was passiert. Ich bin gestolpert und hingefallen. Dabei habe ich mir meine Jeans am Knie ordentlich zerrissen. Ein richtiges Loch ist drin. Hast du auch schon einmal ein Loch in der Hose gehabt? Zum Glück gibt es ja so lustige Aufnäher, die das Loch verdecken. Ich weiß aber noch was Besseres. Ich werde aus dem Riss in meiner Jeans ein Hosenmonster machen. Dafür brauche ich Nähzeug und ein paar Stoffreste. Das Loch schneide ich jetzt so weit auf, dass es das Maul des Monsters sein könnte. Aus weißem Filz schneide ich ein paar spitze Zähne aus und nähe oder klebe sie von innen an den Rand des Monstermauls. Dann nehme ich ein rotes Stoffstück und lege es hinter das Loch. Rundherum festnähen. Und dann kommen noch zwei Augen. Die mache ich aus größeren weißen Stoffscheiben und kleineren schwarzen, die ich aufeinander klebe. Die Augen befestige ich dann mit ein paar Nadelstichen über dem Maul. Mein Hosenmonster sieht echt lustig aus und meine Jeans sind dadurch einzigartig geworden.
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3: Frieda springt mit Anlauf in eine Pfütze rein. Plötzlich guckt sie komisch und fängt an zu schreien.

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5: Servus und hallo, ich bin Josie. Bald ist Vatertag. Auf der ganzen Welt wird Vatertag gefeiert, allerdings nicht überall am gleichen Tag. Bei uns ist es immer der zweite Sonntag im Juni. In Deutschland zum Beispiel an Christi Himmelfahrt, einem Feiertag im Mai. Und in Italien, Spanien und Portugal wird noch viel früher gefeiert, nämlich am 19. März. Das ist der Josefstag. Weil der heilige Josef der Ziehvater von Jesus war, ist dieser Tag zum Vatertag gemacht worden. Die Idee, einen Vatertag zu feiern, kommt aber aus Amerika, genauso wie die Idee für den Muttertag. Es gibt wieder mehr Seeadler in Österreich. Ganze 90 Vogelpaare sind bereits gezählt worden. Viele davon leben im Bundesland Burgenland. Dort bekommen die beeindruckenden Tiere mit den riesigen Flügeln jetzt noch mehr Hilfe. Tierschützer wollen noch besser beobachten, wie es den großen Greifvögeln geht. Daher haben einige davon kleine Sender an ein Bein geschnallt bekommen. So weiß man immer, wo sich die Seeadler gerade auf.

0: abfalten und ihre Nester bauen. Meist nisten sie nahe bei Flüssen oder Seen. Die Vögel werden schon seit vielen Jahren beobachtet. Je genauer Tierschützer die Seeadler kennen, desto besser können sie ihnen helfen. Der Adler mit dem Namen Nestor ist schon seit 15 Jahren mit dem Sender unterwegs. Er gilt als der älteste Seeadler im Burgenland. Die coolen Zonen in Wien haben wieder geöffnet. Das sind besondere Plätze, an denen sich Menschen an heißen Sommertagen kostenlos abkühlen können. Heuer gibt es schon 34 solcher coolen Zonen. Das sind um einige mehr als im vergangenen Sommer. In den coolen Zonen gibt es jemanden, der hilft, und manchmal wird sogar ein Programm angeboten wie Yoga oder Spiele. Die kühlen Räume im Sommer gibt es schon das vierte Jahr und es kommen immer neue dazu. Am 9. Juni gibt es sogar ein Eröffnungsfest, wo Kinder und Erwachsene gemeinsam den Sommer feiern können.
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3: Hallo du, schön, dass du wieder bei Radinos Sprachschatz mit dabei bist. Heute geht's um etwas ganz Wichtiges: Freundschaft. Freunde und Freundinnen sind Menschen, mit denen du spielen, lachen und Abenteuer erleben kannst. Du kannst auch mit Kindern befreundet sein, die eine andere Sprache sprechen als du. Beim Ballspielen oder Verstecken zum Beispiel ist das ja ganz egal, oder? Lass uns jetzt mal hören, wie das Wort Freund in anderen Sprachen ausgesprochen wird. Auf Italienisch sagt man amico für Freund und amica für Freundin. Sag mal amico. Super! Und für Freundin amica. Das klingt fröhlich, oder? Auf Französisch heißt Freund ami. Nur zwei kleine Silben. Sprich mal nach. Ami. Und Freundin heißt ami. Das spricht man genauso. Man schreibt es nur etwas anders. In Frankreich begrüßen sich gute Freunde oft mit Bussis auf die Wange. Und auf Spanisch heißt Freund amigo und Freundin amiga. Sag mal amigo. Das klingt ein bisschen wie im Italienischen, oder? Kein Wunder, die Sprachen sind miteinander verwandt. Amico, amigo. Egal ob amico, ami oder amigo, Freundschaft bedeutet überall auf der Welt. Man hilft sich, man teilt und man passt aufeinander auf. Freunde machen das Leben bunter und schöner. Jetzt bist du dran. Kannst du mir noch mal sagen, wie Freund auf Französisch heißt? Ja, genau, ami. Super gemacht, du Sprachenprofi. Bis zum nächsten Mal.
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2: Boah, jetzt fängt schon wieder eine neue Stunde an. Habe ich überhaupt genug Lieder ausgesucht aus meiner geheimen Liederkiste? Also ich hoffe schon. Jetzt ist nämlich wieder Radinos Spielzeit. Und da brauche ich unbedingt Dino-tolle Songs. Na, fangen wir jetzt einmal an. Viel Spaß!

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1: Servus und hallo, ich bin's, der David. Einmal im Monat treffen sich Mamas, Papas und die Kleinsten der Familie in Bruck an der Leiter im Bundesland Niederösterreich. Es wird geplaudert, gespielt, gelacht und die Eltern bekommen gute Tipps. Das Kleinkindertreffen findet zum Beispiel am 18. Juni von 9 bis 10:45 im Familienzentrum Bruck an der Leiter statt. Spielen im Freien ist endlich wieder möglich. Bei den Donauinselspielen kannst du verschiedene alte und neue Spiele für die Zeit auf deiner Lieblingsinsel ausprobieren. Von Fidschi-Gogeln bis Schiffe versenken. Auch Seemannsknoten kannst du lernen und ein Fallschirm ist auch dabei. Am 20. und 27. Juni von 11 Uhr bis 4 am Nachmittag. Am 20. Juni findet in Graz, der Landeshauptstadt vom Bundesland Steiermark, das Augartenfest statt. Die Kinderfreunde Steiermarks sind heuer auch mit einem eigenen, bunten und energiegeladenen Programm vertreten. Und wenn du auch einen Tipp für eine tolle Kinderveranstaltung hast, dann gib uns doch bitte Bescheid auf www.meinkinderradio.at.
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ist die allerdino-schönste Zeit des Tages. Bis auf den Vormittag. Den Abend. Die Früh ist auch voll nett und, naja, schlafen tue ich auch gern. Eigentlich ist alles immer schön. Freu mich, dass du mithörst.

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3: Vor etwa 100 Jahren hat ein Forscher Schimpansen vor ein Problem gestellt. Er hat Bananen so hoch aufgehängt, dass die Tiere sie nicht mit ihren Armen erreichen konnten. Auch Hochspringen half nichts. Doch im Gehege lagen Stöcke herum, die absichtlich dorthin gelegt worden waren. Allerdings waren diese Stöcke zu kurz, sodass die Affen damit die Bananen nicht erreichen konnten. Was also tun? Ein Schimpanse setzte sich hin, dachte nach und schließlich hatte er eine Idee. Er steckte zwei Stöcke zusammen und hatte so nun einen genügend langen Stock, die Banane herunterzuschlagen. In einem anderen Experiment gab es keine Stöcke, sondern Holzkisten. Diesmal stapelten die Schimpansen die Kisten zu einem Turm und konnten so zu den Bananen hochklettern. Auch einige Gruppen wildlebender Schimpansen benutzen Werkzeuge. Eine Baumwurzel verwenden sie als Amboss. Darauf legen sie Nüsse und schlagen dann mit einem Stein darauf. Der Stein dient ihnen somit als Hammer. Manche Schimpansen verwenden anstelle eines Steins ein Stück Holz. Verhaltensforscher haben bei Schimpansen beobachtet, wie sie von einem dünnen Zweig Blätter und kleinere Zweige abzupfen und so ein Werkzeug herstellen, um damit Termiten aus einem Termitenbau zu angeln. Schimpansen essen liebend gerne Termiten. Manchmal müssen sie dazu aber erst mit einem Stock ein Loch in den harten Termitenbau stechen. Und wenn es mal heftig regnet, halten sich einige Schimpansen auch Zweige mit Blättern als Regenschutz über den Kopf. Schimpansen sind also geschickte Werkzeugnutzer.
4: So war das bestimmt auch bei den Vorfahren des Menschen. Erst war es nur ein Stock, dann ein Steinwerkzeug, mit dem man schneiden und schaben kann. Später kam dann der Hammer, also aus Eisen. Dann eine Bohrmaschine mit Motor drin. Und dann das Fahrrad und Flugzeuge.
5: Und die vielen kleinen Sachen, die sind ja auch sehr praktisch. Zahnstocher zum Beispiel. Oder Büroklammern.
6: Hä? Büroklammern.
3: So wie heute die großen Menschenaffen Werkzeuge benutzen und herstellen, so dürften unsere frühesten Vorfahren auch Werkzeuge verwendet haben. Jene aus Holz sind nicht erhalten. Doch solche aus Tierknochen zeigen Kratzspuren, die entstehen, wenn man damit Termitenbauten öffnet. Und dann sind da noch die Steinwerkzeuge mit den scharfen Kanten und Ecken, die zum Teil über 2,5 Millionen Jahre alt sind. Die Methode, wie man Werkzeuge herstellt und wie man sie benutzt, wurde von den Eltern jeweils an die Kinder weitergegeben. Die Werkzeuge wurden abgewandelt und immer weiter verbessert. Daraus entwickelten sich Technik und Naturwissenschaften. Besonders wichtig für diesen Fortschritt und für das Weitergeben von Wissen war, dass der Mensch im Laufe seiner Entwicklung sprechen lernte.
5: Ah, guck doch! Da, die Gorillas! Da kommt einer, also eine. Ich glaube, die Dame möchte zu dir, Theo.
4: Ja, gerne. Also, ich bin der Theo. Freut mich sehr. Du verstehst mich, doch? Ich nehme an, das soll ja bedeuten. Wie heißt du denn?
5: Ich sehe, ihr versteht euch prächtig. Süß, einfach süß.
4: Ja, sie spricht etwas undeutlich.
3: Menschenaffenkinder lernen genau wie Menschenkinder die Sprache ihrer Eltern. Diese besteht aus Lauten, aber auch aus Mimik und Gestik. Mimik ist, wenn man sich über Gesichtszüge mitteilt, wenn man zum Beispiel lächelt, ein fragendes, verärgertes oder drohendes Gesicht macht. Gestik ist, wenn man über Körperhaltung und über Bewegungen von Armen oder Händen etwas zum Ausdruck bringt. Sprache ist also mehr als nur das gesprochene Wort.
5: Also mit Reden wird das nichts.
4: Am besten, wir benutzen Zeichen. Notizbuch ist da. Das sollte man für solche Fälle immer dabei haben. Fehlt nur noch der Stift. Ja, wo ist er denn, der Stift? Da ist er ja. Also, das hier ist eine Banane. Banane, verstehst du? Und das da ist ein Apfel. Auch lecker. Und das da ist ein Fahrrad. Nein, das kann man nicht essen.
3: Menschenaffen können die menschliche Sprache nicht nachahmen. Dafür fehlen ihnen die körperlichen Voraussetzungen. Der Kehlkopf sitzt zu hoch und die Kehlkopfmuskeln und Stimmbänder lassen sich nicht so fein und schnell bewegen wie die des Menschen. Doch es gelang Forschern, Menschenaffen die Gebärdensprache taubstummer Menschen beizubringen. In anderen Fällen wurden jungen Menschenaffen Piktogramme beigebracht. Das sind einfache Zeichen, die Dinge oder Tätigkeiten bezeichnen. Nun kann man einfach mit dem Finger auf die Bildchen zeigen und so lassen sich ganze Sätze bilden. Orang-Utans bewiesen, dass sie einfache Sätze wie "öffne Becher" verstehen. In einem anderen Fall soll eine Gorilladame sogar neue Worte gebildet haben. Ihr fehlte das Zeichen für Zebra. Also zeigte sie auf zwei Zeichen und bildete das Wort Pferd, Tiger. Doch nicht alle Forscher sind davon überzeugt, dass Menschenaffen sich auf diese Weise sinnvoll mit Menschen unterhalten können. Noch ist viel Forschung nötig. Und vermutlich ist die Sprache, die Menschenaffen untereinander sprechen und die aus Lauten, Mimik und Gestik besteht, sehr viel komplizierter, als wir bisher wissen.
5: Du, Theo, wie ist denn das mit den Zahlen bei den Tieren?
6: 1, 2, 3.
3: Manche Tiere können sogar Zahlen sortieren. Besonders gut sind darin Schimpansen. In einem Versuch mussten sie auf einem Computerbildschirm die Zahlen von 1 bis 15 in der aufsteigenden Reihenfolge mit dem Finger antippen. Dabei waren die Zahlen auf dem Bildschirm wild durcheinander gemischt. Den Schimpansen gelang dies sehr gut und sie waren auch überraschend schnell. Sie erkannten also die Zahlen und brachten sie innerhalb weniger Sekunden in die richtige Reihenfolge. Dann gab es eine Leckerei als Belohnung. Studenten, die denselben Test absolvierten, waren übrigens deutlich langsamer als die Schimpansen.
4: Ich frag mich ja, ob so ein Affe, also Menschenaffe, ob der auch richtig knifflige Probleme lösen kann. A² plus B² ist C². Das wäre dann Mathematik.
5: Oder Probleme lösen, wo man im Kopf wissen muss, wie alles in der Welt funktioniert.
4: Das wäre dann Physik, die Wissenschaft von Kräften und so. Die Frage ist doch, wie gut verstehen Menschenaffen die Welt?
5: Oder sind Affen Physiker?
4: Physiker, Tess.
3: Wie gut Menschenaffen ihre Umwelt verstehen und wie sie ihr Wissen nutzen, um Probleme zu lösen, das zeigte ein Experiment mit einem Orang-Utan. Der Leiter des Experiments hat einen Orang-Utan vor ein Problem gestellt. Eine Erdnuss lag am Boden eines engen Glasgefäßes. Der Affe wollte die Erdnuss essen, konnte sie aber unmöglich mit den Fingern erreichen. Er überlegt und grübelt. Und schließlich hat er eine Idee. Er geht zur Trinkstelle und holt sich einen Mund voll Wasser. Aber er schluckt das Wasser nicht. Er geht zurück zum Glasgefäß mit der Erdnuss und lässt das Wasser hineinlaufen. Die leichte Erdnuss schwimmt auf dem Wasser. 2, 3 Mal holt sich der Orang-Utan Wasser. Schließlich kann er die Erdnuss greifen. Der Orang-Utan hat ein Problem durch Nachdenken gelöst. Er musste also eine Vorstellung davon gehabt haben, dass die Erdnuss weniger dicht ist als Wasser und somit oben aufschwimmt. Und dass man mit genügend Wasser die Nuss bis zum Rand des Gefäßes heben kann.
4: Das ist Physik. Volumen, Dichte, also warum die Erdnuss auf Wasser schwimmt.
5: Dann ist der Orang-Utan also ein Wissenschaftler.
4: Naja, kein Atomphysiker, das nicht gerade. Aber ein Wasser-Erdnuss-Wissenschaftler, das ist er schon.
6: Uiuiuiuiui, Wissenschaft!
3: Affen sind schlau und Menschenaffen ganz besonders. Sie sind so intelligent, weil sie in der Gruppe leben. Sie müssen sich ständig neu überlegen, welche Rolle sie in der Gruppe haben, wer das Sagen hat und wie die derzeitige Rangfolge gerade ist. Sie müssen sich also laufend Gedanken machen und das jeweils Richtige tun. So ist es in einer Gruppe sehr wichtig, Freundschaften zu schließen. Affen, die miteinander befreundet sind, helfen sich zum Beispiel bei der Fellpflege. Und man merkt sich natürlich, wer einem schon mal Läuse und anderes Ungeziefer aus dem Fell gezupft hat und zeigt sich bei nächster Gelegenheit erkenntlich. Aber Menschenaffen können noch sehr viel mehr. Sie können sich in ihr Gegenüber hineinversetzen. Sie überlegen sich, was der andere wissen kann und was nicht. Solches Wissen ist für Gruppentiere überlebenswichtig.
5: Äffchen spielen.
4: Naja, sie laufen sich hinterher und sie balgen sich.
5: Und es macht allen Spaß. Das sieht man doch.
4: Wissenschaftlich gesehen ist das hochinteressant. Da tun sich große Fragen auf. Warum spielen Menschen? Und warum spielen Tiere?
5: Das ist bestimmt wieder eine Evolutionssache.
4: Klar, die Evolution. Spielen macht Spaß und die Tiere spielen, weil es nützlich ist. Überlebensnützlich, also wichtig.
6: Ja, Spaß! Ui, ui, ui, ui.
3: Affenkinder, Hundewelpen und kleine Kätzchen balgen sich. Wo man auch hinsieht, spielen und toben Tierkinder miteinander. Dabei stärken sie ihre Muskeln, Sehnen und Gelenke und werden immer geschickter. Sie erlernen Bewegungen, die sie später als Erwachsene zum Beispiel für die Jagd benötigen oder um sich zu verteidigen. Die Evolution sorgt dafür, dass sich immer neue Arten bilden, die bestens an die Umwelt angepasst sind. So sind auch Verhaltensweisen entstanden, die dem Überleben dienen. Eine davon ist das Spielen. Doch manches Spielen erstaunt uns, weil es uns so sehr an spielende Menschenkinder erinnert. Gibt man Schimpansen Holzklötzchen, so legen sie die Bauklötzchen aufeinander und bauen sogar Türme damit. Nicht nur die Menschenaffen spielen, auch die kleineren Affen, die Kapuzineräffchen, tun es. Und sogar Kakadus ordnen Holzringe, Würfel und Zylinder zu Zweiergruppen an und manchmal sogar in Gruppen zu drei Objekten. Man sieht ihnen auch den Spaß an, den sie dabei haben. Ein ganz besonders neugieriges und verspieltes Tier findet sich übrigens im Meer.
4: Hier wären wir. Das Aquarium, die Meerwasserabteilung.
5: Große Fische, kleine Fische. Da hinten gepunktete Fische und gestreifte gibt es auch. Hui, Haie. Was suchen wir eigentlich?
4: Oktopus. Tintenfisch, Krake.
6: Krake.
4: Die mit den 8 Armen. Da ist es ja schon, das Becken. Wirbellose Tiere.
5: Da klebt ja einer an der Scheibe und guckt. So schöne Augen hat er. Was er sich wohl denkt?
4: Ja, man müsste das mal als Forschungsprojekt angehen.
5: Ich sag dir, was er denkt. Er fragt sich, was all die komischen Wesen auf der anderen Seite der Glasscheibe machen.
4: Ja, das kann man natürlich vermuten.
5: Ich weiß das. Und er denkt sich, wie öde es sein muss, mit nur 2 Armen leben zu müssen. Und so ganz ohne Wasser. Stell dir mal vor, was wir alles machen könnten mit 8 Armen.
7: Verrückt.
3: Früher hielt man Tintenfische für roboterartige Tiere, die allein durch ihren Instinkt gesteuert sind und keine Spur von Intelligenz besitzen. Doch man hat ihr Verhalten genau untersucht. Und heute weiß man, dass die Achtfüßler die intelligentesten wirbellosen Tiere sind. So findet sich ein Krake mühelos in einem Labyrinth zurecht. Und mit seinen Armen kann er sogar Schraubdeckel von Marmeladengläsern öffnen. Besonders dann, wenn sich darin leckere Krabben befinden. Sogar noch Wochen später erinnert sich der Oktopus daran, in welche Richtung man den Deckel drehen muss, um ihn abzuschrauben. Aber nicht nur im Labor. Auch im Meer zeigen wildlebende Oktopusse ein erstaunliches Verhalten. Sie tragen Kiesel und kleinere Gesteinsbrocken zusammen und verbarrikadieren damit Höhlen, in denen sie geschützt vor Angreifern sind. Bei einem Umzug in eine neue Höhle nehmen sie ihr Baumaterial zum Teil mit. Wo es kaum Deckung und Verstecke gibt, wurden Kraken beobachtet, die sich in zwei Kokosnusshälften versteckten. Ja, wenn sie unterwegs sind, nehmen sie die Schalen mit. So können sie sich jederzeit darin zurückziehen. So manchen Trick schauen sich die Kraken von ihren Artgenossen ab. Sie merken sich das Gesehene und können mit dem gelernten Wissen Probleme besser und schneller lösen. Auch Taucher wissen, dass Kraken ungeheuer neugierig sind. Sie interessieren sich für die Ausrüstung der Taucher und begutachten zum Beispiel Unterwasserkameras oder betasten Tiefenmesser und sogar die Tauchermaske. Natürlich muss man vorsichtig sein und darf die verspielten Tiere nicht durch schnelle Bewegungen erschrecken.
5: Spielen macht Spaß und neugierig sein auch.
6: Ja, Spaß!
4: Besonders verspielt und neugierig sind Delfine und Wale, also Meeressäuger. Sind ja keine Fische.
3: Delfine erzeugen Luftblasen und spielen damit. So blasen sie Luftringe, durch die sie dann hindurchschwimmen. Oder sie reiten auf den Bugwellen großer Schiffe und haben offensichtlich große Freude daran. Es wurden auch Delfine beobachtet, die mit Kugelfischen Ball spielen. Der Kugelfisch, der sich bedroht fühlt, bläht sich mit Wasser auf und die Delfine schubsen ihn mit der Schnauze weiter. Sie spielen sich den lebenden Kugelfischball hin und her, bis sie keine Lust mehr haben. Erst dann lassen sie von dem armen Kugelfisch ab und er kann endlich weiterschwimmen. Aber Delfine denken sich auch Nützliches aus. In der Shark Bay, der Haifischbucht im Westen Australiens, wurden Delfine beobachtet, die sogar Werkzeuge benutzen. Ein Teil der dort lebenden Delfine fängt freischwimmende Fische. Das ist nichts Ungewöhnliches. Sie verfolgen dabei die Beute mit ihrem Sonar, also mit Ultraschallwellen. Doch ein Teil der Delfine von Shark Bay hat sich eine neue Nahrungsquelle erschlossen. Flachfische, die nahe dem Meeresgrund schwimmen oder gar im Sand versteckt sind. Hier hilft kein Sonar weiter. Und die Delfine müssen mit der Schnauze im sandigen Meeresgrund nach der Beute stöbern. Aber das kann unangenehm sein, denn die empfindliche Schnauze verletzt sich an scharfkantigen Muschelschalen. Deshalb verwenden die Delfine einen weichen Schwamm als Schnauzenschoner. Den Schwamm, ein am Boden fest verwachsenes Meerestier, pflücken die Delfine bei Bedarf ab und stülpen sich ihn wie einen Arbeitshandschuh über die Schnauze. So geschützt durchpflügen die Delfine den Meeresboden. Sobald ein Beutetier aufgeschreckt ist, schleudern die Delfine den Schwamm von der Schnauze und schnappen sich die Beute. Dann holen sie den Schwamm wieder und machen weiter mit der Suche. Übrigens, diese Technik ist bisher nur bei den Delfinen der Haifischbucht beobachtet worden. Und da meist nur bei den Weibchen. Die Weibchen geben diese Jagdtechnik an ihren Nachwuchs weiter. Vor allem an die Töchter.
7: Liebe Zoobesucher und Zoobesucherinnen, leider ist es schon wieder soweit. In 15 Minuten schließen wir unsere Tore.
4: Oh, schon so spät. Der Zoo schließt gleich.
5: Oh, schade.
4: Da geht es zum Ausgang.
6: Da! Ja!
5: Das war sowas von interessant. Mit dem Spielen und den Werkzeugen. Besonders die Affen. Und der Oktopus natürlich auch.
4: Tja, Tiere werden allgemein unterschätzt. Sie sind nämlich viel klüger, als man denkt. Hey, was ist denn das? Wir werden verfolgt.
5: Ich glaube, wir haben einen neuen Freund gefunden.
6: Ja, was bist du denn für ein Vogel? Hä? So schön schwarz.
4: Ein Rabenvogel ist das. Eine Krähe, so wie ich das sehe.
5: Quentin, keine Angst, er will bestimmt nur spielen. Ball spielen. Mit dem gelben Quentin-Ball.
3: Krähen sind verspielte Vögel und lieben es, Unsinn zu machen. Mit etwas Glück kann man sie im Winter beobachten, wie sie von Autodächern die verschneite Windschutzscheibe hinunterrutschen und dabei ausgelassen keckern. Unten angekommen geht es wieder hoch und dann rutschen sie noch einmal. So geht das immer wieder, bis sie Hunger haben. Dann fressen sie am liebsten Nüsse. Doch wie die harte Nussschale knacken? Nichts leichter als das. Sie lassen die Nuss einfach aus großer Höhe auf den harten Boden fallen. Doch nicht immer geht die Schale zu Bruch. Am schnellsten knacken Krähen Nüsse, wenn sie diese auf eine Autostraße fallen und von Autos überrollen lassen. Aber dann heißt es schnell sein und achtsam, um nicht selbst von einem Auto überfahren zu werden. Wie man sicher mit Autos Nüsse knackt, das haben japanische Krähen herausgefunden. In Tokio wurden erstmals Krähen beobachtet, die Nüsse gezielt auf Zebrastreifen fallen ließen. Hätten die Autos grün, so fuhren sie über die Nuss und knackten die Schale. Die Krähen warteten geduldig ab, bis die Autos bei Rot anhalten mussten. Die Fußgänger bekamen nun grün und die Krähen konnten den Inhalt der geöffneten Nüsse in Ruhe und gefahrlos aufpicken.
4: So, hier sind wir zu Hause. Bitte einzutreten, großer schwarzer Vogel.
5: Das heißt bestimmt ja danke, sehr gerne. Schnucki, fühl dich wie zu Hause. Auf den Tisch stehen Nüsse.
4: Nüsse? Ich hab da eine Idee. Wollen doch mal sehen, wie klug der Vogel ist. Oder ob er nur ein Spatzenhirn hat.
5: Theo hat es bestimmt nicht so gemeint.
4: Ein Futterintelligenz-Experiment. Mit Futter kriegt man sie alle. Schimpansen, Oktopusse, bestimmt auch Krähen.
3: Belohnungsexperimente wurden mit den unterschiedlichsten Tierarten durchgeführt. In einem Experiment geht es darum, Zeichen zu erkennen. Die Tiere haben die Wahl zwischen zwei Zeichen auf einem Computermonitor, etwa runde Zeichen und eckige. Eine Belohnung, zum Beispiel ein Stück saftiger Apfel oder eine Karottenscheibe, gibt es allerdings nur, wenn das Tier das eckige Zeichen berührt. Mit der Schnauze, mit dem Schnabel oder bei Affen mit dem Finger. So konnte man zeigen, dass Schimpansen eckig von rund unterscheiden können. Aber auch Ziegen hatten den Dreh schnell heraus. Manche Tiere konnten Fotos mit und ohne Menschen unterscheiden. Besonders schlau erwiesen sich Vögel. Und unter diesen vor allem die Rabenvögel, von denen es mehr als 120 Arten gibt.
4: So, das hätten wir nun auch.
5: Ah, eine neue Erfindung. Was ist denn das?
4: Eine Maschine mit Erdnuss.
5: Ah.
4: Also, so eine Art Erdnussautomat für unseren Vogelfreund.
5: So.
4: Er kommt nur an die Nuss, wenn es ihm gelingt, hier diese Falle herunterzudrücken. Aber er kommt natürlich nicht mit dem Schnabel ran und auch nicht mit den Füßen.
5: Nicht? Wie denn dann?
4: Er könnte die Steinchen benutzen, die da drüben zufällig herumliegen.
5: Zufällig?
4: Ja, nicht ganz zufällig. Ein bisschen absichtlich habe ich sie da schon hingelegt. Ja, komm nur. Mal gucken, ob der Vogel schlau genug ist.
3: Ein besonders interessanter und intelligenter Rabenvogel ist die neukaledonische Krähe. Sie kommt aus Neukaledonien, einer Insel bei Neuseeland. Im Labor stellt sich die Krähe sehr geschickt an, um an Futter zu kommen. Allerdings befindet sich das Futter, ein Stück Obst oder eine Nuss, in einer durchsichtigen Plexiglasröhre. Der Vogel kann den leckeren Happen sehen, aber er kann ihn sich nicht holen. Die Röhre ist zu lang und der Schnabel zu kurz. Der Vogel überlegt und sucht nach einer Lösung. Er holt sich schließlich die Steinchen mit dem Schnabel und wirft sie in den Apparat. Das Gewicht der Steine drückt eine Klappe herunter und die Belohnung rutscht heraus. Der Vogel weiß also, was er tut. Er hat es sich zuvor genau überlegt. Mehr noch. In trickreichen Versuchen mit neukaledonischen Krähen konnte sogar gezeigt werden, dass die Vögel wissen, was Artgenossen wissen und was sie nicht wissen können. Die Krähen verstecken nämlich ihr Futter im Boden oder unter Laubblättern. Wenn eine Krähe von einer anderen weiß, dass sie das Futterversteck einer dritten Krähe nicht kennt, wird sie diese Artgenossin täuschen und weglocken, um sich dann das Futter schnell selbst zu schnappen. Diese Vögel können also schwindeln, um sich selber einen Vorteil zu verschaffen. Auch das ist intelligentes Verhalten.
5: Er hat es geschafft. Gut gemacht. Sehr gut.
4: Ja, für einen Vogel nicht schlecht. Aber eigentlich ist das nur allereinfachste Mechanik.
5: Ja, was soll er denn noch alles können?
4: Ich habe hier etwas vorbereitet. Eine Art Nusstresor. Mit fünf Schlössern. Unterschiedlichen Schlössern.
5: Fünf Schlösser?
4: Nur wenn alle fünf Schlösser der Reihe nach geöffnet werden, dann gibt es die Nuss. Die Zeit läuft.
5: Genau, knack den Safe. Den Tresor. Also, den Erdnussschrank.
3: Ähnlich schlau wie Rabenvögel sind Papageien. So der Goffin-Kakadu, der im Laborexperiment erstaunliche Leistungen erbringt. Wieder einmal lockt eine Erdnuss als Belohnung. Doch befindet sich diese in einer kleinen, durchsichtigen Kiste, die mit einer Tür verschlossen ist. Um die Tür zu öffnen, muss der Kakadu fünf Schlösser öffnen. Das ist gar nicht so einfach, denn die Schlösser blockieren sich gegenseitig und funktionieren auch unterschiedlich. Der Vogel muss sie also in einer ganz bestimmten Reihenfolge öffnen. Und das kann ihm nur gelingen, wenn er über ein gewisses technisches Verständnis verfügt. Ob er das wohl schafft? In der Natur gibt es nun einmal keine Schrauben und Bolzen. Noch wissen Vögel, was ein Splint ist. Ein Splint ist ein Stift, den man erst einmal ziehen muss, bevor man einen Bolzen oder eine Schraube bewegen kann. Der Kakadu muss also diesen Stift ziehen. Das ist das erste Schloss. Das zweite Schloss ist eine Schraube, die herausgedreht werden muss. Da darf der Kakadu nicht aufgeben. Bis zu 30 Mal muss er anpacken und an der Schraube drehen. Erst dann ist sie ganz heraus. Natürlich muss er die Schraube auch noch in die richtige Richtung drehen. Dann erst kommt er an einen dicken Bolzen, den er herausziehen muss. Das ist das dritte Schloss. Nun muss ein Rad so gedreht werden, dass es der Vogel herausheben kann. Das geht nur, wenn er es um genau eine Vierteldrehung dreht. Und ganz zum Schluss muss der Kakadu einen Riegel aufschieben und die Tür öffnen. Jetzt kann er sich endlich die Erdnuss schnappen.
4: Jetzt machen wir das wie bei den Schimpansen. Die Nuss kommt hinter Gitter. Und zwar so weit weg, dass der Schnabel nicht hinreicht.
5: Ich leg da mal zufällig ein paar Stöckchen hin. Da eines, und da eines und da noch eins.
4: Und jetzt mach mal, zeig, was du kannst.
5: Klar, jetzt guckt er die Erdnuss an. Sie ist aber eingesperrt, hinter Gittern.
8: Oh, habe Nuss.
5: Ja, was tut der kluge Vogel? Ja, was tut er denn da?
4: Er überlegt und guckt, was man da machen kann.
8: Denkt er
7: denken.
5: Und er tut es. Er nimmt ein Stöckchen.
4: Und sogar das lange. Auf Anhieb. Das gibt 10 Punkte auf der Schlauigkeitsskala.
6: Du bist wirklich ein kluger, kluger, kluger Vogel, du.
3: Die neukaledonische Krähe benutzt auch in der freien Natur Stöckchen als Schnabelverlängerung, um damit Maden aus der Baumrinde zu stochern. Vögel können also Werkzeuge gezielt einsetzen, um ein Problem zu lösen. Besonders geschickt

0: Der Kakadu biss mit dem Schnabel einen Streifen aus dem Karton heraus. Und fertig war das Angelwerkzeug. Gab man ihm ein Stück Draht, so bog er mit Krallen und seinem kräftigen Schnabel an einem Drahtende einen Haken, um damit besser angeln zu können. Nur mit einem Stück Bienenwachs konnte das Tier nichts anfangen. Das Wachs war ihm als Material für ein Werkzeug einfach zu weich.
1: Uhuhui. Tipp, tipp, tipp, tipp, tipp. Computer!
2: Sehr gute Idee, Quentin. Mal sehen, was so ein Vogel schreibt, wenn man ihm einen Computer gibt.
3: Tess, ich weiß ja nicht, ob er das wirklich kann.
2: Natürlich kann er. Muss halt den Schnabel nehmen. Nicht Fingergeklacke, sondern Schnabelgehacke, ne? Bist doch ein kluges Tier.
3: Na gut, wir werden ja sehen. Das da ist die Tastatur. Na, zeig mal, was du kannst.
2: Oh, geht doch. Und wie fix er ist.
3: Hui! Klick, klack.
2: Oh, jetzt ist er auch schon fertig. Was hat er geschrieben?
3: Ja, wenn ich das richtig lese, dann steht da Mürkelprümft. Das Prümft mit 3 M.
2: Wahrscheinlich vertippt. Wer schreibt schon Mürkelprümft mit 3 M?
3: Ja, genau.
2: Also nee.
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5: Hi, am Mikrofon ist Josie. Es ist wieder Erdbeerzeit. Die roten Früchte schmecken nicht nur köstlich.

0: erhältlich. Sie sind auch sehr gesund. Forscher haben herausgefunden, dass Erdbeeren das Herz schützen und mithelfen, dass nicht zu viel Fett im Blut ist. Außerdem wirken sie sich richtig gut auf das Gehirn aus und können so vermeiden helfen, dass Menschen im Alter vergesslich werden. Im Schnitt isst jeder Mensch in Österreich etwa 3,5 Kilo Erdbeeren im Jahr. Die meisten davon werden auch bei uns angebaut. Besonders in den Bundesländern Nieder- und Oberösterreich sowie der Steiermark gibt es große Erdbeerfelder. Viele auch, wo du deine Erdbeeren selber pflücken kannst. Der Papst besucht den höchsten Kirchturm der Welt. Dieser steht in der Stadt Barcelona im Land Spanien. Dort gibt es eine berühmte Kirche, die Sagrada Familia, das heißt Heilige Familie. Papst Leo wird dort den Jesus-Christus-Turm weihen, und zwar genau am 100. Todestag des Architekten Gaudí, der diese unglaubliche Kirche zu bauen begonnen hat. Ganz fertig ist sie immer noch nicht. Der Turm ist in der Mitte der Basilika und misst ganze 172,5 Meter. Das entspricht einem Hochhaus mit etwa 50 Stockwerken. Mit leerem Magen kann niemand gut lernen. Das hat eine Bäckerin in der Stadt Berlin dazu veranlasst, Schulkindern das Gebäck vom Vortag zu schenken. Nicht jeder bekommt von zu Hause eine gute Jause mit, aber Hunger bekommen wohl alle. In der Bäckerei Hörnchen steht immer eine große Kiste mit Weckerln, Semmeln und süßem Gebäck bereit, wo sich jedes Schulkind etwas herausnehmen darf. Die junge Bäckerin hat die Idee von ihrer Mutter übernommen. Sie hat vor 35 Jahren damit begonnen. So ist der Hunger bei den Kids nicht mehr so groß und das Gebäck vom Vortag muss auch nicht weggeworfen werden.
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3: Hallo, hier ist die Anna. Heute geht es in der Sendung Aufgepasst ums Schwimmen und Planschen. Schwimmen macht riesigen Spaß. Wenn es kühler ist, im Hallenbad, an heißen Sommertagen draußen zum Abkühlen. Das Wasser kann für Kinder aber auch sehr gefährlich werden. Für Erwachsene natürlich auch. Deshalb ist es wichtig, früh schwimmen zu lernen und immer vorsichtig zu sein. Zuerst habe ich ein paar Tipps für kleine Nichtschwimmerinnen und Nichtschwimmer. Bleibe dort, wo du noch stehen kannst, also im seichten Wasser, solange du noch nicht gut schwimmen kannst. Vielleicht hast du schon Schwimmflügel oder Schwimmwesten ausprobiert. Die sorgen dafür, dass du mit dem Kopf über Wasser bleibst. Aber sie ersetzen keinen Schwimmunterricht. Das Schwimmen solltest du schon möglichst bald lernen. Und es muss trotzdem immer ein Erwachsener bei dir sein. Das gilt übrigens auch für Planschbecken oder Pools im Garten, obwohl das Wasser dort nicht so tief ist. Falls du schon schwimmen kannst, gehe niemals allein ins Wasser. Egal ob im Schwimmbecken, im See oder Meer, nimm immer einen Erwachsenen oder ältere Freunde mit, damit im Notfall schnell Hilfe da ist. Es könnte ja zum Beispiel passieren, dass du einen Krampf in den Muskeln bekommst oder müde wirst. Schwimm daher am besten auch nicht zu weit raus, sondern bleibe in der Nähe des Ufers oder des Beckenrands. Schlau ist es auch, wenn Mama oder Papa für dich auffällige Badekleidung in leuchtenden Farben kaufen. Da gibt's ja so schöne Sachen für Kinder. So wirst du im Wasser nämlich besser gesehen. Also, mit diesen Tipps kannst du das Schwimmen in vollen Zügen genießen. Stimmt's, Helmi?
2: Ja, genau, denn sicher ist sicher.
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8: Radino, was ist denn los? Wieso hüpfst du hier herum wie ein Gummiball?
7: Hüpf, hüpf, hurra, Mama. Na, weil jetzt wieder eine Stunde Radinos Spielzeit kommt. Und du weißt ja, wie gern ich spiele.
8: Ja, mein Schatz, Radinos Spielzeit ist wirklich immer eine besonders lustige Zeit des Tages hier auf mein Kinderradio.
7: Oh ja, Mama, weil Spielen, das ist meine allerdino-liebste Beschäftigung. Und ich glaube, dass das ganz, ganz, ganz viele andere Kinder auch am allerliebsten machen. Und deshalb hoffe ich, dass jetzt alle vor dem Radio mitspielen und dass wir eine ganz, ganz tolle Stunde voll mit Musik und Geschichten und noch viel, viel mehr haben. Ich freue mich, dass du mein Kinderradio hörst und dass wir jetzt Radinos Spielzeit gemeinsam verbringen. Also ganz viel Spaß und Musik ab!

0: Das war jetzt ein dinotastisches Lied für alle Kinder da draußen. Schön, dass du mein Kinderradio hörst. Das einzige Radio in Österreich für Kinder. Aber auch für die großen Begleiter gibt's in unserem Programm was, weil sie auch den ganzen Tag an der Seite der Kinder mit dabei sind. Wir nennen das die Auszeit für Mama und Papa. Das heißt eigentlich aber nur, dass es ein Lied für die Erwachsenen ist. Also eigentlich ist es egal, ob Oma oder Opa, Tante oder Onkel. Ich wünsche jetzt jedenfalls allen Erwachsenen viel Spaß mit der Auszeit für Mama und Papa.
1: So, jetzt gibt's mal ein Lied nur für Mama und Papa.
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0: Radino, ich habe wieder einen lustigen Spieltipp für dich. Ein Spiel, das du alleine spielen kannst, wenn dir mal langweilig ist. Ist aber ganz schön schwer und da musst du sicher üben.
1: Für einen Dino ist gar nichts zu schwer. Was ist es denn? Ich kann das bestimmt.
0: Na, schauen wir mal. Das Spiel kommt aus Ruanda und war dort bei den kleinen Rinderhirten sehr beliebt. Also, du brauchst einen Stock, also eigentlich einen Stecken, musst dir dann halt einen aussuchen, der dir passt. Diesen Stock sollst du jetzt balancieren, und zwar zuerst auf der flachen Hand. Wenn das geht, dann kannst du die Schwierigkeit erhöhen und den Stock auf dem ausgestreckten Zeigefinger balancieren. Und wenn das dann auch keine Herausforderung mehr ist, dann wird's richtig schwierig. Dann versuchst du nämlich den Stab von einer Fingerspitze zur nächsten wandern zu lassen, vom Daumen bis zum kleinen Finger. Der Stab steht aber weiterhin aufrecht und die zweite Hand, die hilft nicht mit.
1: Was? Das geht?
0: Also ich habe es ja noch nicht probiert, aber angeblich geht das schon, wenn man halt viel übt.
1: Das werde ich ja wohl schaffen. Ich bin ja der Dino-beste Radio-Balancier-Dino der Welt.
0: Ja, probier's einfach mal. Du darfst halt nicht ungeduldig sein, wird schon ein bisschen dauern. Schau mal im Garten, ob du einen passenden Stock findest.
1: Das mache ich. Das ist ja wohl Dino klar, dass ich das schaffe. Wär ja gelacht.
0: Na, das kannst du zu Hause ja auch mal ausprobieren, wenn du magst. Bin schon mal sehr gespannt, wie lange Radinos Geduld anhält.

Radio Dino auf mein Kinderradio. Ich verspreche dir immer, dass es bei uns ganz viele Kinderlieder und ganz viele Geschichten gibt. Und da gebe ich auch mein Dino-Ehrenwort drauf. Gleich habe ich wieder eine Geschichte für dich. Und jetzt gibt's noch Musik. Voll Dino cool, oder?

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1: Hallo, hier ist die Josie mit einem dinotastischen Tipp für dich. Wir befreien heute Tiere aus dem Eis. Das klingt doch spannend. Bevor wir aber dieses Abenteuer starten, müssen die Tiere zuerst einmal ins Eis hineinkommen. Und das geht so. Du nimmst eine runde Plastikschüssel mittlerer Größe. In diese Schüssel gibst du jetzt ein paar Spielzeugtiere. Wenn du hast, dann nimm Meerestiere, die sehen dann besonders toll aus. Jetzt füllst du Wasser in die Schüssel, sodass alle Tiere gut bedeckt sind. Und ab damit in die Tiefkühltruhe, das Eisfach oder den Gefrierschrank. Jetzt musst du aber Geduld haben, denn das Eis muss ganz durchgefroren sein. Wenn es soweit ist, so nach einem Tag vielleicht, dann stürze den Eisklotz in eine ganz große Schüssel. Kannst du die Tiere im Eis jetzt sehen? Dann solltest du gleich damit beginnen, sie zu befreien. Dafür kannst du natürlich Werkzeug nehmen und versuchen, das Eis zu zerhacken. Aber viel spannender ist es, wenn du Salz und löffelweise warmes Wasser dazu verwendest. Da kommen deine Tiere dann ganz langsam wieder in die Freiheit.
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3: Karneval der Tiere.
4: Oh nein, oh nein, oh nein!
3: Stöhnte das Pferd und wiegte den großen Kopf hin und her.
4: Oh nein, oh nein, oh nein! Was mach ich nur? Was mach ich nur?
5: Was hast du denn, Pferd?
3: Fragte die Maus, die mit dem Pferd im selben Stall wohnte.
5: Heute Abend ist doch Karneval der Tiere. Das wird ein Riesenspaß. Als was gehst denn du?
4: Das ist es ja,
3: jammerte das Pferd.
4: Ich weiß es einfach nicht.
5: Geh doch als Zebra,
3: sagte die Maus.
5: Dann siehst du fast so aus wie ich. Ich gehe nämlich als Tiger.
4: Als Tiger? Du bist doch viel zu klein. Du kannst doch kein Tiger sein,
3: rief das Pferd erstaunt.
4: Und Zebra war ich außerdem letztes Jahr.
3: Fügte es noch hinzu und ließ die Maus stehen, die ihm ein piepsiges Tigerbrüllen nachrief.
4: Oh nein, oh nein, oh nein, als was gehe ich nur?
3: Fragte das Pferd das Schwein, das gerade Federn an einen Ast klebte.
6: Geh doch als Einhorn, schlug das Schwein vor. Da musst du dir nur eine Küchenrolle auf die Stirn kleben.
3: Und dann lachte es grunzend.
4: Nein, ich war doch vorletztes Jahr schon Einhorn,
3: gab das Pferd zurück.
4: Was bastelst du da eigentlich?
6: Meine Flügel, sagte das Schwein stolz. Ich gehe nämlich als Adler.
4: Als Adler? Aber du bist doch viel zu dick zum Fliegen,
3: rief das Pferd aus. Aber das Schwein lachte nur grunzend und klebte weiter.
4: Oh nein, oh nein, mein Kopf ist so groß und trotzdem fällt mir nichts ein. Als was verkleide ich mich bloß?
3: Klagte das Pferd, als es zur Katze kam.
4: Du gehst sicher als Hund, Katze, das passt ja auch. Stell dir vor, Maus geht als Tiger und Schwein als Adler.
6: Ich geh doch nicht als Hund, schnurrte die Katze. Das wäre ja langweilig. Nein, ich gehe als Elefant.
3: Und die Katze blies die Backen auf und trötete.
4: Du willst mich doch veralbern,
3: sagte das Pferd, schüttelte die Mähne und lief weiter.
6: Geh doch als Esel,
3: rief ihm die Katze hinterher und trompetete noch einmal.
4: Das war ich auch schon,
3: wieherte das Pferd. Die Sonne neigte sich langsam zum Horizont und das Pferd wurde immer unglücklicher.
4: Oh nein, oh nein, oh nein, als was gehe ich nur zum Karneval?
3: Huhu, machte der Uhu, der gerade wach wurde und streckte die Flügel.
7: Geh doch als Hirsch, ein paar Äste an den Kopf geklebt und schon ist die Verkleidung fertig.
4: Das ist die Idee!
3: Wieherte das Pferd begeistert. Hirsch war es noch nie gewesen und die Verkleidung war so einfach, dass sie auch noch rechtzeitig fertig sein würde.
4: Danke, Uhu, ich muss los, wir sehen uns gleich. Was ist denn dein Kostüm?
7: Schuhu,
3: machte der Uhu wieder.
7: Ich gehe als Fisch.
3: Und er klappte wie ein Fisch den Schnabel auf und zu und zwinkerte dabei vergnügt mit den Augen.
4: Aber du siehst doch gar nicht aus wie ein Fisch. Du hast nichts, aber auch gar nichts mit einem Fisch gemeinsam,
3: empörte sich das Pferd.
4: So macht das Verkleiden doch gar keinen Sinn, wenn jeder etwas macht, was gar nicht zu ihm passt.
7: Na klar macht das Verkleiden so einen Sinn,
3: sprach der weise Uhu.
7: Das ganze Jahr über stecken wir Tiere in unserer Haut und folgen unserer Natur. Nur einmal im Jahr zum Karneval der Tiere können wir unserer Fantasie freien Lauf lassen. Und ich wollte schon immer mal in die Schuppen eines Fisches schlüpfen.
3: Und dann klappte er wieder den Schnabel auf und zu und schien sich dabei köstlich zu amüsieren. Während das Pferd die Äste für sein Hirschgeweih zusammensuchte, gingen ihm die Worte des Uhus nicht mehr aus dem Kopf. Das ganze Jahr war es ein Pferd, graste, galoppierte und stand auf seinen vier Hufen. Und da war es schon ein wenig langweilig, sich einfach nur ein paar Äste auf den Kopf zu kleben. Das Leben des Hirsches unterschied sich ja nicht so sehr von seinem eigenen. Und mit einem Mal hatte das Pferd eine Idee, die war so gut, dass es sofort die Äste fallen ließ. Die Zeit war knapp, doch begeistert von seinem Plan lief das Pferd zurück zum Stall. Dort begegnete ihm die Maus mit orangen und schwarzen Streifen auf dem Fell.
5: »Kommst du nicht mit? Wir treffen uns doch jetzt mit den anderen!«
3: piepste die Maus und fletschte die Mäusezähne wie ein Tiger.
4: »Klar komm ich, geh du schon vor!«
3: wieherte das Pferd. Hastig kramte es ein paar Dinge aus dem Schrank neben seiner Box, dann noch etwas Stroh und auf zum Karneval. Als die Tigermaus, der Schweinsadler, die Elefantenkatze und der Uhu-Fisch das Pferd sahen, brachen sie in schallendes Gelächter aus. Es trug einen schwarzen Reiterhelm und darunter Stroh als blondes Haar. Außerdem hatte es sich ein Hemd angezogen und die schwarzen Reiterstiefel über die hinteren Hufe gezogen.
4: »Ja!«
3: wieherte es und grinste.
4: »Ich gehe als Mensch!«
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0: klingt dein Lieblingsradiosender, mein Kinderradio. Ich glaube, ich muss mich gar nicht mehr vorstellen, oder? Wir sind ja mittlerweile schon richtig gute Freunde geworden.
1: Du Radino, aber es gibt ja auch immer wieder Kinder in ganz Österreich, die uns gerade erst entdeckt haben. Und da musst du dich natürlich schon vorstellen. Das wäre ja sonst ziemlich unhöflich, oder?
0: Ah, ja, richtig. Also, ich bin der Radino, der Radiodino für alle Kinder in ganz Österreich. Oder von wo auch immer du uns zuhörst. Vielleicht aus Argentinien oder aus Portugal, vielleicht auch aus Südafrika. Es gibt ja so viele Länder auf der Welt.
1: Boah, woher kennst denn du all die Länder, Radino?
0: Naja, da kommen ja die tollen Fußballspieler her.
1: Bin ich echt beeindruckt. Du magst jetzt nicht auch einmal sagen, was wir jetzt machen?
0: Bei uns auf mein Kinderradio gibt's jetzt dinotastisch viel Kindermusik. 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Jetzt zum Beispiel, da kommt schon wieder eins.

0: Und weil ich meine Oma und meinen Opa so lieb hab, kommt jetzt ein Lied von früher.
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Hallo, ich bin's, Radino. Ich bin gerade mitten beim Spielen, weil es ja gerade die Spielzeit ist bei uns auf mein Kinderradio. Und da muss man ja spielen. Was spielst du eigentlich am liebsten? Also ich spiele ja am allerdino-liebsten mit meinen Freunden. Und wenn keine Freunde da sind, dann spiele ich voll Dino gern mit meiner Mama und mit meinem Papa und mit meiner Oma und mit meinem Opa. Manchmal spiele ich auch mit meinen Schwestern, aber meine große Schwester mag nicht mehr richtig spielen und meine kleine Schwester, die kann viele Spiele noch nicht richtig spielen. Und oft streiten wir dann. Aber das macht irgendwie auch Spaß. Nur meiner Mama nicht. Und wenn ich gar nicht mehr weiß, was ich spielen soll, dann frage ich meine Mama. Die hat jede Stunde in der Spielzeit einen Spieltipp für mich. Und für dich. Und jetzt hab ich das nächste Lied.

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5: Servus und hallo, ich bin Josie. Es ist wieder Erdbeerzeit. Die roten Früchte schmecken nicht nur köstlich, sie sind auch sehr gesund. Forscher haben herausgefunden, dass Erdbeeren das Herz schützen und mithelfen, dass nicht zu viel Fett im Blut ist. Außerdem wirken sie sich richtig gut auf das Gehirn aus und können so vermeiden helfen, dass Menschen im Alter vergesslich werden. Im Schnitt isst jeder Mensch in Österreich etwa 3,5 Kilo Erdbeeren im Jahr. Die meisten davon werden auch bei uns angebaut. Besonders in den Bundesländern Nieder- und Oberösterreich sowie der Steiermark gibt es große Erdbeerfelder. Viele auch, wo du deine Erdbeeren selber pflücken kannst. Mit leerem Magen kann niemand gut lernen. Das hat eine Bäckerin in der Stadt Berlin dazu veranlasst, Schulkindern das Gebäck vom Vortag zu schenken. Nicht jeder bekommt von zu Hause eine gute Jause mit, aber Hunger bekommen wohl alle. In der Bäckerei Hörnchen steht immer eine große Kiste mit Weckerln, Semmeln und süßem Gebäck bereit, wo sich jedes Schulkind etwas herausnehmen darf. Die junge Bäckerin hat die Idee von ihrer Mutter übernommen. Sie hat vor 35 Jahren damit begonnen. So ist der Hunger bei den Kids nicht mehr so groß und das Gebäck vom Vortag muss auch nicht weggeworfen werden. Das Narzissenfest hat tausende Besucher angelockt. Es findet jedes Jahr im Ausseerland statt und ist das größte Blumenfest in Österreich. Aus der ganzen Welt kommen Menschen, um die Blütenpracht in Bad Aussee zu bewundern. Dabei gibt es auch einen Wettbewerb. Teams bauen riesige Figuren aus Narzissen.

0: Dafür werden bis zu 1 Million Blüten gesammelt, die dann auf Metallgestellen befestigt werden. Eine Jury sucht dann die schönste Figur aus. Heuer hat der Käfer Herbie gewonnen. Er ist ein berühmtes kleines Auto aus einem Film. Beim Narzissenfest gibt es außerdem eine Königin und Prinzessinnen, die schon lange vor dem Fest Werbung für das Ausheerland machen.
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3: Hallo, ich bin die Anna und heute erzähle ich dir, wie du erkennst, dass du schon zu lange auf deinem Handy spielst. Wenn du schon ein eigenes Smartphone hast, sind da sicher auch Spiele drauf. Oder vielleicht darfst du auf Mamas oder Papas Handy manchmal was spielen. Und immer wenn die dann sagen, so, jetzt ist aber Schluss, ist es gerade am lustigsten. Oder? Das Gemeine an vielen Handyspielen ist, dass sie so gebaut sind, dass es einfach immer weitergeht. Wenn du ein Level geschafft hast, siehst du gleich das nächste. Und du denkst oder sagst dann vielleicht, nur ein Level noch, bitte, nur noch eine Runde. Genau das kann aber ein Zeichen sein, dass es schon zu viel für deinen Kopf ist. Nämlich, wenn du das Gefühl hast, dass du gar nicht mehr aufhören kannst, dann bestimmt dein Handy über dich und nicht du über das Handy. Gar nicht gut, oder? Und auch wenn du grantig wirst, ist es höchste Zeit, das Gerät wegzulegen. Stell doch mal einen Timer am Handy, also eine gewisse Zeitspanne ein und wenn es dann klingelt und die Zeit um ist, schaltest du auch wirklich aus. Oder du machst mit deinen Eltern aus 2 Level und dann machst du was anderes ohne Handy. Denn Videospiele machen Spaß, aber echte Abenteuer sind besser.
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0: Irgendwo über den brausenden Wogen des Meeres flog der weiße Glücksdrache Fuchur und suchte seinen kleinen Herrn.
1: Atreyu! Wo bist du? Atreyu! Atreyu!
0: Fuchur hatte Atreyu noch gewarnt, als er den Wirbelsturm heranbrausen sah. Halt dich in meiner Mähne fest, hatte er geschrien. Aber da war es schon zu spät gewesen. Atreyu hatte den Halt verloren und war in die Tiefe gestürzt. Jetzt bemühte sich Fuchur verzweifelt, den Ort wiederzufinden, wo Atreyu ins Wasser gefallen sein musste. Wenn er nur nicht ertrunken ist, dachte der Glücksdrache. Atreyu war nicht ertrunken. Er hatte bei dem Sturz das Bewusstsein verloren. Als er wieder zu sich kam, sah er, dass er an einen Strand gespült worden war. Er richtete sich auf und seine Hand griff unwillkürlich nach dem Amulett. Es war nicht mehr da. Die Kette um seinen Hals war fort. Das Amulett der kindlichen Kaiserin sollte Atreyu Schutz gewähren auf seiner großen Suche, denn es hieß, dass es dem Träger geheimnisvolle Kräfte verlieh. Seinen Namen kannte jeder in Phantasien. Aurin. Viele nannten es auch das Kleinod oder nur einfach der Glanz. Und nun hatte Atreyu dieses Amulett verloren. Solange er Aurin getragen hatte, war er sich nie unsicher gewesen, was er tun musste. Jetzt fühlte er sich zum ersten Mal hilflos. Nur um nicht wie gelähmt sitzen zu bleiben, befahl er sich selbst aufzustehen und landeinwärts zu gehen. Nach etwa einer Stunde erreichte er eine verlassene Stadt. Der Anblick der totenstehenden Straßen und leeren Plätze war bedrückend und unheimlich. Irgendwo ganz in Atreyus Nähe erklang plötzlich ein Heulen, das so verzweifelt klang, dass es ihm das Herz zerschnitt. Er ging dem Ton nach, bis er in einen Hinterhof gelangte. Dort lag vor einem Mauerloch angekettet ein riesiger, halb verhungerter Werwolf.
2: Geh fort. Lass mich in Ruhe sterben.
3: Wer bist du?
2: Ich bin Gmorg, der Werwolf.
3: Warum liegst du hier angekettet?
2: Sie haben mich vergessen, als sie fortgingen.
3: Wie heißt diese Stadt?
2: Spukstadt.
3: Soll ich dich von der Kette losmachen?
2: Das kannst du nicht. Es ist eine magische Kette.
3: Wer hat sie dir angelegt?
2: Gaia war's, die finstere Fürstin.
3: Und wo ist sie hingegangen?
2: Sie hat sich ins Nichts gestürzt, wie die anderen hier. Ja, das Nichts zieht euch mächtig an, und keines von euch wird ihm mehr lang widerstehen.
3: Du redest, als gehörtest du nicht zu uns.
2: Ich gehöre auch nicht zu euch.
3: Woher kommst du dann?
2: Du kennst nur Phantasien. Es gibt noch andere Welten, zum Beispiel die der Menschenkinder. Aber es gibt Wesen, die haben keine eigene Welt. Dafür können sie in vielen Welten ein- und ausgehen. Zu denen gehöre ich. In der Menschenwelt erscheine ich als Mensch, aber ich bin keiner. Und in Phantasien nehme ich phantasische Gestalt an. Aber ich bin keiner von euch.
3: Du warst in der Welt der Menschenkinder?
2: Ich bin oft hin und her gegangen zwischen ihrer Welt und der euren.
0: Ein Hoffnungsfunken glomm in Atreyus Herzen auf. Wenn es möglich war, aus Phantasien herauszukommen, dann war es auch möglich, ein Menschenkind zu Hilfe zu rufen. Atreyu schaute den sterbenden Werwolf mit großen, dunklen Augen an.
3: Gmorg, kannst du mir den Weg in die Welt der Menschenkinder verraten?
2: Für dich und deinesgleichen ist der Weg hinüber sehr einfach. Du musst nur in das Nichts springen. Keine Angst, es tut nicht weh.
3: Ich habe keine Angst, Gmorg.
2: Aber wenn du in der Menschenwelt erscheinst, bist du nicht mehr, was du hier warst.
3: Was bin ich dort?
2: Weißt du, dass das Nichts immer näher kommt, Söhnchen? Während ich rede, schließt es sich schon von allen Seiten um die Spukstadt. Wenn du mir zuhörst, bist du verloren. Aber noch kannst du fliehen.
3: Sag es mir, Gmorg. Was bin ich dort?
2: Hast du das Nichts gesehen, Söhnchen?
3: Ja, viele Male.
2: Wie sieht es aus?
3: Als ob man blind ist.
2: Nun gut. Wenn ihr da hineingeraten seid, dann haftet es euch an, das Nichts. Ihr seid wie eine ansteckende Krankheit, durch die die Menschen blind werden, sodass sie Schein und Wirklichkeit nicht mehr unterscheiden können. Weißt du, wie man euch dort nennt?
3: Nein.
2: Lügen.
3: Wie kann das sein?
2: Was seid ihr denn, ihr Wesen Phantasiens? Traumbilder seid ihr, Erfindungen im Reich der Poesie, Figuren in einer unendlichen Geschichte. Hältst du dich selbst für Wirklichkeit, Söhnchen? Nun gut, hier in deiner Welt bist du's. Aber wenn du durch das Nichts gehst, dann bist du's nicht mehr. Rate mal, Söhnchen, was aus all den Bewohnern von Phantasien wird, die ins Nichts gesprungen sind.
3: Ich weiß es nicht.
2: Sie werden zu Wahnideen in den Köpfen der Menschen, zu Vorstellungen der Angst, wo es in Wirklichkeit nichts zu fürchten gibt, zu Begierden nach Dingen, die sie krank machen. Deshalb hassen und fürchten die Menschen Phantasien und alles, was von hier kommt.
3: Und es gibt keinen mehr, der uns nicht hasst und fürchtet?
2: Ich kenne jedenfalls keinen. Und das ist auch nicht weiter verwunderlich, denn ihr selbst müsst dort dazu herhalten, die Menschen glauben zu machen, dass es Phantasien nicht gibt.
3: Dass es Phantasien nicht gibt?
2: Sicher, Söhnchen. Das ist sogar das Wichtigste. Denn nur wenn sie euch in eurer wahren Gestalt nicht kennen, kann man alles mit ihnen machen.
3: Was mit ihnen machen?
2: Alles, was man will. Man hat Macht über sie. Und nichts gibt größere Macht über die Menschen als die Lüge. Denn die Menschen, Söhnchen, leben von Vorstellungen. Und die kann man lenken. Mit euch, kleiner Phantasier, werden in der Menschenwelt große Geschäfte gemacht, werden Kriege entfesselt, werden Weltreiche begründet. Es gibt da auch eine Menge armer Schwachköpfe, die nichts eifriger tun, als sogar den Kindern Phantasien auszureden.
0: Nun wusste Atreyu, warum keine Menschen mehr nach Phantasien kamen und warum nie wieder welche kommen würden, um der kindlichen Kaiserin neue Namen zu geben. Denn nur das konnte sie wieder gesund machen. Und noch einer wusste es jetzt. Bastian. Er legte für einen Augenblick das Buch beiseite und dachte über das nach, was er bis jetzt gelesen hatte. Er verstand jetzt, dass nicht nur Phantasien krank war, sondern auch die Menschenwelt. Und nun wusste er auch, dass er nach Phantasien gehen musste, um beide Welten wieder gesund zu machen. Bastian nahm das Buch wieder zur Hand und las weiter. Der Werwolf hatte Atreyu genau beobachtet.
2: Nun weißt du also, wie du in die Menschenwelt kommen kannst. Willst du es noch immer, Söhnchen?
3: Ich will nicht zu einer Lüge werden.
2: Das wirst du aber, ob du es willst oder nicht. Du hast mir zu lange zugehört. In diesem Augenblick nämlich hat sich das Nichts wie ein Ring um die Stadt gelegt. Du bist gefangen und kannst nicht mehr entweichen.
3: So werden wir zusammen umkommen.
2: Ich werde sterben, ehe das Nichts hier ist. Aber du wirst von ihm verschlungen werden. Das ist ein großer Unterschied. Denn wer vorher stirbt, dessen Geschichte ist zu Ende. Aber die deine geht weiter, ohne Ende, als Lüge.
3: Warum bist du so böse?
2: Ihr hattet eine Welt, und ich nicht.
0: Ein Zucken lief durch Gmorks abgemagerten Leib, und aus seiner Kehle kam ein Geräusch, das wie keuchendes Husten klang. Dann war es plötzlich zu Ende. Gmork war tot. Atreyu näherte sich dem toten Werwolf, beugte sich über dessen Kopf und berührte mit der Hand das struppige schwarze Fell. Und im gleichen Augenblick, schneller als jeder Gedanke, hatten Gmorks Zähne zugeschnappt und sich in Atreyus Bein festgebissen. Noch über den Tod hinaus war das Böse in ihm mächtig. Verzweifelt versuchte Atreyu, das Gebiss aufzubrechen. Es war vergebens. Er sank neben dem Leichnam des Werwolfs zu Boden und Schritt für Schritt, unaufhaltsam und lautlos, drang das Nichts von allen Seiten durch die schwarze hohe Mauer, die die Stadt

Der weiße Glücksdrache Fuchur hatte eine höchst erstaunliche Entdeckung gemacht. Immer noch auf der unermüdlichen Suche nach seinem kleinen Herrn und Freund war er sehr hoch in die Wolken des Himmels hinaufgestiegen und hielt Umschau. Und plötzlich sah er weit unter sich in den Meerestiefen einen goldenen Lichtstrahl, der in gleichmäßigen Abständen aufblinkte und wieder erlosch. Fuchur überlegte nicht lang. Er schoss hoch in die Luft hinauf, dann drehte er sich mit dem Kopf nach unten, legte die Pranken dicht an den Leib und ließ sich in die Tiefe stürzen. Mit einem gewaltigen Platsch tauchte er ins Meer. Und nun sah er die Lichtquelle zum Greifen nahe. Es war Aurin, der Glanz. Das Amulett der kindlichen Kaiserin war glücklicherweise mit der Kette an einem Korallenast hängen geblieben, der aus einer Felsenschlucht herausragte. Sonst wäre das Kleinod in eine bodenlose Tiefe hinabgesunken. Fuchur machte es los und legte sich die Kette um den Hals, um es nicht zu verlieren. Dann tauchte er wieder auf und schwang sich hoch in die Lüfte. Er flog mit großer Geschwindigkeit in eine ganz bestimmte Richtung. Ein mächtiger Wille hatte von seinem Körper Besitz ergriffen und lenkte ihn. Und dieser Wille ging von Aurin aus, das er an einer Kette um den Hals trug.

0: Atreyu hatte längst alle Versuche aufgegeben, sich aus dem stählernen Schraubstock des Wolfsgebisses zu befreien. Inzwischen war es Abend geworden. In dem Hinterhof war es schon fast dunkel. Atreyu fühlte, dass das Nichts schon sehr nahe sein musste. Plötzlich hörte er über sich am Himmel die bronzene Stimme des Glücksdrachen.
1: Atreyu! Bist du hier? Atreyu!
2: Hier bin ich, Furur. Hilf mir! Ich bin hier!
1: Endlich! Hier steckst du also. Da bin ich wohl gerade noch rechtzeitig gekommen. Komm, setz dich auf meinen Rücken. Wir haben keine Zeit zu verlieren.
2: Ich kann nicht. Der Werwolf hat sich in meinem Bein festgebissen.
1: Das werden wir gleich haben. Mach dir keine Sorgen.
0: Fuchur griff mit beiden Pranken zu und versuchte, das Gebiss Gmorks aufzubrechen. Doch so sehr er sich auch anstrengte, die Zähne wichen keinen Millimeter auseinander. Als er schließlich erschöpft innehielt, geschah es, dass sich das Amulett der kindlichen Kaiserin auf die Stirn des toten Werwolfs legte. Und im gleichen Augenblick öffnete sich das Gebiss und gab Atreyus Bein frei.
1: He, hast du das gesehen? Was ist los? Wo bist du, Atreyu? Atreyu!
0: Fuchur tastete in der Finsternis nach seinem Freund, aber er war nicht mehr da. Und während er versuchte, mit seinen rotglühenden Augen das Dunkel zu durchdringen, begann er selbst zu fühlen, was Atreyu von ihm fortgerissen hatte, kaum dass er frei war. Das immer näher kommende Nichts. Aber Aurin schützte ihn vor dem Sog. Atreyu wehrte sich vergeblich. Das Nichts war stärker als sein eigener kleiner Wille. Ein übermächtiges Verlangen, sich hineinzustürzen, hatte von ihm Besitz ergriffen. Er kämpfte verzweifelt dagegen an, aber seine Glieder gehorchten nicht ihm, sondern jenem unwiderstehlichen Sog. Nur noch wenige Schritte trennten ihn von der endgültigen Vernichtung. In diesem Augenblick fuhr Fuchur wie ein züngelnder weißer Blitz über ihn hin, packte ihn und brauste mit ihm in den nachtschwarzen Himmel empor. Keiner der beiden, Fuchur nicht und nicht Atreyu, konnte später sagen, wie lang dieser Flug durch die völlige Finsternis dauerte. Aber auch die längste und dunkelste Nacht geht einmal vorüber. Und als der fahle Morgen dämmerte, erblickten die beiden fern am Horizont den Elfenbeinturm, den Wohnort der kindlichen Kaiserin, das Zentrum Phantasiens. Atreyu bemerkte, dass seine Haut und sein Haar grau geworden waren und dass es sich auch mit Fuchur nicht anders verhielt. Der Drache glich nur noch einem grauen Nebelstreifen. Sie beide waren dem Nichts zu nahe gekommen.
2: Wir werden bald angelangt sein, Fuchur. Dann muss ich der kindlichen Kaiserin sagen, dass es keine Rettung mehr gibt. Von allem, was ich tun musste, ist dies das Schwerste.
1: Ja, das ist wahr. Hast du die kindliche Kaiserin je gesehen, Atreyu? Oder vielmehr die goldäugige Gebieterin der Wünsche? Denn so musst du sie anreden, wenn du vor ihr stehst.
2: Nein, ich habe sie nie gesehen.
1: Ich schon. Es ist sehr lange her.
2: Wie sieht sie aus?
1: Wie ein kleines Mädchen, aber sie ist viel älter als die ältesten Wesen Phantasiens. Besser sollte ich sagen, sie ist ohne Alter.
2: Aber sie ist sterbenskrank. Soll ich sie behutsam auf das Ende aller Hoffnung vorbereiten?
1: Nein, sie würde jeden Versuch der Beschwichtigung sofort durchschauen. Du musst ihr die Wahrheit sagen.
2: Auch wenn sie daran stirbt?
1: Ich glaube nicht, dass es so kommt.
2: Ich weiß, du bist ein Glücksdrache.
1: Du musst dir das Kleinod zurückgeben.
2: Ja, Fuchur, meine große Suche ist sowieso zu Ende.
0: Fuchur setzte seinen kleinen Herrn vor dem Hauptportal des Elfenbeinturms ab und Atreyu begann, die weiß glänzende Freitreppe hinaufzusteigen. Dann stand er endlich vor der Pforte, die in den Magnolienpavillon zur kindlichen Kaiserin führte. Er trat ein. Und nun sah er sich von Angesicht zu Angesicht der goldäugigen Gebieterin der Wünsche gegenüber. Sie saß, von vielen Kissen gestützt, auf einem weichen, runden Polster und blickte ihm entgegen. Ihre mandelförmigen Augen hatten die Farbe von dunklem Gold. Sie sah aus wie ein unbeschreiblich schönes, kleines Mädchen von höchstens 10 Jahren, aber ihr langes Haar war weiß wie Schnee. Bastian erschrak. In diesem Augenblick war ihm etwas geschehen, das er noch nie erlebt hatte. Bis jetzt hatte er sich alles, was da in der unendlichen Geschichte erzählt wurde, ganz deutlich vorstellen können. Aber es waren eben doch bloß Vorstellungen gewesen. Als er jedoch zu der Stelle kam, wo von der kindlichen Kaiserin die Rede war, da hatte er für den Bruchteil einer Sekunde ihr Gesicht vor sich gesehen. Und zwar nicht nur in seinen Gedanken, sondern mit seinen Augen. Bastian wusste mit Sicherheit, dass er nie in seinem Leben etwas Schöneres gesehen hatte als dieses Gesicht. Und im gleichen Augenblick hatte er gewusst, wie sie hieß. Mondenkind. Es gab überhaupt nicht den geringsten Zweifel, dass dies ihr Name war. Und Mondenkind hatte ihn angeblickt. Ihn, Bastian Balthasar Buchs. Er fühlte, dass dieser Blick nun in seinem Herzen lag und leuchtete wie ein geheimnisvoller Schatz. Mit zitternden Fingern suchte er die Stelle im Buch, wo er aufgehört hatte, denn er wollte weiterlesen, um wieder beim Mondenkind zu sein, um sie wiederzusehen. Und Bastian fuhr fort zu lesen. Die kindliche Kaiserin lächelte Atreju an.
3: »Du bist zurückgekehrt von der großen Suche, Atreju.«
2: »Ja, goldäugige Gebieterin der Wünsche.«
3: »Grau bist du geworden. Dein Haar, deine Haut. Aber alles soll nun wieder werden wie früher. Und noch schöner. Du hast deine Aufgabe erfüllt.«
2: »Nein, es war alles umsonst. Es gibt keine Rettung.«
3: »Aber du hast ihn doch mitgebracht.«
2: »Wen?«
3: »Unseren Retter. Ich habe ihn gesehen. Und auch er hat mich angeblickt.«
2: »Wann war das?«
3: »Eben als du eingetreten bist. Du hast ihn mitgebracht.«
2: »Ich sehe hier niemand als mich und dich.«
3: »Noch ist er nicht in unserer Welt. Aber unsere Welten sind einander schon so nah, dass wir uns sehen konnten. Bald wird er ganz bei uns sein und mich bei meinem neuen Namen rufen, den nur er mir geben kann. Dann werde ich gesund und Phantasien mit mir.«
2: »Dann kennst du also längst die Botschaft, die ich dir bringen sollte.«
3: »Ja. Und ich wusste es, ehe ich dich auf die große Suche schickte.«
2: »Dann war ja alles unnötig, was ich getan habe.«
3: »Nein, Atreju. Alles, was du durchmachen musstest, war notwendig. Ich habe dich auf die große Suche geschickt, nicht wegen der Botschaft, die du mir bringen wolltest, sondern weil es das einzige Mittel war, unseren Retter zu rufen. Denn er hat an allem teilgenommen, was du erlebt hast, und er ist mit dir den weiten Weg gekommen. Und auch jetzt weiß er, dass wir von ihm reden und auf ihn warten und hoffen, dass ganz Phantasien nach ihm ruft.«
2: »Ist es denn wahr, was Gmorg, der Werwolf, über die vernichteten Geschöpfe Phantasiens sagte, dass sie zu Lügen in der Welt der Menschenkinder werden?«
3: »Ja, alle Lügen waren einmal Geschöpfe Phantasiens. Doch was Gmorg dir sagte, war nur die halbe Wahrheit, wie es von einem Halbwesen nicht anders zu erwarten ist. Es gibt zwei Wege, die Grenze zwischen Phantasien und der Menschenwelt zu überschreiten, einen richtigen und einen falschen. Wenn die Wesen Phantasiens auf diese grausige Art hinübergezerrt werden, so ist es der falsche. Wenn aber Menschenkinder in unsere Welt kommen, so ist es der richtige. Alle, die bei uns waren, haben etwas erfahren, was sie nur hier erfahren konnten und was sie verändert zurückkehren ließ in ihre Welt. Sie waren sehend geworden, weil sie euch in eurer wahren Gestalt gesehen haben. Darum konnten sie nun auch ihre eigene Welt und ihre Mitmenschen mit anderen Augen sehen. Wo sie vorher nur Alltäglichkeit gefunden hatten, entdeckten sie plötzlich Wunder und Geheimnisse. Deshalb kamen sie gern zu uns nach Phantasien.«
2: »Warum kannst du nur gesund werden, wenn du einen neuen Namen bekommst?«
3: »Nur der richtige Name gibt allen Wesen und Dingen ihre Wirklichkeit. Der falsche Name macht alles unwirklich. Das ist es, was die Lüge tut.«
2: »Vielleicht weiß der Ritter seinen richtigen Namen noch nicht, den er dir geben soll, und ist deshalb noch nicht gekommen.«
3: »Doch, er weiß ihn.«
2: »Vielleicht möchte er kommen und weiß noch nicht, wie er es anstellen soll.«
3: »Er braucht nichts zu tun, als mich bei meinem neuen Namen zu rufen, den nur er weiß. Das würde schon genügen.«
2: »Dann weiß ich nur noch einen Grund, der ihn zurückhalten könnte.«
3: »Welchen?«
2: »Er will ganz einfach nicht. Es liegt ihm nichts an dir und an Phantasien.«
3: »Er hat mir versprochen zu kommen. Ich habe es in seinen Augen gelesen.«
0: »Ja, das ist wahr«, dachte Bastian. »Ich will ja auch kommen.« Aber dann stellte er sich vor, wie es wäre, wenn er plötzlich vor ihnen stünde, so dick wie er war, mit seinen X-Beinen und seinem käsigen Gesicht. Er konnte förmlich die Enttäuschung im Gesicht der kindlichen Kaiserin sehen, wenn sie zu ihm sagen würde: »Was willst du denn hier?« Und Atreyu würde vielleicht sogar lachen. Natürlich erwarteten sie irgendeinen Helden, einen Prinzen oder sowas. Er durfte sich ihnen nicht zeigen. Das war ganz unmöglich. Atreyu und die kindliche Kaiserin warteten beide schweigend lange Zeit. Aber der Retter erschien nicht. Als die kindliche Kaiserin endlich aufblickte, war der Ausdruck ihres Gesichtes sehr ernst.
3: Mir bleibt noch ein Mittel, aber ich wünschte, er würde mich nicht dazu zwingen.
2: Welches Mittel?
3: Er hat mir sein Versprechen gegeben und muss es halten. Doch kann ich es nicht allein bewirken.
2: Wer in ganz Phantasien vermag etwas, das du nicht kannst?
3: Nur einer, wenn er will. Der Alte vom wandernden Berge.
2: Es gibt ihn also wirklich?
3: Zweifelst du daran?
2: Die alten Leute meines Volkes erzählen den ganz kleinen Kindern von ihm, wenn sie unfolgsam sind. Sie sagen, dass er alles, was man tut oder unterlässt, ja sogar was man denkt und fühlt, in sein Buch schreibt und dass es dann dort für immer aufgezeichnet steht, als schöne oder als hässliche Geschichte, je nachdem. Du kennst ihn also? Hast ihn gesehen?
3: Nein. Wenn ich ihn finde, dann wird es das erste Mal geschehen, dass wir uns begegnen.
2: Unsere alten Leute erzählen auch, dass man niemals wissen kann, wo der Berg des Alten sich gerade befindet und dass man ihm nur durch Zufall begegnen kann oder durch Schicksalsfügung.
3: Ja, den Alten vom wandernden Berge kann man nicht suchen. Man kann ihn nur finden.
2: Auch du?
3: Auch ich.
2: Wer wird dich auf deiner Suche begleiten?
3: Ich habe meine 7 Mächte, die zu mir gehören. Wie zu dir deine Erinnerung oder deine Gedanken. Du kannst sie nicht sehen, noch hören. Und doch sind sie alle bei mir in diesem Augenblick. 3 von ihnen will ich bei dir und Fuchur lassen, damit sie euch betreuen. 4 nehme ich mit mir. Du aber, Atreyu, kannst dich jetzt ausruhen, kannst getrost schlafen.
0: Bei diesen Worten der kindlichen Kaiserin fiel plötzlich alle Müdigkeit, die während der großen Suche in ihm entstanden war, über Atreyu wie ein dunkler Schleier. Und sitzend, ohne umzusinken, glitt er in den Schlaf hinüber.

0: die gläserne Sänfte, in der die kindliche Kaiserin ruhte und die von vieren ihrer unsichtbaren Mächte getragen wurde, bewegte sich jetzt auf einem schmalen Weg zwischen eisglänzenden senkrechten Felswänden bergauf. Lang waren sie nun schon unterwegs, viele Tage und Nächte, bis sie schließlich in diese eisstarrende Gipfelwelt des Schicksalsgebirges geraten waren. Plötzlich traten die Felswände beiseite und gaben den Blick auf eine weite, weiß glitzernde Fläche frei. Mitten auf dieser Hochebene erhob sich ein kleinerer Berg von leuchtendem Blau. Etwa auf halber Höhe dieses Berges stand ein Ei von der Größe eines Hauses. Es hatte eine kreisrunde Öffnung, die wie ein Fenster aussah. Und in dieser Öffnung erschien nun ein Gesicht, das der Sänfte entgegenblickte. Die kindliche Kaiserin hieß die unsichtbaren Mächte stehen bleiben.
1: Er ist es, der Alte vom wandernden Berge. Es muss sein, dass ich das letzte Stück Weges allein zu ihm gehe. Wartet hier auf mich, was auch immer geschehen mag.
0: Die kindliche Kaiserin stieg aus der Sänfte und machte sich auf den Weg über die weite Schneefläche. Als sie den blauen Berg erreicht hatte, schob sich aus der kreisrunden Öffnung des großen Eis eine lange Leiter hervor. Schließlich reichte sie bis zum Fuß des blauen Berges hinunter, und die kindliche Kaiserin machte sich an den Aufstieg, bis sie die Öffnung erreicht hatte. Sie stieg hindurch, und die Öffnung schloss sich augenblicklich hinter ihr. Sie befand sich in einem großen Saal, der nur von einem schwachen, rötlichen Lichtschein erhellt wurde. Er strahlte von einem Buch aus, das aufgeschlagen in der Mitte des eiförmigen Raumes in der Luft schwebte. Es war in kupferfarbene Seide gebunden, und wie auf dem Kleinod, das die kindliche Kaiserin um den Hals trug, waren auch auf diesem Buch zwei Schlangen zu sehen, die einander in den Schwanz bissen und so ein Oval bildeten. Und in diesem Oval stand der Titel »Die unendliche Geschichte«. Bastians Gedanken verwirrten sich. Das war doch genau das Buch, in dem er gerade las. Aber wie konnte dieses Buch denn in sich selbst vorkommen? Die kindliche Kaiserin sah nun auf der anderen Seite des schwebenden Buches das Gesicht eines alten Mannes. Er hielt in der Hand einen Schreibstift, mit dem er in dem Buch schrieb. Die kindliche Kaiserin las, was da stand, und es war genau das, was in diesem Augenblick geschah, nämlich die kindliche Kaiserin las, was da stand.
1: Alles, was geschieht, schreibst du auf?
2: Alles, was ich aufschreibe, geschieht.
0: Das Eigenartige war, dass der Alte den Mund nicht geöffnet hatte. Er hatte ihre und seine Worte hingeschrieben, und sie hatte sie so gehört, als ob sie sich nur erinnere, dass er eben gesprochen habe.
1: Du und ich und ganz Phantasien, alles ist in diesem Buch verzeichnet?
2: Nicht so. Dieses Buch ist ganz Phantasien und du und ich.
1: Du bist die Erinnerung Phantasiens und weißt alles, was geschehen ist bis zu diesem Augenblick. Aber kannst du nicht vorblättern in deinem Buch und sehen, was erst geschehen wird?
2: Leere Seiten. Ich kann nur zurückschauen auf das, was geschehen ist. Ich konnte es lesen, während ich es schrieb. Und ich schrieb es, weil es geschah. So schreibt sich die unendliche Geschichte selbst durch meine Hand.
1: Du weißt also nicht, warum ich gekommen bin?
2: Nein. Und ich wollte, du hättest es nicht getan. Durch mich wird alles unveränderlich und endgültig, auch du, goldäugige Gebieterin der Wünsche. Dieses Ei ist dein Grab. Du bist in die Erinnerung Phantasiens eingegangen. Wie willst du diesen Ort je wieder verlassen?
1: Jedes Ei ist der Anfang neuen Lebens.
2: Wahr, aber nur, wenn seine Schale aufspringt.
1: Du kannst sie öffnen. Du hast mich eingelassen.
2: Es war deine Kraft, die es bewirkte. Aber da du nun hier bist, hast du sie nicht mehr. Wir sind eingeschlossen für immer. Dies ist das Ende der unendlichen Geschichte.
1: Du und ich vermögen es nicht mehr. Aber es gibt einen, der es kann.
2: Einen neuen Anfang schaffen kann nur ein Menschenkind.
1: Ja, ein Menschenkind.
2: Wahre die Grenze, die auch dir gesetzt ist.
1: Das will ich. Aber der, von dem ich rede und auf den ich warte, hat sie längst überschritten. Er liest in diesem Buch, in dem du schreibst, und vernimmt jedes Wort, das wir sprechen.
2: Wahr, auch er gehört schon unwiderruflich zur unendlichen Geschichte. denn es ist seine eigene Geschichte.
1: Erzähle sie mir. Erzähle sie mir von Anfang an und Wort für Wort, so wie du sie aufgeschrieben hast.
2: Wenn ich das tue, so muss ich alles von Neuem schreiben. Und was ich schreibe, wird von Neuem geschehen. Wir werden eintreten in den Kreis der ewigen Wiederkehr. Daraus gibt es kein Entrinnen.
1: Tu, worum ich dich gebeten habe.
0: Und der Alte vom wandernden Berge fing an zu erzählen und zugleich von Neuem aufzuschreiben, wie Bastian das Buch gestohlen hatte, wie er auf den Speicher des Schulhauses geflohen war und dort zu lesen anfing. Und nun begann Atreus' große Suche noch einmal und dann seine Rückkehr zum Elfenbeinturm. Und noch einmal machte sich die kindliche Kaiserin auf, um den Alten vom wandernden Berge zu suchen. Und noch einmal verzog sich das ganze Gespräch Wort für Wort, das die beiden miteinander geführt hatten und das damit endete, dass der Alte vom wandernden Berge die unendliche Geschichte zu schreiben und zu erzählen begann. Und hier fing alles wieder von vorne an, unverändert und unabänderlich. Und es würde in alle Ewigkeit so fortgehen, dachte Bastian. Nur er allein konnte eingreifen, und er musste es tun, wenn er nicht selbst in diesen Kreislauf eingeschlossen bleiben wollte. Bastian fühlte nicht, dass ihm die Tränen über das Gesicht liefen. Fast besinnungslos schrie er plötzlich:
3: »Mondenkind, ich komme!«
0: Im selben Augenblick wurde die Schale des großen Eis von einer ungeheuren Gewalt in Stücke gesprengt, wobei ein dunkles Donnergrollen zu hören war. Dann brauste ein Sturmwind von fern heran und fuhr aus den Seiten des Buches heraus, das Bastian auf den Knien hielt, sodass sie wild zu flattern begannen. Bastian fühlte den Sturm in seinem Haar und Gesicht. Die Lichter des siebenarmigen Leuchters erloschen und dann war alles dunkel und still. Bastian konnte nicht den geringsten Lichtschein sehen. Aber was ihn umgab, war nicht mehr die frostige Finsternis des Speichers, sondern ein warmes Dunkel, in dem er sich geborgen und glücklich fühlte. Wo war er? Er tastete mit den Händen herum und wurde sich bewusst, dass er schwebte. Es war eine wunderbare, nie gekannte Empfindung, ein Gefühl von Losgelöstsein und grenzenloser Freiheit.
3: Ich komme, Mondenkind. Wo bist du?
1: Hier bin ich, mein Bastian.
3: Mondenkind, bist du's?
1: Wer sollte ich wohl sonst sein? Du hast mir doch eben erst diesen schönen Namen gegeben. Ich danke dir dafür. Sei mir willkommen, mein Retter.
3: Wo sind wir, Mondenkind? Wo ist Phantasien? Wo sind die anderen alle? Atreju, Fuchur. Ist denn alles verschwunden? Ist das nun das Ende, Mondenkind?
1: Nein, es ist der Anfang. Phantasien wird aus deinen Wünschen neu entstehen, mein Bastian. Durch mich werden sie Wirklichkeit. Du weißt doch, dass man mich die Gebieterin der Wünsche nennt.
3: Wie viele Wünsche habe ich denn frei?
1: So viele du willst, je mehr, desto besser. Umso reicher und vielgestaltiger wird Phantasien sein.
3: Ich weiß nichts.
1: Das ist schlimm.
3: Warum?
1: Weil es dann kein Phantasien mehr geben wird.
3: Warum ist es so dunkel, Mondenkind?
1: Der Anfang ist immer dunkel, mein Bastian.
3: Ich möchte dich gern noch einmal sehen, Mondenkind. Weißt du, wie in dem Augenblick, als du mich angeschaut hast. Warum lachst du?
1: Weil ich froh bin. Du hast eben deinen ersten Wunsch gesagt.
3: Und wirst du ihn erfüllen?
1: Ja. Strick deine Hand aus.
3: Was hast du hineingelegt, Mondenkind? Was ist das?
1: Ein Sandkorn. Es ist alles, was von meinem grenzenlosen Reich übrig geblieben ist. Ich schenke es dir.
3: Danke. Schau mal, Mondenkind. Es fängt an zu glimmen. Und da, siehst du's, da kommt ein Keim heraus. Mondenkind, das ist ja gar kein Sandkorn. Das ist ein leuchtendes Samenkörnchen, das zu treiben anfängt.
1: Gut gemacht, mein Bastian. Siehst du, es ist ganz leicht für dich.
0: Bastian zog langsam seine Hand zurück und der leuchtende Punkt blieb wie ein kleiner Stern zwischen ihnen schweben. Der Keim wuchs sehr rasch, man konnte ihm dabei zusehen. Er entfaltete Blätter und Stängel, trieb Knospen hervor, die zu wunderbaren, vielfarbigen Blüten aufsprangen. Schon bildeten sich kleine Früchte, die, sobald sie reif waren, explodierten und einen bunten Funkenregen von neuen Samenkörnern um sie sprühten. Aus den neuen Samenkörnern wuchsen wieder Pflanzen. Bald war rund um Bastian und Mondenkind über und unter ihn und zu allen Seiten das Dunkel mit sprossenden und wuchernden Lichtpflanzen erfüllt.
1: Du musst ihm einen Namen geben.
3: Perelin der Nachtwald. Mondenkind, bist du jetzt wieder gesund?
1: Kannst du das nicht sehen, mein Bastian?
3: Ja, ich sehe es.
1: Warum hast du mich so lange auf dich warten lassen? Warum bist du nicht gekommen, als ich rief?
3: Ich habe mich vor dir geschämt, Mondenkind.
1: Aus welchem Grund denn?
3: Du hast doch sicher jemand erwartet, der zu dir passt. Einen, der mutig ist und stark und schön. Jedenfalls nicht so einen wie mich.
1: Ich will dir etwas zeigen, mein Bastian. Schau mir in die Augen.
0: Bastian tat es. Und nun sah er im Goldspiegel ihrer Augen einen Knaben, etwa in seinem Alter. Doch war er schlank und von wunderbarer Schönheit. Er sah aus wie ein junger Prinz. Er trug eine silberbestickte Jacke und seine Beine steckten in hohen Stiefeln aus feinem, weichen Leder. Bastian wollte gerade fragen, wer dieser schöne junge Königssohn sei, als ihn wie ein Blitzstrahl die Erkenntnis durchzuckte, dass er es selber war. Es war sein eigenes Spiegelbild. Er sah an sich hinunter und fühlte ein unbeschreibliches Entzücken. Alles war so wie in Mondenkinds Augen. Er wandte sich nach ihr um.
3: Mondenkind! Mondenkind, wo bist du?
0: Sie war nicht mehr da. Während er zu verstehen versuchte, was Mondenkind veranlasst haben mochte, ihn ohne Erklärung und ohne Abschiedswort zu verlassen, spielten seine Finger mit einem goldenen Amulett, das an einer Kette um seinen Hals hing. Es war Aurin, das Zeichen der kindlichen Kaiserin, das seinen Träger zu ihrem Stellvertreter machte. Mondenkind hatte ihm ihre Macht über alle Wesen und Dinge Phantasiens hinterlassen. Und solange er dieses Zeichen trug, würde es sein, als wäre sie bei ihm. Bastian drehte das Medaillon um und fand auf der Rückseite eine Inschrift.
3: Tu, was du willst.
0: Bastian betrachtete diese Worte als Aufforderung, alles zu tun, wozu er Lust hatte. Das gewaltige Wachstum der Nachtpflanzen war inzwischen unaufhörlich weitergegangen und Perelin war zu einem Wald geworden, in dem Bastian nun herumspazierte. Ein neuer Wunsch wurde in ihm wach. Nur schön zu sein, das war eigentlich nichts Rechtes. Er wollte auch stark sein, stärker als alle. Inzwischen war das Unterholz des Waldes zu einem undurchdringlichen Gestrüpp geworden. Bastian bahnte sich mit Handkantenschlägen einen Pfad und das Dickicht ließ sich zerteilen, als habe er ein Buschmesser benutzt. Er ging weiter, aber eine Mauer von Baumriesen versperrte ihm den Weg. Bastian griff mit beiden Händen zu und bog zwei Stämme auseinander. Der Wunsch, stark zu sein, hatte sich erfüllt. Bastian spazierte so lange in dem Nachtwald umher, bis er müde wurde und sich unter einen Baum zum Schlafen legte. Als die Morgendämmerung ihn weckte, überlegte er, was er nun tun wollte. Weiter herumspazieren? Gewiss, er war jetzt stark und konnte sich Wege durch Perelin bahnen, wo es ihm gefiel. Aber irgendwie genügte ihm das nicht. Er wünschte sich auch zäh zu sein und abgehärtet. So schön das Herumspazieren in dem Nachtwald auch war, auf die Dauer war es nicht das Richtige für ihn. Etwas anderes wäre es zum Beispiel, eine Wüste zu durchwandern, die größte Wüste Phantasiens. Kaum hatte Bastian das gedacht, da fühlte er eine heftige Erschütterung durch den Baum gehen, unter dem er lag. Er sprang auf und sah sich um. Die Sonne war inzwischen aufgegangen und beleuchtete ein Bild der Zerstörung. Von den gewaltigen Nachtpflanzen war kaum noch etwas übrig. Viel schneller, als sie entstanden waren, zerfielen sie nun im grellen Licht der Sonne zu Staub und feinem farbigen Sand. Perelin löste sich auf und wurde zu einer Wüste. Aber zu was für einer? Bastian war auf eine Düne aus purpurrotem Sand geklettert und rings um sich her erblickte er nichts als Hügel hinter Hügel in allen nur erdenklichen Farben.
3: Ich muss ihr einen Namen geben. Goab soll sie heißen. Die Wüste der Farben.
0: Die Sonne stieg höher und höher und die Hitze wurde mörderisch. Bastian wurde sich bewusst, dass er hier nicht bleiben konnte. Er musste versuchen, aus dieser Wüste hinauszukommen, sonst würde er in kurzer Zeit verschmachten. Er erklomm eine Düne nach der anderen und eine nach der anderen wartete er wieder hinab. Stunde um Stunde kämpfte er sich so vorwärts, ohne je etwas anderes zu erblicken als Hügel hinter Hügel. In ihm war ein Wille von so eiserner Härte erwacht, dass weder Durst noch Müdigkeit ihn bezwingen konnten. Seine Zähigkeit und Härte erfüllten ihn mit Stolz. Aber schon meldete sich ein neuer Wunsch.
3: Ich habe zwar keine Angst, aber das, was mir fehlt, ist der richtige Mut. Ich wollte, mir würde ein richtiges Abenteuer begegnen, das tollen Mut erfordert. Ja, ein gefährliches Wesen müsste mir begegnen. Es sollte schön sein und zugleich das gefährlichste Geschöpf Phantasiens. Ich würde ihm entgegentreten und ihm eine...
0: Weiter kam Bastian nicht, denn im gleichen Augenblick hörte er ein tiefes Grollen aus der Ferne. Er wandte sich um und sah am Wüstenhorizont eine Erscheinung, die mit unglaublicher Geschwindigkeit auf ihn zuraste. Bastian griff nach Aurin auf seiner Brust und fühlte, wie all der Mut, den er sich eben gewünscht hatte, in sein Herz strömte. Dann hörte er wieder dieses Grollen, aber diesmal aus nächster Nähe. Er blickte empor. Ihm gegenüber, auf dem Gipfel der feuerroten Düne, stand ein riesenhafter Löwe. Er stand genau vor der Sonne, so dass seine gewaltige Mähne das Löwengesicht wie ein Flammenkranz umloderte. Sein Fell war ebenso feuerrot wie der Dünensand.
3: Wer bist du?
4: Ich bin Graograman, der Herr der Farbenwüste. Herr, ich bin dein Diener und harre deiner Befehle.
3: Bring mich aus dieser Wüste hinaus.
4: Das, Herr, ist für mich unmöglich.
3: Warum?
4: Weil ich die Wüste in mir trage.
3: Gibt es kein anderes Geschöpf, das mich von hier fortbringen könnte?
4: Wie sollte das möglich sein, Herr? Dort, wo ich bin, kann weit und breit kein lebendes Wesen sein. Mein Dasein allein genügt, selbst die gewaltigsten und furchtbarsten Wesen auf 1000 Meilen im Umkreis zu einem Häuflein Asche verbrennen zu lassen. Ich bin aus tödlichem Feuer. Darum nennt man mich auch den bunten Tod.
3: Nicht jedes Wesen verbrennt in deinem Reich. Ich zum Beispiel halte dir stand, wie du siehst.
4: Weil du den Glanz trägst, Herr. Aurin schützt dich. Ich glaube, wir haben uns manches zu sagen. Vielleicht kann ich dir Geheimnisse enthüllen, die du nicht kennst. Vielleicht kannst auch du mir das Rätsel meines Daseins erklären.
3: Wenn es möglich ist, möchte ich nur bitte gern zuerst etwas zu trinken. Ich bin sehr durstig.
4: Dein Diener hört und gehorcht. Willst du geruhen, Herr, dich auf meinen Rücken zu setzen? Ich werde dich in meinen Palast tragen, wo du das finden wirst, dessen du bedarfst.
0: Bastian schwang sich auf Graogramans Rücken, hielt sich in seiner Mähne fest und der Löwe setzte sich in Bewegung. Erst noch langsam und würdevoll, dann immer schneller und schneller. Staunend beobachtete Bastian, wie bei jedem neuen Sandhügel Fell und Mähne des Löwen die Farbe wechselten, immer der Farbe der Düne entsprechend. Vor einem zerklüfteten Berg aus schwarzem Felsgestein hielt Graograman schließlich an. Er hieß Bastian absteigen und führte ihn dann durch einen dunklen Torbogen zu einer großen Tür. Als Graograman auf sie zutrat, sprang sie von selbst auf, und als auch Bastian hindurchgegangen war, schloss sie sich wieder hinter ihnen. Sie standen in einem weitläufigen Saal, oder besser gesagt, einer Höhle. In der Mitte erhob sich der Boden stufenförmig zu einer runden Fläche, auf der ein schwarzer Felsblock ruhte. Graograman wandte Bastian langsam seinen Blick zu, der nun wie erloschen wirkte.
4: Dies ist mein Palast und mein Grab. Sei mir willkommen als der erste und einzige Gast Graogramans. Meine Stunde ist nahe, Herr. Uns wird keine Zeit mehr bleiben für unser Gespräch. Siehst du die kleine Pforte dort am Ende der Höhle?
3: Ja.
4: Tritt dort ein, Herr. Du wirst alles für dich bereit finden. Höre, Herr!
3: Ja, Graograman?
4: Es ist möglich, dass du Laute vernehmen wirst, die dich erschrecken. Aber sei ohne Sorge. Dir kann nichts geschehen, solange du dieses Zeichen trägst.
0: Graograman hatte sich auf dem schwarzen Steinblock niedergelassen und nun war er selbst schwarz wie der Fels. Bastian trat durch die Pforte. Vor ihm lag ein Raum, der aufs Herrlichste ausgeschmückt war mit farbenprächtigen Teppichen und Kissen. Auf einem niedrigen Tischchen standen Schüsseln mit Speisen und eine Karaffe mit einem rubinroten Getränk. Bastian setzte sich hin und griff zu. Als er satt war, streckte er sich auf den Kissen aus, um ein wenig zu ruhen. Doch plötzlich drang ein Knirschen und Knacken an sein Ohr, als ob ein großer Fels von Eis zersprengt würde, und verklang in einem Ächzen, das immer leiser wurde. Bastian öffnete mit klopfendem Herzen die Tür zur großen Höhle. Der Löwe saß noch immer in derselben Haltung auf dem schwarzen Felsblock. Bastian trat auf ihn zu.
3: Graugraman, was geschieht hier? Was war das für ein Laut? Warst du es?
0: Bastian streckte die Hand aus, um die Mähne des Löwen zu streicheln. Sie war hart und eiskalt wie der schwarze Fels. Ebenso fühlten sich Graugramans Gesicht und Pranken an. Der Löwe war versteinert. Dann sah Bastian, dass die schwarzen Steinflügel der großen Tür sich langsam öffneten und den Blick nach draußen freigaben. Aber da war keine Wüste mehr. In der nächtlichen Dunkelheit begann es überall zu glimmen und zu glitzern. Perelin, der Nachtwald, hatte von Neuem zu wachsen begonnen. Bastian ahnte plötzlich, dass die Erstarrung Graugramans damit auf irgendeine Weise zusammenhing. Er schlang seine Arme um den mächtigen Hals des Löwen, presste sein Gesicht an das steinerne Antlitz des Tieres und weinte bitterlich. Zuletzt rollte er sich zwischen den gewaltigen Pranken zusammen und schlief ein.

0: Die grollende Löwenstimme Graugramans weckte Bastian wieder.
1: Herr, hast du so die ganze Nacht verbracht?
2: Ach, ich dachte, du wärst versteinert.
1: Das war ich auch. Ich sterbe täglich, wenn die Nacht hereinbricht. Und jeden Morgen erwache ich wieder.
2: Ich dachte, es wäre für immer.
1: Es ist jedes Mal für immer. Du, Herr, der du das Zeichen der kindlichen Kaiserin trägst, kannst du mir Antwort geben? Warum muss ich sterben, wenn die Nacht hereinbricht?
2: Damit in der Wüste der Farben Perelin der Nachtwald wachsen kann.
1: Perelin? Was ist das?
0: Und nun erzählte Bastian von den Wundern des Dschungels, der aus lebendigem Licht bestand. Er schilderte Graugraman die Vielfalt und Herrlichkeit der glimmenden Pflanzen, die sich aus sich selbst vermehrten, ihr unaufhaltsames, lautloses Wachstum.
2: Und das alles kann nur da sein, während du versteinert bist. Aber Perelin würde alles verschlingen und an sich selbst ersticken, wenn er nicht immer wieder sterben und zu Staub zerfallen müsste, sobald du aufwachst. Perelin und du, Graugraman, ihr gehört zusammen.
1: Herr, ich sehe nun, dass mein Sterben Leben gibt und mein Leben den Tod. Und beides ist gut. Jetzt verstehe ich den Sinn meines Daseins. Ich danke dir.
0: Der Löwe schritt langsam und feierlich in den dunkelsten Winkel der Höhle. Als er zurückkehrte, trug er ein rostiges Schwert im Maul, das er vor Bastians Füße legte.
1: Kannst du ihm einen Namen geben, Herr?
2: Sikander.
1: Dieses Schwert gehört dir, Herr. Denn nur der kann es ohne Gefahr berühren, der auf meinem Rücken geritten ist.
2: Es ist ein Zauberschwert, nicht wahr?
1: Ob Stahl oder Fels. Es gibt nichts in Phantasien, das ihm widersteht. Doch du darfst ihm nicht Gewalt antun. Nur wenn es von selbst in deine Hand springt, darfst du es gebrauchen. Was auch immer dir drohen mag. Wenn du es aber je nach deinem Willen aus der Scheide ziehst, dann wirst du großes Unheil über dich und Phantasien bringen. Vergiss das niemals.
2: Ich werde es nicht vergessen.
0: Viele Tage und Nächte blieb Bastian beim bunten Tod zu Gast, und sie wurden Freunde. Dem Jungen gefiel es bei dem Löwen, und so fragte er ihn einmal,
2: »Kann ich für immer bei dir bleiben, Graugraman?«
1: »Nein, Herr. Hier gibt es nur Leben und Tod, nur Perelin und Goab, aber keine Geschichte. Du musst deine eigene Geschichte erleben. Du darfst nicht hier bleiben.«
2: »Aber ich kann doch nicht fort.« Die Wüste ist viel zu groß, als dass irgendjemand aus ihr hinaus könnte.
1: Die Wege Phantasiens kannst du nur durch deine Wünsche finden. Was du nicht wünschst, ist für dich unerreichbar. Das bedeuten hier die Worte nah und fern. Und es genügt nicht, nur von einem Ort fortgehen zu wollen. Du musst zu einem anderen hinstreben. Du musst dich von deinen Wünschen führen lassen.
2: Was mag die Inschrift auf der Rückseite des Kleinods bedeuten, Graugraman? Tu, was du willst. Das bedeutet doch, dass ich alles tun darf, wozu ich Lust habe. Meinst du nicht?
1: Nein. Es heißt, dass du deinen wahren Willen tun sollst. Und nichts ist schwerer.
2: Meinen wahren Willen? Was ist denn das?
1: Es ist dein eigenes tiefstes Geheimnis, das du nicht kennst.
2: Wie kann ich es herausfinden?
1: Indem du den Weg der Wünsche gehst, von einem zum anderen und bis zum letzten. Der wird dich zu deinem wahren Willen führen.
2: Das kommt mir eigentlich nicht so schwer vor.
1: Es ist von allen Wegen der gefährlichste. Er fordert höchste Wahrhaftigkeit und Aufmerksamkeit. Denn auf keinem anderen Weg ist es so leicht, sich endgültig zu verirren.
0: Bastian dachte in den nächsten Tagen viel über das nach, was Graugraman ihm gesagt hatte. Was er aber nicht wusste, war, dass er für jeden Wunsch, der sich ihm erfüllte, etwas aus seinem Gedächtnis vergaß. Er hatte vergessen, dass er in der Menschenwelt dick und schwach und ängstlich gewesen war. Gerade deshalb gab es für ihn keinen Grund mehr, sich vor einem Zusammentreffen mit Atreyu zu scheuen.

0: aber er sah nur den kleinen Kapellenraum vor sich. Graogrammans Höhle war verschwunden. Bastian machte sich auf den Weg, ohne zunächst zu wissen, wohin. Nach kurzer Wanderung erblickte er auf einer Lichtung zwei Gestalten. Einen Jungen, etwa in seinem Alter, und ein herrliches Tier mit einem langen, geschmeidigen Leib aus weißen Perlmutterschuppen. Der Junge trug Hosen aus weichem Leder. Sein Oberkörper war nackt, so dass man seine olivgrüne Haut sehen konnte. Es war Atreyu. Und neben ihm im Gras lagerte Fuchur, der weiße Glücksdrache. Atreyu blickte Bastian lächelnd entgegen.
1: »Ich kenne deinen Namen nicht, aber ich weiß, wer du bist. Der Retter Phantasiens. Ich kann mich nicht irren.«
2: »Du irrst dich nicht, Atreyu. Du warst es, der mich zur kindlichen Kaiserin gebracht hat, damit ich ihr einen neuen Namen gebe. Und ich danke dir dafür. Ich heiße Bastian Balthasar Bux.«
0: Atreyu streckte Bastian die Hand entgegen und Bastian schlug ein. Sein Wunsch war in Erfüllung gegangen. Er hatte Atreyu gefunden und sie hatten Freundschaft geschlossen. Aber gleichzeitig hatte er wieder einen Teil seiner Erinnerung an seine Welt verloren. Für Bastian ging das Vergessen völlig unmerklich vor sich. Es wäre ihm gar nicht aufgefallen, wenn Atreyu ihn nicht gebeten hätte, etwas aus seiner Welt zu erzählen. Bastian dachte angestrengt nach, aber er fand nicht mehr viel davon in seinem Gedächtnis. Atreyu schaute ihn nachdenklich an.
1: »Es liegt an Aurin. Was meinst du damit?« »Der Glanz wirkt bei unsereinem anders als bei einem Menschenkind. Das Zeichen gibt dir große Macht. Es erfüllt dir alle Wünsche. Aber zugleich nimmt es dir etwas. Die Erinnerung an deine Welt. Und das ist eine Gefahr.«
2: »Wieso?«
1: »Je mehr du von der Macht Gebrauch machst, die dir Aurin gibt, desto mehr wirst du auch vergessen. Und wie soll es dir dann noch gelingen, in deine Welt zurückzukehren?«
2: »Eigentlich wünsche ich mir gar nicht, dorthin zurückzukehren.«
1: »Aber das musst du. Du musst zurück und versuchen, deine Welt in Ordnung zu bringen, damit wieder Menschen nach Phantasien kommen. Sonst geht Phantasien früher oder später von Neuem zugrunde. Und alles war umsonst.«
2: »Daran habe ich bis jetzt noch gar nicht gedacht. Aber du hast recht, Atreyu.
1: Durch mich bist du nach Phantasien gekommen. Ich denke, ich sollte dir nun auch helfen, den Rückweg zu finden. Wir sollten so bald wie möglich aufbrechen. Vielleicht ist es ein langer und schwieriger Weg. Wer weiß?«
2: »Ja, wer weiß?«

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5: Im Nachrichtenstudio begrüßt dich Josie. Servus! Der Papst besucht den höchsten Kirchturm der Welt. Dieser steht in der Stadt Barcelona im Land Spanien. Dort gibt es eine berühmte Kirche, die Sagrada Familia, das heißt Heilige Familie. Papst Leo wird dort den Jesus-Christus-Turm weihen, und zwar genau am 100. Todestag des Architekten Gaudí, der diese unglaubliche Kirche zu bauen begonnen hat. Ganz fertig ist sie immer noch nicht. Der Turm ist in der Mitte der Basilika und misst ganze 172,5 Meter. Das entspricht einem Hochhaus mit etwa 50 Stockwerken. Der gelbe Staub in der Luft kommt von Nadelbäumen, von den Fichten. Und Fichten gibt es sehr viele bei uns im Land. Wenn sie blühen, dann ist alles voller gelben Blütenstaub. Heuer war die Fichtenblüte besonders stark. Im Bundesland Kärnten sogar so stark wie seit fast 50 Jahren nicht mehr. Besonders auf den Kärntner Seen ist immer noch eine gelbe Schicht am Wasser zu sehen. Auch wenn der Blütenstaub lästig ist, so löst er wenigstens keine Allergien aus. Das heißt, wenn jemand an Heuschnupfen leidet, dann sind die Fichten nicht schuld daran. Um diese Zeit sind es meistens die blühenden Gräser, die vielen Menschen zu schaffen machen. Es gibt wieder mehr Seeadler in Österreich. Ganze 90 Vogelpaare sind bereits gezählt worden. Viele davon leben im Bundesland Burgenland. Dort bekommen die beeindruckenden Tiere mit den riesigen Flügeln jetzt noch mehr Hilfe. Tierschützer wollen noch besser beobachten, wie es den großen Greifvögeln geht. Daher haben einige davon kleine Sender an ein Bein geschnallt bekommen. So weiß man immer, wo sich die Seeadler gerade aufhalten und ihre Nester bauen. Meist nisten sie nahe bei Flüssen oder Seen. Die Vögel werden schon seit vielen Jahren beobachtet. Je genauer Tierschützer die Seeadler kennen, desto besser können sie ihnen helfen. Der Adler mit dem Namen Nestor ist schon seit 15 Jahren mit dem Sender unterwegs. Er gilt als der älteste Seeadler im Burgenland.
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6: Hallöle, hier ist André. Heute gibt's einen neuen Buchstaben, und zwar das Vogel V wie Virus. Ein Virus kann vieles sein. Beim Menschen und bei Tieren ist ein Virus ein kleines Lebewesen, das sich in unserem Körper verbreitet und uns krank macht. Hier geht es aber um den Computervirus. Und ein Computervirus macht, ganz einfach erklärt, den Computer krank. Der Virus ist nämlich ein kleines Programm, das auf dem Computer unerwünschte Dinge tut und versucht immer sich weiter zu verbreiten, um so immer mehr unerwünschte Dinge zu tun. Aber wie bekommt ein Computer eigentlich einen Virus? Oder, wenn es mehrere sind, Viren. Das ist nämlich die Mehrzahl. Die Mehrzahl von Virus ist Viren. Viren werden entweder per E-Mail als Anhang, also quasi als Zusatzdatei verschickt, oder sind in aus dem Internet heruntergeladenen Dateien versteckt. Du musst jetzt aber deshalb keine Angst haben, denn wie wir Menschen uns durch Impfungen vor Viren schützen können, so kann man auch seinen Computer vor Viren schützen. Es gibt nämlich ganz tolle Programme, die im Internet immer wieder nach Viren suchen und so verhindern, dass diese bösen Virusprogramme Schaden anrichten oder sich weiter verbreiten.
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8: 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Wenn du auch mit dabei sein magst, dann nicht verzagen. Einfach das Online-Formular ausfüllen. www.meinkinderradio.at. Ich bin André Brunner-Fruhmann. Einen schönen Nachmittag wünsche ich dir.
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0: 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Das war ein dinotastisches Lied hier bei uns auf Radino, mein Kinderradio. Gleich bei uns ist die Sarah aus der Bundeshauptstadt Wien. Davor hören wir noch in diese Sprachnachricht hier rein.
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0: Natürlich spielen wir bald einmal SpongeBob, aber da musst du jetzt noch ein bisschen warten, weil ich mag am liebsten höfliche Kinder. Und höfliche Kinder stellen sich vor, die nennen den Namen und natürlich auch den Wohnort und vielleicht noch, wie alt sie sind. Aber ehrlicherweise muss ich sagen, natürlich spielen wir den SpongeBob bald wieder. Aber nicht vergessen, nächstes Mal Namen nennen. So, schauen wir hier in Leitung 5. Hallöle.
2: Hallöle, André, hier ist die Sarah aus Wien.
0: Ja, hallo Sarah, einen wunderschönen Nachmittag wünsche ich dir. Geht's dir gut?
2: Ja.
0: Super. Du, wir haben uns schon voll auf dich gefreut. Sag mal schnell, wie alt bist du denn?
2: Ich bin 6 Jahre alt, werde bald 7.
0: Und willst die beste Polizistin in ganz Österreich werden, lese ich hier.
2: Ja.
0: Das ist toll. Warum möchtest du, wenn du mal erwachsen bist, dann zur Polizei gehen?
2: Ich finde halt Polizisten finde ich halt toll. Ich habe schon, also in der Schule war schon einmal ein Polizist in Rohrt. Da habe ich viel gelernt über Polizisten und ich finde einfach toll den Beruf.
0: Du, und wenn du sagst, du hast voll viel gelernt über die Polizei, kannst du uns vielleicht auch mal schnell was beibringen über die Polizei, was man unbedingt wissen muss und was du voll spannend gefunden hast?
2: Also, wenn die Polizei in Einsatz ist, dann fahrt sie mit blauem Licht und dann hat sie so eine Sirene.
0: Weißt du auch, wie die Sirene heißt?
2: Folgetonhorn.
0: Richtig, Folgetonhorn heißt die Sirene. Und die ist ja voll laut, gell? Aber dann weiß man wenigstens, wenn die von Weitem schon kommen, dass man ausweichen muss, weil die da schnell vorbei müssen.
2: Ja.
0: Das ist der eigentliche Grund. Super. Und was ist noch so toll bei der Polizei?
2: Ich sehe sehr oft nämlich Polizisten mit dem Polizeiauto, wenn sie so schnell vorbei flitzen. Das sehe ich sehr oft.
0: Und
2: das finde ich
0: toll. Weißt du, was ich zum Beispiel auch so schön finde an der Polizei? Ich finde, die haben ganz schöne Uniformen. Mir gefallen die Polizeiuniformen total gut.
2: Ja, mir auch.
0: Super. Du, Sarah, sollen wir jetzt einmal alle deine Freunde hier grüßen? Die warten wahrscheinlich vor dem Radiogerät schon und freuen sich jetzt wahnsinnig, wenn du sie grüßt. Also leg mal los.
2: Die Leonora, der Adam, der Jonathan, der Elias, die Emma, die Dora, die Ruth und das war's schon.
0: Und liebe Grüße kommen natürlich auch von mir aus dem Radio direkt zu euch in die schöne Bundeshauptstadt Wien. Ja. Wir zwei Hübschen, weißt du, was wir jetzt machen?
2: Ja.
0: Sag mal.
2: Die Spiele spielen.
0: Natürlich.
2: Also ein Spiel spielen.
0: Wir spielen ein Spiel. Auswahlspiel, Reimwörterspiel oder Gegenteilspiel. Was magst denn du spielen?
2: Das Hörspiel.
0: Das Hörspiel? Das habe ich ja gar nicht. Meinst du das Geräuschespiel?
2: Ja.
0: Das ist nämlich das versteckte Spiel. Das müssen die Kinder immer selber nennen. Und magst du mir deine Klospülung zeigen oder magst du ein anderes Geräusch?
2: Die Klospülung.
0: Ja, dann lauf los und zeig uns deine Klospülung. Das ist ja eine schöne Klospülung, die die Sarah da hat. Super. Und jetzt lauf noch los und zeig uns deine Türklingel. Wir sind gespannt, ob's Ring Ring oder... Ja, es hat Ring Ring gemacht. Hier kommt ein Applaus. Das war die Sarah, die ist 6 Jahre alt aus unserer schönen Bundeshauptstadt Wien. Und die hat heute Nachmittag mit mir hier in der Minidisco telefoniert. Sarah, danke fürs mit dabei sein und schönen Nachmittag noch.
2: Schönen Nachmittag. Tschüss, André.

0: Wir spielen hier dinotastische Musik den ganzen Tag. Dann gibt's auch noch dinotastische Geschichten. Und am Nachmittag in der Minidisco, also in dieser Sendung, die du gerade hörst, ja, da gibt's auch dinotastische Kindertelefonate. Ja, schauen wir gleich mal in Leitung 8. Ist da schon jemand dran?
1: Hallo.
0: Hallo? Da klingt aber jemand. Ist da die Polizei?
1: Nein.
0: Nein. Der Bundespräsident?
1: Nein.
0: Dabei hast du geklungen wie ein Bundespräsident, muss ich sagen. Wer spricht denn dann dort?
1: Der Levi.
0: Levi! Ja, das ist ja schön. Du hast dich ja angemeldet gehabt für die Minidisco.
1: Mhm.
0: Wie alt bist du und wo wohnst du, Levi?
1: Ich bin 6 Jahre alt und ich wohne im Bad Björrawald.
0: Das ist im schönen Bundesland Niederösterreich, gell?
1: Mhm.
0: Und hier auf meinem Zettel steht, du spielst Judo. Du machst Judo. Spielen tut man das ja nicht. Ja, erklär mal schnell, was ist Judo?
1: Ich tue kämpfen und ich tue Rollen machen.
0: Okay, also zuerst die Rolle und dann kämpfen. Oder umgekehrt?
1: Nein, zuerst Rolle und dann kämpfen.
0: Da habe ich aber dann fast ein bisschen Angst. Dann könntest du mich ja besiegen quasi, wenn du so gut im Judo bist.
1: Du brauchst keine Angst zu mir haben.
0: Ja, das ist aber lieb. Okay, dann kannst du mich ja vielleicht aber auch beschützen, wenn du gut kämpfen kannst.
1: Mhm.
0: Das ist sehr gut. Ich brauche hier einen Schutztrupp quasi. Und das ist der Levi. Der ist mein Chef vom Schutztrupp. Super, du liebst Hörbücher, steht hier.
1: Ja.
0: Was hörst du denn am liebsten?
1: Eldrador.
0: Um was geht's denn da?
1: Um die Superwaffe.
0: Wow. Das klingt voll spannend. Das mag ich. Ich glaube, das höre ich mir auch mal an.
1: Hörst du unbedingt an, ja.
0: Ja, das mache ich auch. Du, Levi, grüßen wir jede Menge Freunde von dir.
1: Ja.
0: Leg los.
1: Von Kindergarten der Florian und der Pauli.
0: Mhm.
1: Und von der Schule der Laurens und der Vincent.
0: Und ich schicke euch allen auch ganz, ganz liebe Grüße aus dem Radio. Ich freue mich wahnsinnig, dass ihr mit dabei seid. Und wir zwei, Levi, was machen wir?
1: Spiel spielen.
0: Genau, Auswahlspiel, Reimwörterspiel oder Gegenteilspiel. Was magst du denn spielen?
1: Reimwörterspiel.
0: Okay, gut. Was reimt sich auf Pfau?
1: Schlau.
0: Schlau reimt sich auf Pfau. Super gemacht. Was reimt sich auf Dino?
1: Kino.
0: Kino reimt sich auf Dino. Richtig. Und was reimt sich auf Fluss?
1: Bus.
0: Bus reimt sich auf Fluss. Richtig. Das ist ein Applaus, Levi. Levi, 6 Jahre alt aus Niederösterreich. War heute Nachmittag mit dabei hier in Radinos Minidisco. Und ich schicke dir noch ganz liebe Grüße nach Niederösterreich.
1: Tschüss, André Bugau.

0: Ja, hier auf der Tanzfläche im Kinderzimmer geht's ja richtig rund. Hä? Haben wir wieder lustig getanzt hier bei meinem Kinderradio in der Minidisco. Und die Emilia, die hat sich auch angemeldet über www.meinkinderradio.at. Hallöle!
1: Hallöle, André!
0: Hallöle, Emilia! Schönen Nachmittag, geht's dir gut?
1: Ja.
0: Das ist ja sehr schön. Du, jetzt wollen wir dich alle ein bisschen besser kennenlernen. Wie alt bist du und in welchem Bundesland wohnst du?
1: Ich bin 9 und ich wohne in Salzburg.
0: Im Bundesland Salzburg. Und wie heißt der Ort, wo du wohnst?
1: Bürmoos.
0: Bürmoos. Das ist ja ein toller Name. Ist der Ort eigentlich groß?
1: So mittelgroß.
0: So mittelgroß, okay. Also eine Stadt ist es nicht, aber es ist ein Ort quasi.
1: Ja.
0: Ja, super. Du, hier auf meiner Anmeldung steht, dass du wahnsinnig gerne Radio hörst, und zwar mein Kinderradio, und nebenbei malst du immer voll gerne.
1: Ja.
0: Du, was zeichnest du da so?
1: Ausmalbilder, mal nach Zahlen.
0: Boah, das ist ja richtig toll. Da könntest du ja mal ein Foto davon machen und uns vielleicht per E-Mail schicken. Das würde mich sehr freuen.
1: Ja.
0: Ja, super. Das freut mich voll. Na gut, du, dann sollten wir jetzt mal jede Menge Freunde von dir grüßen. Leg mal los.
1: Die ganze 2C mit meiner Lehrerin, die Frau Grillitz.
0: Boah, und wie viele Kinder seid ihr da in der Klasse?
1: So 23.
0: Oh, das ist schon eine Menge. Du, und ist deine Frau Lehrerin eine nette?
1: Ja.
0: Natürlich, sonst würde man sie jetzt auch nicht im Radio grüßen.
1: Ja, die Frau Grubmüller habe ich auch noch.
0: Also hast du zwei Lehrerinnen?
1: Ja.
0: Okay, und sind die gleichzeitig in der Klasse?
1: Nein, die Lena Grillitsch ist immer Montag, Donnerstag und Freitag und die Frau Grubmüller immer Dienstag und Mittwoch.
0: Das heißt, du hast zwei Klassenlehrerinnen, die jeweils an anderen Tagen da sind.
1: Mhm.
0: Das ist auch spannend, das habe ich noch gar nie gehört, aber toll irgendwie. So hat man immer ein bisschen eine Abwechslung, oder?
1: Ja.
0: Das finde ich toll. Du, wir müssen jetzt noch ein Spiel spielen.
1: Ja.
0: Ja, hast du dir schon eines ausgesucht?
1: Ja.
0: Dann sag mal.
1: Das Auswahlspiel.
0: Du machst es dir leicht, gell? Da muss man sich nicht so anstrengen beim Auswahlspiel. Okay, gehen wir es an?
1: Ja.
0: Okay, Hose oder Kleid?
1: Kleid.
0: Oh, hast du ein Lieblingskleid?
1: Nein.
0: Nein, okay. Aber Kleider sind natürlich im Sommer nur besser, nicht? Weil im Winter ist es ein bisschen kalt, nicht?
1: Ja.
0: Außer man zieht eine dicke Strumpfhose an. Das geht natürlich. So, jetzt kommt eine ganz, ganz wichtige Frage. Lange ausschlafen oder früh aufstehen?
1: Lange schlafen.
0: Ich mag lange schlafen auch so gern. Das ist großartig. Aber meistens unter der Woche kann man nicht so oft lange ausschlafen, gell?
1: Mhm. Außerdem habe ich ein neues Bett gekriegt.
0: Wirklich? Und ist das ein tolles Bett? Kann das irgendwas Besonderes?
1: Nein.
0: Okay. Also ist kein Himmelbett oder ein Stockbett oder irgend sowas.
1: Nein, das ist
0: ein normales. Aber es ist bequem, oder?
1: Ja.
0: Ja, dann wünsche ich dir ganz süße Träume darin. So, und dann haben wir noch beim Twinny, den grünen oder den orangen?
1: Orangen.
0: Du, das finde ich ganz großartig, weil ich mag den grünen lieber und dann können wir uns einen Twinny teilen.
1: Mhm.
0: Hier kommt ein Applaus. Der Emilia schicken wir ganz liebe Grüße ins Bundesland Salzburg, die ist 9 Jahre alt, aus Bürmoos. Schön, dass du mit dabei warst, Emilia.
1: Bitte.
0: Ich wünsche dir einen schönen Nachmittag. Tschüss.
1: Tschüss, André.
2: Ui, sieht das gut aus. Oh, das riecht doch geil.

0: Wow, dinotastische Musik hier bei Radinos Mini-Disco auf mein Kinderradio. So, wir schauen jetzt gleich mal wieder auf unsere Pinnwand. Du weißt ja, auf Radinos Webseite www.meinkinderradio.at kannst du uns einen Pinnwand-Eintrag hinterlassen. Die Juna, 5 Jahre aus Österreich, hat sie leider keinen genauen Ort hier hingeschrieben. Also die Juna, 5 Jahre aus Österreich, schreibt: Radino, ich mag deine Lieder und ich mag deine Geschichten, weil sie so schön sind. Und deine Lieder sind natürlich auch schön, deine Juna. Ja, dankeschön, liebe Juna, für den tollen Eintrag. Und wenn auch du möchtest, dass ich einen Pinnwand-Eintrag von dir vorlese, klick mal online auf www.meinkinderradio.at.
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2: Hallo, ich bin die Josie. 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
3: 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Radino, wo bist du?
4: Ja, ich komm schon. Ich hab gerade eine E-Mail bekommen. Wir haben wieder ein Geburtstagskind.
1: Yeah! Schreib auch du, Radino, wenn du Geburtstag hast, eine Mail. radino@meinkinderradio.at.
4: Ich wünsche allen Geburtstagskindern einen dino-starken Tag. Und das nächste Lied ist jetzt nur für euch.

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1: Hallöle, André. Ich heiße Valerie. Ich wohne im 13. Bezirk.
2: Hallo, ich bin Philipp. Ich bin 7 Jahre alt. Komme aus Wien. Sehr gern Roller, spiele gern Fußball, mache sehr viele andere Sachen, die mir Spaß machen. Und liebe Grüße, Philipp. Tschüss.
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0: Das war ja wieder ein dinotastisches Lied hier bei uns auf mein Kinderradio. Ich liebe diesen Song. Sehr, sehr cool. Hi, ich bin übrigens der André und ich sage immer Hallöle, weil Hallöle der offizielle Gruß hier bei uns in der Minidisco bei mein Kinderradio ist. So, ich habe jetzt Lust, dass wir ein Kind aus dem Burgenland anrufen. Hm? So, hier habe ich schon die Nummer. Die wählen wir und dann hoffe ich, dass jemand abhebt.
1: Hallo.
0: Hallöle, wer spricht denn da?
1: Max.
0: Max, ich wünsche dir einen schönen Nachmittag. Geht's dir richtig gut?
1: Ja.
0: Das ist schön. Du, jetzt wollen wir dich alle ein bisschen besser kennenlernen. Wie alt bist du denn und in welchem Ort bist du zu Hause?
1: Ich wohne in hier und bin 7 Jahre alt.
0: Wow, dann gehst du ja sogar schon in die Schule, oder?
1: Ja.
0: Super, und in welche Klasse?
1: Die zweite.
0: In die zweite Klasse. Du, und was glaubst du, was man so in der zweiten Klasse bis zum Schuljahresende alles lernen wird?
1: Bis 100.
0: Bis 100 rechnen?
1: Mhm.
0: Wow, das ist ja großartig. Das heißt, höre ich daraus, dass du so richtig gut in Mathematik bist?
1: Mhm.
0: Und was möchtest du mal werden, wenn du groß bist, wenn du gut in Mathematik bist?
1: Eine Polizei.
0: Oh, da muss man auch gut rechnen können. Weil wenn man jetzt da zum Beispiel 5 Strafzetteln austeilt, dann müsste man eigentlich wissen, wie viel Geld man dann eigentlich einnehmen müsste, nicht?
1: Mhm.
0: Mhm. Kannst du das dann? Ja.
1: Ja.
0: Und warum möchtest du noch Polizist werden?
1: Weil dann kann ich Diebe fangen.
0: Oh, das ist auch toll, ja. Und Österreich einfach auch ein bisschen sicherer machen, oder?
1: Mhm.
0: Das ist toll. Wobei Österreich ist ja gar nicht so unsicher. Wir brauchen ja eigentlich gar keine Angst haben in Österreich. Das ist auch toll. Max, sollen wir jetzt jede Menge Freunde von dir hier grüßen im Radio?
1: Ja.
0: Zähl sie mal auf.
1: Der Lenny, der Flo, der Manuel, der Noel, der Sebastian.
0: Mhm.
1: Und jetzt bin ich fertig mit dem.
0: Okay, dann kommen liebe Grüße natürlich auch von mir zu euch ins schöne Bundesland Burgenland. So, Auswahlspiel, mhm. Reimwörterspiel oder Gegenteilspiel, was magst du denn spielen?
1: Gegenteilspiel.
0: Wow, das ist ein tolles Spiel. Ist nicht ganz einfach, aber es ist toll. Scheinst ein mutiges Kind zu sein. Wie funktioniert das Gegenteilspiel?
1: Du sagst ein Beispiel. Was ist das Gegenteil von weit weg? Und ich sag dann nah. Ganz
0: ja,
1: nah.
0: Genau, also ich sag ein Wort und du sagst das Gegenteil davon. Also eigentlich immer das, was du mit der Mama machst. Wenn sie was sagt, sagst du wahrscheinlich immer das Gegenteil, nicht? Gut, was ist das Gegenteil von schlecht?
1: Gut.
0: Gut ist das Gegenteil von schlecht, richtig. Was ist das Gegenteil von ekelig?
1: Lecker.
0: Lecker, richtig. Lecker ist das Gegenteil von eklig. Gut, und was ist das Gegenteil von stark?
1: Schwach.
0: Schwach ist das Gegenteil von stark, richtig. Hier kommt dein Applaus. Wow, Max, das hast du richtig gut gemacht. Bin ich sehr stolz auf dich. Du, dann schicke ich dir ganz liebe Grüße noch ins Burgenland und wünsche dir einen schönen Nachmittag. Tschüssi.
1: Schönen Nachmittag.

0: Pinnwand-Einträge sind natürlich auch möglich. Das geht über Radinos Webseite auf www.meinkinderradio.at. Also da kann man eine kurze schriftliche Nachricht hinterlassen. Die lese ich dann immer sehr gerne hier vor in der Minidisco. So, jetzt hätte ich aber wieder Lust auf einen Anruf und ich habe mir hier eine Anmeldung rausgesucht. Was hältst du davon, wenn wir in der Steiermark anrufen? Das wäre doch mal lustig. Bei der Liniane. Bin sehr gespannt.
1: Hallo?
0: Hallo? Wer spricht denn da?
1: Die Liliane.
0: Liliane, ich wünsche dir einen super tollen Nachmittag. Sag mal, kennst du den offiziellen Gruß von der Minidisco?
1: Natürlich kenne ich, den, der ist Hallöle.
0: Völlig richtig, Hallöle Liliane. Sag mal, wie alt bist du und in welchem Ort bist du zu Hause? Das wollen wir natürlich auch noch wissen.
1: Ich bin 4,5 Jahre alt und ich wohne in Leoben.
0: Leoben, das ist ja eine schöne Stadt im Bundesland Steiermark.
1: Ja, sogar die zweitgrößte Stadt.
0: Wow, das ist ja toll. Na dann, herzlich willkommen der Liliane aus der zweitgrößten Stadt vom Bundesland Steiermark hier in der Minidisco auf mein Kinderradio. Sag mal, Liliane, hier steht, du singst und tanzt sehr gerne.
1: Mhm.
0: Zu welchem Lied tanzt du denn gerne oder welches Lied singst du denn gerne?
1: Ich tanze alle Lieder gerne.
0: Wow, egal, Hauptsache Musik, oder?
1: Mhm.
0: Das ist super. Du, sollen wir jetzt jede Menge Freunde von dir hier in der Minidisco grüßen?
1: Ja.
0: Dann zähl sie mal auf.
1: Mama, Papa, Fabi, Lena und noch ganz viele.
0: Dann sagst einfach und alle, die mich kennen.
1: Und alle, die mich kennen.
0: Und von mir kommen natürlich auch liebe Grüße aus dem Radio zu euch allen, egal wo ihr seid in Österreich. So, Liliane, wir spielen jetzt ein tolles Spiel. Auswahlspiel, Reimwörterspiel oder Gegenteilspiel. Welches Spiel hast du dir ausgesucht?
1: Geräuschespiel.
0: Das Geräuschespiel möchtest du spielen? Na dann lauf mal los und zeig mir deine Klospülung. Das ist ja die Klospülung, wollen alle Kinder hierher zeigen. Und das geht auch nur im Kinderradio. Im Erwachsenenradio habe ich noch nie eine Klospülung gehört. Ja, das hat nach Klospülung geklungen. Und jetzt lauf los, wir wollen eine Türklingel hören.
1: Türklingel ist manchmal auf die Treppe gehen.
0: Ja, da musst du aber wahrscheinlich noch aufsperren und so, ne? Das war das Schloss.
1: Sie sind aber sehr weit weg vom Haus.
0: Ach so, dann werden wir sie wahrscheinlich gar nicht hören, oder? Nein, das ist blöd. Dann mach mal einen Indianerruf. Das war super, hier kommt ein Applaus. Ja, das war die Liliane aus Leoben in der Steiermark. Die ist 4 Jahre alt und war heute mit dabei in der Minidisco. Schönen Nachmittag noch, tschüssi.
1: Tschüss, dann sehen wir uns nachmittags.

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1: 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Einen schönen Nachmittag mit nicht nur dinotastischer Musik, die gerade jetzt eben gelaufen ist. Nein, auch mit dinotastischen Kindern aus ganz Österreich. Jetzt müsste wieder ein Kind hier in Leitung 4 sein aus dem Bundesland Salzburg. Hallöle!
2: Hallöle!
1: Ja, hallöle! Boah, da ist ja jemand total fröhlich. Wer spricht denn da?
2: Der Thomas.
1: Ja, Thomas, ich wünsche dir einen total schönen Nachmittag. Wie alt bist du und wo bist du daheim?
2: Ich bin 8 Jahre alt, aber ich werde bald 9. Ich wohne in Bad Hochgastein.
1: Das ist aber ein schöner Ort, das ist im Bundesland Salzburg, gell? Okay, da steht hier, dass du jetzt in die 2. Klasse gehst.
2: Ja.
1: Ist die besser als die 1. Klasse?
2: Ah, so, nicht so.
1: Ist schon schwieriger, gell, in der 2. Klasse.
2: Ja.
1: In der 1. Klasse hat man nur Buchstaben gelernt. Jetzt muss man schon die schwierigen.
2: Ja, das war schon cool.
1: Ja? Was taugt denn am meisten in der Schule?
2: Ah, Turnen und Mathe.
1: Turnen und Mathe. Das ist aber eine lustige Kombination irgendwie, oder? Weil das eine ist kompliziert, na gut, und das zweite ist anstrengend.
2: Ja, und Mathe ist easy und Turnen.
1: Also, du findest Mathe easy? Ich habe das immer total schwierig gefunden.
2: Für mich ist es leicht, weil da muss man nur die Zahlen zusammenrechnen.
1: Ah, das stimmt. Und wie weit kannst du eigentlich schon rechnen?
2: Bis 100.
1: Wow, das ist aber voll weit.
2: Ich kann über 100 auch rechnen, wenn ich will.
1: Das ist ja super. Also, ich brauche gar nicht bis 100 rechnen, weil so viel Geld habe ich meistens gar nicht eingesteckt. Ja, ich hoffe, du hast mehr in der Sparbüchse als ich.
2: Ja, sicher.
1: Na sicher. Der Thomas ist ein Reicher. Der reichste Thomas im Bundesland Salzburg wahrscheinlich. Du Thomas, hast du eigentlich jede Menge Freunde?
2: Ja, sicher.
1: Ja, sicher. Jetzt, wo die alle wissen, dass du reich bist, müssen wir es auch grissen, nicht?
2: Ja, Gruber Matthäus, der Schmarrant, der Matthias, der Paul, nur Paul, Freund, meine Mama,
1: ja,
2: mein Papa, meine Oma, mein Opa, mein Kitty, mein Kutti, meine Cousine, meine Cousine, dann oder Hannes, der ist ja neu.
1: Und den Bankbetreuer sollte man noch grüßen, oder?
2: Ja.
1: Die sollen zum Weltspartag gescheite Geschenke haben, weil du kommst dann mit deiner Sparbüchse.
2: Ja, Bummvoll.
1: Super, Thomas. Sollen wir jetzt ein Spiel spielen?
2: Ja.
1: Welches spielen wir?
2: Das Auswahlspiel,
1: alles klar. Der Thomas sucht sich ein leichtes Spiel aus hier bei der Minidisco. Geht los, Thomas?
2: Ja.
1: Okay, Ostern oder Weihnachten?
2: Ich mag Ostern gern.
1: Da muss man die Geschenke suchen, oder?
2: Ja, aber das hier die coole.
1: Das stimmt. Okay, beim Eis Vanille oder Schokolade?
2: Oh, Vanille.
1: Und jetzt kommt die wichtigste Frage. Lange ausschlafen oder früh aufstehen?
2: Früh aufstehen.
1: Na klar, der frühe Vogel fängt den Wurm. Irgendwann muss man Geld verdienen, oder?
2: Ja.
1: Thomas, es war super lustig mit dir. Ich wünsche dir noch einen super schönen Nachmittag. Liebe Grüße nach Salzburg.
2: Bitte, André.
1: Tschüss.
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0: 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Ja, und zum Lachen gibt es immer was, denn das Motto lautet: Wir stellen die Uni auf den Kopf. 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Sommerangebote für Kinder an Universitäten gibt es übrigens auch in allen anderen Bundesländern Österreichs.
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5: Hi, am Mikrofon ist Josie. Jeder kennt doch die lustigen Zuckerlspender von Petz. Es gibt sie als Tiere, Superhelden, Märchenfiguren und vieles mehr. Jetzt ist eine besondere Figur herausgekommen, die künstlerisch gestaltet worden ist. Von dieser Ars Edition gibt es insgesamt nur 5000 Stück. Ein Teil des Geldes, das dafür bezahlt wird, kommt der St. Anna Kinderkrebsforschung zugute. Die Zuckerlspender werden von einer Firma hergestellt, die ihren Hauptsitz in Traun im Bundesland Oberösterreich hat. Sie sind auf der ganzen Welt bekannt. Die Süßwarenfirma feiert nächstes Jahr ihren 100. Geburtstag. Kinderschwimmkurse beginnen wieder. Denn es ist sehr wichtig, dass Kinder schon früh alleine schwimmen lernen. Besonders im Sommer zieht es alle zu den Seen, ans Meer und in die Freibäder. Badeunfälle können vermieden werden, wenn alle gut schwimmen können, auch ohne Schwimmreifen oder Flügeln. Kannst du schon schwimmen? Überall in Österreich werden momentan wieder gratis Schwimmkurse für Kinder angeboten. Am besten fragen deine Eltern bei der Gemeinde, in der du wohnst, nach. Es gibt übrigens auch eigene Kurse für Erwachsene, denn auch bei den Großen sind viele Nichtschwimmer dabei. Die coolen Zonen in Wien haben wieder geöffnet. Das sind besondere Plätze, an denen sich Menschen an heißen Sommertagen kostenlos abkühlen können. Heuer gibt es schon 34 solcher coolen Zonen. Das sind um einige mehr als im vergangenen Sommer. In den coolen Zonen gibt es jemanden, der hilft und manchmal wird sogar ein Programm angeboten wie Yoga oder Spiele. Die kühlen Räume im Sommer gibt es schon das vierte Jahr und es kommen immer neue dazu. Am 9. Juni gibt es sogar ein Eröffnungsfest, wo Kinder und Erwachsene gemeinsam den Sommer feiern können.
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9: Warum heißen Banken eigentlich Banken? Diese Frage hat uns der 6-jährige Manuel an sparefroh@meinkinderradio.at geschrieben. Hat das etwas mit einer Bank zum Sitzen zu tun, Josie?
5: Ja, hat es. Die Bezeichnung Bank für ein Geldinstitut kommt aus dem Italienischen.

0: Location, und zwar vom Wort Banchi, was eben Sitzbänke bedeutet. Hier in Italien sind die ersten Banken entstanden. Im Mittelalter, also vor einigen hundert Jahren, haben dort die Geldwechsler ihre Geschäfte gemacht. Und sie haben sich auf Bänken und Tischen mit ihren Kunden zusammengesetzt.
1: Und warum sind daraus die Banken entstanden?
0: In dieser Zeit sind die Kaufleute mit ihren Waren auf Reisen gegangen. Und dabei haben sie auch ihre Gold- und Silbermünzen mit dabei gehabt.
1: Ui, ui. Und das hat dann die Räuber angelockt.
0: Ganz genau. Und so hat man nach einem sicheren Weg gesucht und den Wechsel erfunden. Das war eine Zahlungsart, bei der kein Bargeld mehr im Spiel war. Wenn ein Händler etwas verkauft hat, dann hat er dafür vom Käufer einen Brief bekommen. Darauf ist gestanden, wie viel Geld er zu bekommen hat. Der Händler hat dann den Brief an einem bestimmten Ort, der jetzt Bank heißt, in Bargeld umtauschen können.
1: Die Banken waren damals aber noch nicht so groß wie bei uns jetzt.
0: Nein, das ist nicht zu vergleichen. Es hat aber auch andere Berufe gegeben, die sich mit Geld beschäftigt haben. Der Geldwechsler hat verschiedene Währungen gewechselt und dabei selbst daran verdient. Und die Pfandleiher, die haben Geld verborgt und dann mehr zurückgefordert. Da waren natürlich auch viele Gauner dabei.
1: Dann sind die Menschen damals wohl lieber zu einer Bank gegangen. Das ist doch der sicherste Weg. Und so haben die Banken wachsen können.
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7: Einen schönen Nachmittag, Österreich. Also in alle neuen Bundesländer schicke ich jetzt mal ein herzliches Hallöle. Sag mal, kennst du eigentlich alle neuen Bundesländer, die wir haben in Österreich? Noch nicht? Sollen wir sie gemeinsam jetzt einfach mal aufzählen? Das wäre doch irgendwie eine tolle Übung, oder? Weil dann weißt du sie beim nächsten Mal schon in der Schule. Okay, also ich würde sagen, wir fangen mal bei unserer Bundeshauptstadt an. Da haben wir Wien. Ja? Um Wien herum liegt ein sehr, sehr großes Bundesland. Das ist Niederösterreich. Und damit wir es gleich nicht vergessen, neben Niederösterreich liegt Oberösterreich. Ja, dann gehen wir weiter rüber. Neben Oberösterreich liegt Salzburg. Neben Salzburg liegt Tirol und ganz am Zipfel draußen ist Vorarlberg. Dann springen wir weiter herunter, da haben wir Kärnten, daneben liegt die Steiermark und ganz am anderen Ende liegt das Burgenland. Das sind alle neuen Bundesländer, die wir haben hier in Österreich. Wow, das haben wir gemeinsam richtig, richtig gut aufgezählt. So, jetzt wünsche ich dir aber erstmal einen dinotastischen Nachmittag. Ich hoffe, es geht dir gut. Wir spielen in dieser Stunde natürlich auch wieder dinotastische Musik. Und damit legen wir jetzt gleich los. Ich bin André Brunner-Fuhrmann. Schönen Nachmittag.
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1: Die notastische Musik, auch am Nachmittag, hier bei uns auf mein Kinderradio. Ich habe hier, ich muss ja ganz ehrlich, also Zetteln hier, es sind alles Anmeldungen, weil so viele Kinder sich hier anmelden. Und du kannst dir das jetzt wahrscheinlich nicht vorstellen, weil du es nicht siehst im Radio, aber ich bin bis zum Hals hier in Zetteln. Und jedes Mal, wenn ich mich hier bewege, rascheln diese Zetteln schon. Ich nehme mir jetzt einmal einen Zettel einfach mal und dann wählen wir gleich mal eine Nummer. Oh, Freizeichen haben wir schon.
2: Hallöle.
1: Hallöle, schönen Nachmittag. Wie geht's dir?
2: Gut.
1: Super, das freut mich sehr. Du magst du dich für alle Kinder in ganz Österreich einfach mal kurz vorstellen?
2: Ja.
1: Geht los.
2: Hallo, ich bin der Abel. Ich bin 7 Jahre alt. Und ich wohne in Wien.
1: Wow, in unserer schönen Bundeshauptstadt in Wien. Und Abel, du machst ja alles gerne, was mit Sport zu tun hat, oder?
2: Ja.
1: Ja, und was ist dein Lieblingssport?
2: Also Fahrradfahren.
1: Wow, und fahrst du dann weite Strecken oder fahrst du nur zum Spaß so bei euch zu Hause herum? Oder wie funktioniert das?
2: Also ich fahre mit meinem Papa manchmal auf die Donauinsel mit meinem Rennrad.
1: Boah, Wahnsinn, boah, dabei ist die Donauinsel, ist ja so schön.
2: Ja.
1: Und bist du da richtig gerne?
2: Ja.
1: Und was war das Längste, was ihr jemals gefahren seid mit dem Rad?
2: Also, von Wien bis Bratislava sind wir gefahren.
1: Wirklich so weit? Wie lange fahrt man
2: ja.
1: da?
2: Das weiß ich nicht.
1: Aber ein paar Stunden werden es schon gewesen sein wahrscheinlich, oder?
2: Ja.
1: Das ist ja unglaublich toll. Du, da kriegst du schon mal den ersten Applaus von mir. Du Abel, sag mal, hast du jede Menge Freunde, die wir hier grüßen sollten im Radio?
2: Ja.
1: Dann zähl sie alle mal auf.
2: Der Erik, der Martin, Vincent, Tobias, der Florian und meine Schwester, meine Mama, mein Papa und noch meine ganze Familie.
1: Wow, liebe Grüße kommen natürlich auch von mir aus dem Radio. Jetzt hast du gesagt, deine Schwester, wie heißt die denn?
2: Olivia.
1: Olivia, hallöle, du bist gerade im Radio gegrüßt worden. Abel, sollen wir jetzt ein Spiel spielen?
2: Ja.
1: Ich habe das Auswahlspiel, Gegenteilspiel oder Reimwörterspiel.
2: Das Auswahlspiel.
1: Erklär mal schnell den Kindern, wie es funktioniert.
2: Du sagst zwei Wörter und ich sag, was ich lieber mag.
1: So spielen wir das Spiel. Also, geht los.
2: Ja.
1: Batman oder Superman?
2: Batman.
1: Warum?
2: Weil ich den cooler finde.
1: Ich finde ja, er hat den schöneren Anzug, weil der einfach so cool ausschaut.
2: Ja.
1: Das findest du auch?
2: Ja.
1: Dann haben wir schon was gemeinsam. Toll. Okay, Wasser oder Saft?
2: Saft.
1: Welcher?
2: Apfelsaft.
1: Wow, ich liebe Apfelsaft. Apfelsaft ist toll. Weißt du, was noch toll schmeckt? Cranberry-Saft, das musst du mal probieren.
2: Ich hab schon mal probiert, mein Papa hat mal gekauft.
1: Und, hat er dir geschmeckt?
2: Und ist lecker.
1: Ja, finde ich nämlich auch. Okay, teilen oder selber haben?
2: Teilen.
1: Teilen, ich finde Teilen auch so schön. Hier kommt ein Applaus im Radio. Das war der Abel, er ist 6 Jahre alt aus der Bundeshauptstadt in Wien. Und war heute Nachmittag in der Minidisco mit dabei. Du Abel, das hast du großartig gemacht. Es war mega lustig mit dir.
2: Ich fand es auch lustig. Und noch einen schönen Tag für dich und für den Radino.
1: Oh, das Tschüss. Ist ja super lieb. Tschüss, schönen Nachmittag.
2: Tschüss, schönen Nachmittag.

0: Braten macht man nix. Endlich wird geknetet und es matschen die Finger. Ist der Teig fertig geballt, seid ihr die Teigbezwinger. Jetzt muss der Teig leider eine Stunde gehen.
1: Hä? Ich soll gehen? Aber ich wollte eigentlich mitmachen, so als Teig. Aber dann gehe ich eben. Okay, ciao.
0: Hey Teig, stopp Teig, wenn es heißt Teig gehen lassen, bedeutet das den Teig warm und zugedeckt stehen lassen.

0: Wer mir Zeichnungen schicken mag, der kann das gerne tun. Am besten bitte per Post. Die Postadresse von Mein Kinderradio findest du auf unserer Webseite www.meinkinderradio.at. Ich freue mich wahnsinnig drauf. Ich hänge dann alle Zeichnungen hier bei uns auf im Studio und natürlich stellen wir sie auch gerne auf Radinos Homepage. Da können sie dann alle Kinder in ganz Österreich anschauen. So, jetzt schauen wir aber gleich mal in Leitung 17. Hallöle!
1: Hallöle, André!
0: Ja, hallöle! Wer ist denn da so fröhlich?
1: Die Theresa.
0: Theresa, ich wünsche dir einen super schönen Nachmittag. Ich freue mich immer so, wenn die Kinder so gut gelaunt sind. Sag mal, wie alt bist du und in welcher Stadt wohnst du?
1: Ich bin 9 Jahre alt und wohne in Hochstrass.
0: Das ist in Niederösterreich, oder?
1: Ja.
0: Wow, super. Du, ich habe hier am Zettel stehen, dass du einen Sport ganz besonders magst und das ist Karate.
1: Ja.
0: Kannst du mal den Kindern erklären, was ist eigentlich Karate?
1: Karate ist ein Kampfkunstsport.
0: Wow, das klingt ja spannend. Das heißt, du kannst jetzt alle niederkämpfen.
1: Ja.
0: Wobei, so brutal wie das jetzt klingt, ist es eigentlich gar nicht. Das ist eine total schöne Kampfsportart, oder?
1: Ja.
0: Erzähl mal, da hast du ja was Besonderes an auch, oder?
1: Ja, man hat einen weißen Anzug an mit der Gürtelhöhe.
0: Und damit schaut man ja schon mal sehr, sehr sportlich aus, oder?
1: Mhm.
0: Und was ist der Anfängergürtel? Also welche Farbe hat er und was ist der beste Gürtel, den es gibt?
1: Also der Anfängergürtel ist der weiße und der beste ist der 10. schwarze Gürtel.
0: Also es gibt 10 Gürtel eigentlich dann, oder?
1: Also es gibt, glaube ich, mehr. Ich kann mal nachzählen.
0: Okay, zähl mal. Kannst du laut zählen, weil dann kriegen wir was mit.
1: Ja, 1.
0: Also 1 ist der weiße. 2 ist dann was?
1: Also der weiße ist der erste.
0: Ja.
1: Dann kommt weiß-gelb. Dann kommt gelb.
0: 3, ja.
1: Dann kommt orange-gelb.
0: Das ist 4.
1: Dann kommt orange. Dann kommt 5. orange-grün.
0: 6.
1: Grün.
0: 7.
1: Grün-blau.
0: 8.
1: Blau.
0: 9.
1: Blau-lila.
0: 10.
1: Lila.
0: 11.
1: Lila-braun.
0: 12.
1: Braun. Braun.
0: 13. 14.
1: Braun. Braun, schwarz,
0: 15,
1: schwarz,
0: 16,
1: schwarz, schwarz, schwarz und schwarz.
0: Wow, also über 16 Gürtel gibt's dann eigentlich.
1: Mhm.
0: Das ist ja ein Wahnsinn. Das hast du ganz großartig aufgezählt. Vielen Dank dafür, das ist mir schon einen Applaus wert. Wow, wow, wow. Die Theresa, 9 Jahre alt aus Niederösterreich, die kennt sich unglaublich gut aus mit Karate. Natürlich, sie wird ja auch mal die beste Karatekämpferin in Österreich. Muss man auch
1: ich
0: sagen.
1: Könnte auch,
0: ja?
1: Ich könnte euch auch einmal auf Japanisch bis 10 zählen.
0: Ja, das ist ja doch cool. Mach mal.
1: Ichi ni san yogo roku sichi hachi kyuchu.
0: Wow. Ich bin gerade so baff. Das ist mir noch einen Applaus wert. Das waren die japanischen Zahlen bis 10. Unglaublich toll. Jetzt grüß mal schnell deine Freunde hier alle im Radio.
1: Ich grüße die Marlene, die Michi, die Annika, die Leonie, die Lisa, die Maria, die Livia, die Nils, die Alissa und die Nora und die Mama, den Papa, den Jakob. Und den Fabi und meine ganze Familie.
0: Super.
1: Und die Katharina.
0: Na, die Katharina dürfen wir natürlich auch nicht vergessen. Super, vielen Dank und liebe Grüße natürlich auch von mir aus dem Radio. Hier im Kinderradio haben wir ja Zeit zu tanzen und zu quatschen. Da nehmen wir uns auch die Zeit natürlich für Spiele. Genau, so ist es. Wir haben das Auswahlspiel, Reimwörterspiel oder Gegenteilspiel. Was spielen wir denn?
1: Das Reimwörterspiel.
0: Erklär noch schnell, wie es funktioniert.
1: Du sagst ein Wort und ich muss das richtige Reimwort finden.
0: So ist es. Und wir legen los. Was reimt sich auf Rachen? Ich mach mal vor.
1: Lachen.
0: Lachen reimt sich auf Rachen, richtig. Was reimt sich denn auf Nase?
1: Hase.
0: Hase reimt sich auf Nase, natürlich. Und dann kommt noch ein Reimwort. Was reimt sich auf Schnee?
1: Tee.
0: Ja, natürlich. Tee reimt sich auf Schnee. Super. Und gleich noch ein Applaus. Theresa, 9 Jahre alt aus Niederösterreich. Und Theresa, soll ich dir mal was sagen? Ich kann mich gar nicht erinnern, wann ein Kind zum letzten Mal 3 Appläuse, ich weiß nicht mal, ob das die richtige Mehrzahl ist, 3-mal einen Applaus bekommen hat hier in dieser Sendung. Großartig, ich bin sehr stolz auf dich. Schönen Nachmittag noch.
1: Schönen Nachmittag, André.
2: Hallo zusammen, ob groß oder klein, wir laden euch nun zum Tanzen und Bewegen ein.

0: Und das ist wieder ein dinotastisches Lied gewesen. Hier bei uns in der Minidisco auf mein Kinderradio. Schönen Nachmittag Österreich. Hier ist die Sendung, wo es um gute Laune geht, wo es ums Tanzen geht, wo es ums Mitsingen geht und natürlich um lustige Spiele. Und die spiele ich mit jeder Menge Kindern aus ganz Österreich. Wenn du mit dabei sein magst, bitte ganz einfach das Online-Formular ausfüllen auf www.meinkinderradio.at. Bitte nicht einfach eine E-Mail schreiben, wir brauchen wirklich das Formular. So, schauen wir mal in die Leitung 2. Hallöle.
1: Hallöle, Andreas.
0: Hallöle, Valea. Einen schönen Nachmittag wünsche ich dir. Herzlich willkommen in Radinos Minidisco. Geht's dir gut? Das ist sehr schön. Du, Valea, jetzt wollen wir dich alle ein bisschen besser kennenlernen. Wie alt bist du?
1: 4.
0: 4 Jahre alt bist du. Und in welchem Ort wohnst du?
1: Wolfurt.
0: Wolfurt, das ist im schönen Bundesland Vorarlberg, gell? Du, hier steht auf deinem Anmeldezettel, dass du in einem Ringerclub bist.
1: Ja.
0: Magst du uns kurz mal erzählen, was macht man denn in einem Ringerclub?
1: Da kann man Spiele spielen.
0: Wow, das klingt ja lustig. Und was sind das für Spiele?
1: Viele Liegestütze kann man machen und Nackenkönig.
0: Ja? Valea, ja? Jetzt hast du gerade erzählt, dass du Liegestütz machst in diesem Ringerclub. Wie viele Liegestütze schaffst du denn?
1: Die Kleinen können 3 machen und die Großen können 10 machen.
0: Und wie viele machst du?
1: 3.
0: Und du schaffst alle 3? Das ist mir einen Applaus wert. Die Valea ist 4 Jahre alt und schafft schon 3 Liegestützen. Das ist ja großartig. Valea, sollen wir jetzt alle deine Freunde hier im Radio grüßen?
1: Ja.
0: Wen müssen wir in Vorarlberg grüßen?
1: Die Mia und die Emilia, Mama, Papa, Kian, Till und das war's.
0: Und ich schicke euch liebe Grüße ins Ländle. So, wir spielen jetzt ein Spiel. Reimwörterspiel, Auswahlspiel oder Gegenteilspiel? Was magst du spielen?
1: Auswahlspiel.
0: Wie funktioniert das Auswahlspiel?
1: Du sagst 2 Wörter und ich sage, was ich lieber mag.
0: Genau so spielen wir's. Geht's los? Zähne putzen oder Haare frisieren?
1: Zähne putzen.
0: Dann lieber Zähne putzen, gell? Picknick oder Zelten?
1: Picknick.
0: Ein Picknick, weil da gibt's leckeres Essen. Okay. Und basteln oder zeichnen?
1: Basteln.
0: Und was bastelst du Schönes?
1: Ein Schmetterling.
0: Wow, du kannst einen Schmetterling basteln. Wie funktioniert denn das?
1: Weiß ich nicht.
0: Okay, da hast du wahrscheinlich immer Hilfe, oder? Okay, du kriegst auf jeden Fall mal deinen Applaus. Das ist die Valea, 4 Jahre alt aus dem Bundesland Vorarlberg und die war heute Nachmittag in Radinos Minidisco mit dabei. Du, danke fürs mit dabei sein und schönen Nachmittag noch. Tschüssi.
1: Schönen Nachmittag.
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1: Ich weiß, die Wartezeiten sind richtig lange, wenn du mitmachen magst in der Minidisco. Es gibt Kinder, die warten teilweise ein ganzes Jahr lang, bis ich endlich zurückrufe. Aber ich muss dir ganz ehrlicherweise sagen, es warten wirklich, wirklich viele Kinder. Und ich bemühe mich, alles abzuarbeiten. Wenn du nicht so lange warten magst, dann kannst du mir ja auch eine Sprachnachricht schicken. Das geht über Radinos Handy-App. Die kriegst du gratis im Google Play Store oder Apple App Store. Mach das einfach mal mit der Mama. Vergiss aber bitte nicht, Namen und den Wohnort dazu zu sagen, damit wir auch wissen, wie du heißt und woher du bist. Das ist auch ganz wichtig. Da kannst du drauf singen, da kannst du einen Witz erzählen, was auch immer du gerne möchtest. So, jetzt schauen wir aber mal in Leitung 7, denn für ein Kind ist die Wartezeit wieder vorbei. Den offiziellen Gruß in der Minidisco bitte.
2: Hallöle.
1: Hallöle, wer spricht denn da so fröhlich?
2: Die Magdalena.
1: Magdalena, ich wünsche dir einen schönen Nachmittag und herzlich willkommen in Radinos Minidisco bei meinem Kinderradio. Wie alt bist du und in welchem Ort wohnst du?
2: Ich wohne in Klagenfurt und bin 8 Jahre alt.
1: Du bist ja schon eine von den Großen dann.
2: Ja.
1: Das ist super. Du, hier steht auf dem Zettel, du isst gerne Nudeln.
2: Ja.
1: Das hatte ich noch nicht in dieser Sendung, muss ich sagen. Aber dann wollen wir jetzt wissen, welche sind deine Lieblingsnudeln beim Essen?
2: Ich mag alle gern.
1: Alle? Aber du wirst dir sicher welche haben, die dir ganz besonders gut schmecken.
2: Tiernudel.
1: Welche?
2: Das sind so Nudeln, die was Tiere sind.
1: Wow, die Tiernudeln, die kann man in die Suppe reintun, oder?
2: Nein.
1: Nicht? Gibt es die für so Soßen und so auch? Ich kenne nämlich nur die Tiernudeln, die man in die Suppe reintut, aber das ist ja super. Soll ich dir sagen, welche meine Lieblingsnudeln sind?
2: Ja.
1: Die schauen aus wie so kleine Schmetterlinge.
2: Ah, ich kenne die.
1: Oder so ein Maschel eigentlich vielmehr. Die
2: ja,
1: liebe ich. Die sind super. Magdalena, sollen wir jetzt jede Menge Freunde von dir grüßen hier im Radio?
2: Ja.
1: Na, zu wem schicken wir liebe Grüße?
2: Bella, Laura, Michelle, Liam, Mama, Papa, meinen Bruder, meine ganze Klasse, meine Lehrerin, meine Tanzschule und meine Taufpatinnen.
1: Na bitte. Und liebe Grüße schicke ich zu euch ins schöne Bundesland Kärnten. Auswahlspiel, Reimwörterspiel oder Gegenteilspiel, was magst du denn spielen?
2: Reimwörterspiel.
1: Wie funktioniert das Reimwörterspiel?
2: Du sagst ein Wort und ich muss das Reimwort dazu sagen.
1: Und hast du dir schon ein bisschen geübt zu Hause?
2: Ja.
1: Na super. Soll ich schwer oder leicht machen?
2: Mittel.
1: Mittel, okay. Was reimt sich auf Wind?
2: Sind.
1: Sind reimt sich auf Wind, richtig. Was reimt sich auf Watte?
2: Matte
1: reimt sich auf Watte, richtig. Und was reimt sich auf Kuh?
2: Schuh.
1: Schuh reimt sich auf Kuh. Hier kommt ein Applaus. Gut gemacht. Magdalena, 8 Jahre alt, aus Klagenfurt im schönen Bundesland Kärnten. Und ich wünsche dir einen schönen Nachmittag. Danke fürs mit dabei sein. Tschüssi.
2: Ja.
1: Baba.
2: Tschüss.
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0: Ich telefoniere hier am Nachmittag in der Minidisco auf mein Kinderradio immer mit jeder Menge Kindern und ich freue mich wahnsinnig, wenn du mir zum Beispiel auch erzählen magst, was du mal von Beruf werden möchtest, wenn du erwachsen bist. Ich zum Beispiel habe mich ja in der 2. Klasse Volksschule schon dafür entschieden, ich möchte mal der sein, der irgendwann aus dem Radio spricht. Und seitdem wollte ich Radiomoderator werden. Und das ist mir Gott sei Dank auch gelungen. Ich habe einen tollen Job, der mir unglaublich Spaß macht und den ich liebe. Vielleicht findest auch du so einen Job. Ich würde mich freuen, wenn du dir schon mal Gedanken drüber machst. Meld dich an auf www.meinkinderradio.at und erzähl mir gerne davon. So, wir schauen jetzt mal in Leitung 2. Da wartet nämlich schon jemand, der sich angemeldet hat. Hallöle.
1: Hallo.
0: Hallo. Oh, da klingt aber jemand nicht so gut gelaunt. Wer spricht denn da?
1: Der Moritz.
0: Moritz, ich habe schon gehört, du bist ein bisschen krank, gell?
1: Ja.
0: Was hast du denn?
1: In der Nacht habe ich mal ganz viel aufgefiebert in den Lutschtabletten und in Erdbeersaft.
0: Oh, wenigstens gibt's Erdbeersaft. Das ist ja schon mal was, oder? Ich wünsche dir ganz, ganz gute Besserung, Moritz. Ich hoffe, es geht dir bald wieder besser. Sag mal schnell für alle Kinder in ganz Österreich, wie alt bist du und in welchem Ort bist du zu Hause?
1: In Grotner bin ich zu Hause und ich bin 5,5.
0: Okay, also aus dem schönen Burgenland und 5,5 ist ein tolles Alter. Das heißt, du kommst schon bald in die Schule, oder?
1: Ja.
0: Und auf was freust du dich am meisten in der Schule?
1: Auf Deutsch.
0: Auf Deutsch? Das ist ein tolles Fach, da lernt man lesen, da lernt man schreiben und das ist so fein, finde ich wirklich toll. Also, ich freue mich auch für dich, dass du bald in die Schule kommst. Wir müssen jetzt jede Menge Freunde von dir hier grüßen. Leg mal los.
1: Joachim, Raffi, Elise, ich habe nur 3 Freunde, 5 keinen mehr.
0: Naja, aber 3 Freunde sind schon super, muss man sagen, nicht? Die besten Freunde reichen völlig, wenn man die im Radio grüßt. Liebe Grüße schicke ich auch zu euch ins Burgenland, von mir hier aus dem Radio. Und wir zwei Hübschen spielen jetzt noch schnell ein Spiel, oder?
1: Ja.
0: Welches Spiel spielen wir?
1: Das Reimspiel.
0: Das Reimwörterspiel. Wow, schon wieder ein mutiges Kind. Wie funktioniert das Reimwörterspiel?
1: Du fragst eine Frage, zum Beispiel Topf, und dann sag ich, was sich reimt.
0: Und was würde sich auf Topf reimen?
1: Zopf,
0: ja genau. Wow, du bist ja schon mal richtig cool, hast schon mal ein tolles Beispiel in deiner Erklärung geliefert. So, sind wir schon konzentriert?
1: Ja.
0: Gut, dann legen wir los. Was reimt sich auf Scheich?
1: Reich
0: reimt sich auf Scheich, genau. Was reimt sich auf glatt?
1: Satt
0: reimt sich auf glatt, richtig. Und was reimt sich auf Ziege?
1: Liege.
0: Nochmal?
1: Liege.
0: Ah, Liege. Ja, Liege reimt sich natürlich auf Ziege. Das ist völlig richtig. Das habe ich jetzt schlecht verstanden. Tut mir leid. Hier ist ein Applaus. Moritz, 5 Jahre alt aus dem schönen Bundesland Burgenland. Danke, dass du mit dabei warst, Moritz.
1: Tschüss, André.
0: Ich wünsche dir
1: schönen Nachmittag.
0: Danke dir und gute Besserung, Moritz.
1: Danke.

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3: 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Und ich spiele gern Fußball und bin im Klosterneuburger Verein und habe schon ein Testspiel gespielt. Und bitte grüß den Timo, den Max, den Marki, den Moritz, den Lorenz, den Lukas, den Kian, den Ehren, Damian und Darius. Tschüss!
0: Juhu! So viel dinotastische Musik spielen nur wir! Ja!
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0: Anmeldungen bitte. Am besten über Radinos Webseite www.meinkinderradio.at. Bitte schön viel Geduld mitbringen. Die Wartezeit ist aktuell, ja, muss man sagen, wirklich sehr, sehr lange. Aber ich vergesse auf kein Kind. Wenn die Mama und der Papa das Handy tatsächlich auch abheben, es passiert nämlich leider auch immer öfter, dass wenn wir anrufen, dann niemand abhebt, dann vergesse ich auch auf kein Kind und dann rufe ich auch tatsächlich jedes Kind zurück. So, für ein Kind ist es jetzt soweit. Das wartet schon in Leitung 7. Hallöle.
1: Hallo.
0: Hallo, wer spricht denn da?
1: Die Lisa.
0: Ja, Lisa, einen schönen Nachmittag. Ich freue mich ja voll, dass ich bei dir gleich richtig bin. Sag mal, für alle Kinder in ganz Österreich, die warten schon gespannt auf das Telefonat mit dir. Wie alt bist du und in welchem Ort bist du zu Hause?
1: Ich bin 6.
0: Und in welchem Ort wohnst du?
1: In Vorarlberg.
0: In Vorarlberg, das ist das Bundesland. Und weißt du auch, wie der Ort heißt, wo du wohnst?
1: Klaus.
0: Klaus, das ist ja ein schöner Name. Klaus im Bundesland Vorarlberg, das ist der Ort, wo die Lisa wohnt. Und die Lisa, damit ich dich jetzt gleich mal richtig vorstelle, du bist Eiskunstläuferin.
1: Ja.
0: Sag mal, was macht eigentlich eine Eiskunstläuferin? Erklär uns das mal.
1: Da lernt man so Sprünge und man lernt so Pirouetten und so. Und das macht voll Spaß.
0: Das glaube ich, das klingt doch voll lustig. Und das alles passiert ja auf dem Eis.
1: Ja.
0: Das ist ja toll, da kriegst du schon mal den ersten Applaus. Ich hoffe mal, die Lisa wird mal die beste Eiskunstläuferin in ganz Österreich. Lisa, sollen wir alle deine Freunde hier grüßen im Radio?
1: Die Rosa, der Lukas, der Lauren, der David, die Mathilda, die Ida, die Leni und die Philomena und meine Familie.
0: Und ich schicke euch ganz liebe Grüße von mir aus dem Radio zu euch ins Ländle.
1: Danke.
0: Lisa, sollen wir jetzt noch ein Spiel spielen hier im Radio?
1: Ja.
0: Was hast du dir denn ausgesucht?
1: Das Geräuschespiel.
0: Das Geräuschespiel, das mag ich voll gerne. Das ist ja unser geheimes Spiel, das müssen die Kinder immer von selber sagen. Möchtest du die Klospülung herzeigen oder magst du neue Geräusche machen?
1: Die Klospülung.
0: Das habe ich mir schon fast gedacht, weil die meisten Kinder wollen die Klospülung herzeigen. Na dann lauf mal los, ich bin gespannt. Klingen eigentlich Klos in Vorarlberg anders wie im restlichen Österreich? Wahrscheinlich nicht. Ich bin jetzt mal gespannt. Wow! Das ist ja ein voll lautes Klo, das du da hast, Lisa. Wow, wow, wow. Okay, dann hätte ich jetzt noch gerne, dass du mal grunzt wie ein Schweinchen. Du, das war aber ein tolles Schweinchen. Hier kommt ein Applaus. Lisa, das war ein lustiges Schweinchen. Das gefällt mir. Lisa, ich schicke dir noch ganz, ganz liebe Grüße nach Vorarlberg und danke, dass du mit dabei warst. Schönen Nachmittag noch.
1: Schönen Nachmittag, André.
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5: Servus und hallo, ich bin Josie. Kinderschwimmkurse beginnen wieder. Denn es ist sehr wichtig, dass Kinder schon früh alleine schwimmen lernen. Besonders im Sommer zieht es alle zu den Seen, ans Meer und in die Freibäder. Badeunfälle können vermieden werden, wenn alle gut schwimmen können, auch ohne Schwimmreifen oder Flügeln. Kannst du schon schwimmen? Überall in Österreich werden momentan wieder gratis Schwimmkurse für Kinder angeboten. Am besten fragen deine Eltern bei der Gemeinde, in der du wohnst, nach. Es gibt übrigens auch eigene Kurse für Erwachsene, denn auch bei den Großen sind viele Nichtschwimmer dabei. Es gibt wieder mehr Seeadler in Österreich. Ganze 90 Vogelpaare sind bereits gezählt worden. Viele davon leben im Bundesland Burgenland. Dort bekommen die beeindruckenden Tiere mit den riesigen Flügeln jetzt noch mehr Hilfe. Tierschützer wollen noch besser beobachten, wie es den großen Greifvögeln geht. Daher haben einige davon kleine Sender an ein Bein geschnallt bekommen. So weiß man immer, wo sich die Seeadler gerade aufhalten und ihre Nester bauen. Meist nisten sie nahe bei Flüssen oder Seen. Die Vögel werden schon seit vielen Jahren beobachtet. Je genauer Tierschützer die Seeadler kennen, desto besser können sie ihnen helfen. Der Adler mit dem Namen Nestor ist schon seit 15 Jahren mit dem Sender unterwegs. Er gilt als der älteste Seeadler im Burgenland. Jeder kennt doch die lustigen Zuckerlspender von Petz. Es gibt sie als Tiere, Superhelden, Märchenfiguren und vieles mehr. Jetzt ist eine besondere Figur herausgekommen, die künstlerisch gestaltet worden ist. Von dieser Ars Edition gibt es insgesamt nur 5000 Stück. Ein Teil des Geldes, das dafür bezahlt wird, kommt der St. Anna Kinderkrebsforschung zugute. Die Zuckerlspender werden von einer Firma hergestellt, die ihren Hauptsitz in Traun im Bundesland Oberösterreich hat. Sie sind auf der ganzen Welt bekannt. Die Süßwarenfirma feiert nächstes Jahr ihren 100. Geburtstag.
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6: Hallo, schön, dass du wieder eingeschaltet hast zu Radinos Werkstatt. Heute haben wir etwas Dinotastisches geplant. Und zwar bauen wir eine Holzeisenbahn. Dafür brauchen wir in der Bauanleitung einiges. Einen Quadratstab, einen Halbrundstab, eine Sperrholzplatte, Holzleim, einen Holzdübel, Kotflügelscheiben, Schrauben, Schraubhaken und Ringschrauben. Und Werkzeug brauchen wir natürlich auch. Und zwar eine Feinsäge, einen Hammer und einen Akkuschrauber. Ich glaube, wir haben alles. Bist du bereit, David?
7: Ja, ich bin bereit, Philipp. Und freue mich schon.
6: Na dann geht's los!
7: Als erstes müssen wir aus dem Quadratstab unsere Lok und unsere Waggons zurechtschneiden. Dafür machen wir den Quadratstab mit einer Schraubzwinge fest und messen dann die Länge unserer Lok und Waggons ab.
6: Und für das Führerhaus der Lokomotive.
7: Ganz genau. Am besten ist, wir wechseln uns mit Messen und Sägen.

0: Ecken ab.
1: Dann messe ich mal ab. Also für die Lok 7 cm steht hier in der Bauanleitung. Ich mache dir einen Strich mit dem Bleistift.
0: Dankeschön. Dann übernehme ich einfach das Sägen. Die Bauanleitung gibt's übrigens auch auf der Mein Kinderradio Webseite www.meinkinderradio.at. So, jetzt aber weiter mit dem nächsten Schritt. Jetzt öffnen wir die Schraubzwinge und ziehen den Quadratstab etwas nach. Dann wiederholen wir das Ganze für die beiden Waggons. Wie lang werden die?
1: Die Waggons 5 cm und das Führerhaus 2,5 cm.
0: Okay, haben wir. So, jetzt braucht die Lokomotive noch einen Kessel. Dafür machen wir den Halbrundstab in der Schraubzwinge fest, messen wieder 5 cm und sägen auch dieses Teil zurecht.
1: Ja, und unser Führerhäuschen braucht noch ein Dach.
0: Richtig, das schneiden wir aus der Sperrholzplatte. Während ich das Dach ausschneide, könntest du doch schon alle Teile glatt schleifen.
1: So machen wir das. Immerhin bin ich ja schon ein echter Profi mit dem Sandpapier.
0: Ja, da hast du recht.
1: So, fertig. Jetzt haben wir alle unsere Holzteile perfekt glatt geschliffen.
0: Nur dann können wir beginnen, unsere Lok zusammenzubauen. Als erstes montieren wir das Führerhaus. Das nageln wir auf ein Ende unserer Lokomotive.
1: Aber aufpassen, dass es aufrecht steht, das Häuschen. Sonst hat der Kessel keinen Platz mehr.
0: Ja, richtig. Den Kessel aus dem Halbrundstab und das Dach kleben wir jetzt mit Leim auf die Lok. Dann fehlt nur noch der Schornstein.
1: Damit es eine echte Dampflokomotive wird.
0: Genau. Als Schornstein verwenden wir den Dübel. Um den zu befestigen, bohren wir zuerst ein Loch in den vorderen Bereich der Lok und hämmern dann den Dübel dort hinein.
1: Cool. Jetzt sieht das wirklich aus wie eine Lok. Aber ich finde, es fehlt noch Farbe.
0: Da hast du absolut recht. Während der Leim trocknet, kannst du ja die Waggons bemalen.
1: Super, das mache ich.
0: Noch ein kleiner Tipp. Nimm dir die Unterlegscheiben, die dann unsere Räder werden, und leg sie schon mal auf den Zug.
1: Ah, die verdecken ja dann Teile des Zuges. Dann male ich dort nichts Wichtiges an.
0: Korrekt, du Handwerksmeister.
1: So, jetzt sind die Waggons bemalt. Ich habe mich für blau und lila entschieden. Und das Dach des Häuschens von der Lok, das bemale ich später noch rot an.
0: Wow, sieht super aus. So einen Zug habe ich noch nie gesehen.
1: Danke, David. Mir gefällt es auch sehr gut.
0: Dann zeichnen wir jetzt ein, wo die Räder hinkommen. Dafür nehmen wir wieder die Unterlegscheiben und markieren uns die Stelle, wo wir sie befestigen.
1: Und dann bohren wir dort die Löcher?
0: Genau. Dafür spannen wir unsere Zugteile wieder mit der Schraubzwinge fest. Und dann bohren wir ganz leicht vor.
1: Aber aufpassen, dass du nicht in den Tisch bohrst.
0: Natürlich. Deshalb spanne ich die Teile ja so ein, dass sie etwas über die Tischkante hinausstehen.
1: Jeder Waggon und auch die Lok bekommt 4 Räder. Das heißt, wir brauchen insgesamt 12 Unterlegscheiben.
0: Und dann auch gleich viel Schrauben zum Befestigen.
1: Ich schraube die Räder gleich an.
0: Ist gut. Aber zieh die Schrauben nicht zu fest. Die Räder müssen sich ja auch noch drehen können.
1: Das weiß ich doch.
0: Eh klar. Jetzt müssen wir nur noch die Kupplungen befestigen.
1: Ich weiß, wofür das ist. Das ist, damit die einzelnen Waggons miteinander verbunden sind.
0: Ja, und wir nehmen dafür eine Ringschraube und einen Haken. Die Lok zieht alle Waggons an einer Ringschraube. Das heißt, die Waggons bekommen vorne einen Haken und hinten eine Ringschraube.
1: Außer der letzte Waggon, der braucht hinten keine Ringschraube mehr.
0: Eigentlich nicht, aber wer weiß, vielleicht möchtest du deinen Zug ja mal erweitern. Da wäre es dann schon gut, wenn auch der letzte Waggon hinten eine Ringschraube hätte.
1: Auch wieder wahr. Dann werde ich jetzt wieder vorzeichnen.
0: Und ich vorbohren. Wenn du fertig bist mit Anzeichnen, kannst du bei den ersten schon die Schrauben und Haken reindrehen.
1: David, wir sind wirklich ein super Team.
0: Finde ich auch, Philipp. Und ich denke, unsere Eisenbahn kann sich echt sehen lassen.
1: Und wenn du die Eisenbahn auch baust und sich deine auch sehen lassen kann, dann lass sie uns sehen und mach ein Foto davon und lade es auf Radinos Webseite hoch.
0: Genau, das würde mich echt auch interessieren. Auf meinkinderradio.at beim Menüpunkt Galerie gibt's ein Formular dafür. Schick uns fleißig Fotos. Und jetzt heißt's wieder,
1: bis zum nächsten Mal.
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0: Cowboy Leo. Begonnen hatte das Cowboy-Abenteuer am Vormittag. Wendy, Leo und ich fuhren auf Buggy, Buddel und Heppo zu einem Auftrag auf der Pferderennbahn. Leo fühlte sich jetzt schon wie im Wilden Westen.
1: Yeeha! Schneller, Heppo! Galopp, galopp!
2: Leo, ich bin ein Kahn, kein Rennpferd.
1: Dann galoppier mal in den höchsten Gang! Hallo, Henry, da sind wir! Hallihallo, ihr Pferde!
0: Henry war der Betreiber der Rennbahn. Ein gut gekleideter Mann mit korrektem Seitenscheitel. Unsere Maschinen parkten auf dem Gelände neben der Rennbahn.
3: Jockeys, bitte absteigen.
4: Das heißt, spring runter, Leo.
1: Ich bin kein Jockey. Ich bin ein Cowboy. Wuhu!
4: Naja, wir sind doch nicht hier, um Cowboy zu spielen. Leo, du hast wohl vergessen, dass wir hier sind, um zusätzliche Ställe für die Pferde zu bauen.
0: Dass ich seine Pferde einfach nur Pferde nannte, hörte Henry nicht gerne.
5: Das sind nicht irgendwelche Pferde, Bob. Das sind Vollblut-Rennpferde. Sie sind besonders schnell und auch besonders nervös. Es ist sehr schwierig, sie jeden Morgen einzufangen. Also bitte verschreckt sie nicht wieder, ja?
0: Aber genau das passierte, als Schleppo, der Sattelschlepper, ankam und direkt neben der Pferdekoppel zurücksetzte.
6: Kann man diesen Krach bitte abstellen?
3: Nun, das geht leider nicht.
6: Aber ich will auf meinem Gelände kein Beep-Beep hören, nur Klipp-Klapp.
4: So, jetzt sind die Bretter hier und wir können anfangen. Keine Sorge, der Stall wird in 0, nichts fertig sein.
5: Gut, das Hochhausenrennen ist bereits morgen und es ist absolut wichtig, dass die Pferde gut schlafen vor dem großen Rennen.
4: Auf geht's, Team, dann lasst uns anfangen. Leo, du lädst von Schleppo die Bretter für den Stall ab.
1: Schon dabei!
4: Buggy und Heppo, ihr beide haltet die Bretter in Position, während Wendy und ich sie zusammenbauen. Buddel, du verteilst die Strohballen. Also, können wir das schaffen?
7: Jo, wir schaffen das!
0: Juhu! Wir legten los.

0: Nachdem wir viele Stunden gehämmert, gesägt und gebohrt hatten, waren die drei Pferdeboxen fertig. Nur das Dach musste noch aufgesetzt werden. Heppo hatte es eben von Schleppo abgeladen. Seine Ladefläche war nun leer und der Sattelschlepper konnte die Baustelle verlassen.
1: Du kannst fahren, Schleppo. Dieses Gelände ist nicht groß genug für uns beide.
2: Alles klar, Leo. Dann verdrücke ich mich mal und roll die Straße runter. Und los.
3: Danke, Schleppo.
2: Ist mir eine Freude.
3: Und vergiss nicht, fahr vorwärts. Und erschreck nicht die Pferde mit deinem Piep-Piep.
2: Leise, ganz leise.
0: So, der erste Dachabschnitt kommt nach links. Das hält das ganze Dach nachher stabil zusammen.
1: Und ich mache inzwischen für die Pferdchen ein gemütliches Bett.
4: Wenn ich es jemals schaffe, sie einzufangen und reinzubringen.
0: Wenn ich nur wüsste, wo Leo steckt, wenn er nicht kommt, müssen wir das Dach ohne ihn anbringen. Bist du bereit, Wendy?
3: Heppo, bitte vorsichtig runterlassen.
5: Okay.
3: Und absenken.
0: Während Heppo das erste Dachelement auf den Stall absenkte, hatte Leo neben der Pferdekoppel ein Seil gefunden. Ein Cowboy braucht ein Lasso, dachte er sich, setzte sich auf das eiserne Koppeltor und schwang das Seil durch die Luft.
1: Yeehaw! Auf Pferd, Cowboy!
0: Die Pferde machte das Gefuchtel ziemlich nervös. Aufgeregt liefen sie auf der Koppel hin und her.
4: Nein! Ich hab doch gesagt, ihr sollt die Pferde nicht erschrecken!
1: Oh, tut mir leid, hab ich vergessen.
4: Das ist eine Rennstrecke, kein Rodeo.
0: Leo war vom Tor gesprungen. Unglücklicherweise hatte er dabei den Riegel gelöst und das Tor schwang auf. Henry konnte nicht schnell genug reagieren und schon galoppierten die Pferde von der Koppel.
1: Der letzte Stapel Strohballen und schon sind wir fertig. Was ist das denn?
0: Wie wild sprangen die Rennpferde über unsere Baustelle hinüber zur Rennbahn. Ein Pferd trat gegen die neuen Ställe. Da ein Teil des Daches noch fehlte, war das alles noch nicht so richtig stabil.
5: Boah, Wendy, passt auf!
0: Wendy und ich sprangen zur Seite. Gerade rechtzeitig, bevor der ganze Stall zusammenbrach.
6: Das war wohl nicht so gedacht, nehme ich mal an.
4: Wo sind meine Rennpferde?
1: Die sind da lang galoppiert.
4: Oh nein, sie laufen auf die Rennstrecke zu. Die fange ich doch nie wieder ein.
0: Ich weiß, wie wir sie einfangen können. Wendy, Leo, ihr schließt die Koppeltore. Buggy, du kommst mit mir. Ich schwang mich auf Buggy und verfolgte die Ausreißer.
1: Auf geht's, Kumpel. Denen schneiden wir den Weg ab.
5: Hä?
1: Weißt du was, Bob? Jetzt fängst du auch schon an, so einen Quatsch zu reden wie Leo.
0: Entschuldige. Wir treiben sie nur in die Lücke vor den Zaun dort.
1: Aber Bob, wie soll ich denn bloß die Rennpferde einholen? Die sind doch ganz besonders schnell und darum auch besonders schwer einzufangen.
0: Wir werden nicht so schnell sein wie sie. Wir machen es auf unsere Weise. Erinnerst du dich? Sie sind sehr schreckhaft und haben große Angst vor Maschinengeräuschen.
5: Oh ja.
0: Und das war mein Plan. Wir stellten uns auf der Rennstrecke quer und schnitten den Pferden den Weg ab. Wenn Buggy dann den Motor richtig aufheulen ließ, würden sie erschrecken und ausweichen. Dann würden sie wieder Richtung Koppel laufen. Soweit mein Plan.
1: Halt an, Buggy, und warte auf mein Signal. Jetzt! Los geht's!
0: Es funktionierte. Die Pferde liefen wieder Richtung Koppel.
1: Gute Arbeit, Kumpel. Das war super laut und super großartig. Weißt du was, Bob? Ich glaube, das könnte ich noch viel öfter machen.
0: Jetzt lag es an Wendy. Die Pferde galoppierten auf die Koppel zu. Irgendwie musste Wendy es schaffen, dass sie auch wirklich durch das Koppeltor liefen und nicht dran vorbei.
5: Da kommen sie.
3: Bereit, Leo? Das ist deine Chance, ein richtiger Cowboy zu werden, einer, der Pferde einfängt.
5: Die rasen im schnellsten Gang.
3: Keine Sorge, ich bin mit Pferden groß geworden. Ich sag euch, was zu tun ist. Heppo, fahr deinen Kranarm aus, soweit du kannst. Und auch so schnell du kannst. Wir errichten jetzt ein Hindernis und leiten sie um auf ihre Koppel.
1: Oh Mann.
0: Die Pferde kamen näher und näher. Heppos Kranarm war gerade mal halb ausgefahren. Das reichte noch nicht, um die Pferde wirklich umzulenken.
3: Das geht einfach nicht schnell genug. Das klappt nicht, wir haben nicht genug Zeit.
0: Also griff Wendy sich das Seil, schwang es durch die Luft und fing damit Heppos Kranhaken ein. Wendy war ja ein richtiges Cowgirl. Durch das gespannte Seil war die Barriere nun komplett. Die Pferde wichen aus und liefen direkt auf die Koppel.
5: Wow!
0: Leo verriegelte das Tor. Wir hatten es geschafft.
5: Wow! Ich wusste gar nicht, dass du mit Pferden aufgewachsen bist, Wendy.
3: Oh ja, ich bin immer auf Pferden geritten. Aus Holz, auf dem Kirmeskarussell.
0: Die Pferde waren eingefangen. Aber die Ställe waren ein einziger Trümmerhaufen. Es dämmerte bereits.
4: Großartig, Bob. Das war toll, wie ihr meine Pferde zurückgebracht habt. Hoffentlich hast du auch noch eine gute Idee, wie man sie in den Stall bekommt, bevor es dunkel wird.
1: Tja, da kann man nichts anderes machen, als nochmal neu anzufangen. Wir müssen alles wieder aufbauen, auch wenn es die ganze Nacht dauert.
7: Ach, Buddel, ich hab da alle mit reingerissen. Die Ställe wären längst fertig, wenn ich die Pferde nicht erschreckt hätte. Einem echten Cowboy wäre das nie passiert. Wenn ich doch nur wüsste, wie ich das wieder gut machen kann.
1: Also, ich hab ne Idee. Wendy und Heppo bleiben hier bei mir, um den Stall wieder aufzubauen. Leo, du bringst Buggy und Buddel zurück in ihre Garagen, damit wenigstens einige von uns genug Schlaf bekommen.
4: Nur die Pferde leider nicht. Nach der ganzen Galoppiererei haben sie noch keinen Platz zum Schlafen. Die werden morgen nicht mal antraben können, weil sie so müde sind.
8: Es gibt für sie keinen Platz zum Schlafen? Hör mal, Bob!
0: Leo hatte eine brillante Idee. Die Nacht hatte sich schon über meinen Bauhof gelegt, als Leo mit einem Eimer Wasser zu den Garagen ging. In den Garagen standen nicht Buggy, Buddel und Heppo, sondern Henrys Pferde. Leo hatte ihnen in Windeseile perfekte Ställe eingerichtet. Buddel und Buggy standen stattdessen im Freien, unter dem schönsten Sternenhimmel.
5: Gute Nacht, Buddel.
6: Gute Nacht, Buggy. Gib auf dich Acht. Pass auf, dass deine Bremse nicht kracht.
7: Danke, dass wir eure Garagen haben dürfen.
5: Du hattest recht, Leo. Unsere Garagen sehen fast wie Pferdeställe aus, nur viel größer.
7: Ja, drei Garagen für drei müde Pferde. Drei Eimer Hafer und drei Eimer Wasser.
0: Wie ein echter Cowboy wollte auch Leo heute im Freien übernachten. Er machte es sich auf Buddels Schaufel gemütlich und schaute zufrieden zu den Pferden hinüber.
7: Ist das schön. Jetzt komme ich mir wie ein echter Cowboy vor.
5: Ja, das ist so toll, unter Sternen zu schlafen. Wie echte Cowboys im Wilden Westen.
6: Gut gemacht, Cowboy Leo. Jetzt fühlen wir uns wie in einem richtigen Cowboy-Film.
0: Für Wendy, Heppo und mich war noch nicht an Schlafengehen zu denken. Ich schmiss die Flutlichtanlage der Pferderennstrecke an und gemeinsam fingen wir mit den Ställen von vorne an. Es war bereits Morgen, als wir endlich fertig waren. Wendy und ich setzten uns auf Heppo. Vor Müdigkeit konnten wir kaum die Augen offen halten. Der Sprecher hieß die Gäste willkommen. Das Rennen sollte gleich starten.
9: Was für ein herrlicher Tag für das Hochhausenrennen. Das Wetter ist gut für Pferde, Reiter und Zuschauer.
10: Gute Arbeit, Team. Die ganze Nacht durchgearbeitet, aber wir haben es geschafft. Die Rennpferde schlafen heute Nacht bestimmt gut in ihren neuen Ställen.
9: Die Reiter haben eine lange Strecke vor sich.
3: Da sind sie nicht die Einzigen.
9: Sie haben laut der Startordnung ihre Positionen eingenommen.
11: Oh, nicht schlafen. Ich glaube, das Rennen fängt gleich an.
9: Und sie sind draußen. Dies wird ein sehr spannendes Rennen, denn wir haben die besten Rennpferde auf der Bahn. Unsere Reiter müssen sich wirklich ins Zeug legen.
0: Naja, also vom Rennen haben wir nichts mehr mitbekommen. Denn als es startete, waren Wendy, Heppo und ich schon im Traumland. Ich träumte, ich sei ein Cowboy im Wilden Westen. Aber mein Pferd war kein Rennpferd, denn die sind mir ehrlich gesagt viel zu schnell. Im Traum hatte ich ein kleines süßes Pony. Das war genau meine Geschwindigkeit.
6: Das ist mein Pony. Yeehaw.

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0: Es ist ein herrlich warmer Frühlingstag. Die Vöglein singen und die ersten Sonnenstrahlen laden zum Spazierengehen im Garten ein. Aber dafür hatte der kleine König heute keine Zeit. Schon den ganzen Morgen hat er Gretes Stall gründlich ausgemistet. Jetzt ist er endlich mit der Arbeit fertig. Sein Lieblingspferd ist glücklich über den Frühjahrsputz und macht es sich im frischen Stroh sofort gemütlich. Der kleine König stellt die Mistgabel ab und verlässt erschöpft und verschwitzt den Stall.
1: Also das war ja so anstrengend. Also wirklich, ich bin fix und fertig. Oh.
0: Trotzdem ist er in guter Stimmung. Und kommt jetzt fröhlich pfeifend ins Schloss zurück.
1: Ich bin fertig, Puffilein, ich bin fertig,
0: ruft der kleine König schon von Weitem und winkt.
1: Puffi.
0: Schnell läuft er hinein ins Schloss. Auf dem Fußboden hinterlassen seine Schuhe schmutzige Spuren. Der kleine König achtet nicht darauf. Er freut sich zu sehr auf seinen Freund Wuff.
1: Ja, Wuffilein! Ach, ich war ziemlich lange beschäftigt, nicht? Aber jetzt können wir endlich spielen. Schön, dass du die ganze Zeit auf mich gewartet hast.
0: Kaum hat Wuff den kleinen König mit Schwanzwedeln und munterem Gebell begrüßt, fängt seine Hundenase an zu zittern. Er reißt die Augen auf, schielt und beginnt dann wild zu jaulen. Der kleine König beugt sich zu seinem Hündchen herunter und tätschelt ihm besorgt den Kopf.
1: Was ist denn nur los mit dir, Wuffi? Willst du denn nicht mit mir spielen? Was hast du denn?
0: Aber das macht es nur noch schlimmer. Wuff hält sich mit beiden Pfötchen die Nase zu, wirft sie flach auf den Boden und er jault noch jämmerlicher als zuvor. Wuff benimmt sich wirklich seltsam, kleiner König, aber hier riecht es auch so eigenartig. So nach stinkigem alten Käse. Unschuldig schaut der kleine König an die Decke.
1: Also ich riech nix. Also das muss jemand anders sein. Also ich bin's nicht.
0: Wuff aber ist anderer Meinung. Er schüttelt den Kopf, jault noch einmal schwach auf und zeigt mit der Pfote anklagend auf den kleinen König. Wuff hat recht. Du muffelst, kleiner König. Ich glaube, du solltest ein Bad nehmen. Naja, kein Wunder nach der Arbeit im Stall. Und gestern Abend hast du ja auch nur Katzenwäsche gemacht. Los, los, hopp in die Wanne.
1: Och, nö. Ich will nicht. Ich hab doch erst gebadet.
0: Ach ja? Wann denn?
1: Na, also ich glaube, das letzte Mal war Ostern. Nee, ach, zu Gretes Geburtstag. Ach nee, da habe ich mich bloß abgestaubt. Mal überlegen. Könnte Weihnachten gewesen sein.
0: Der kleine König möchte gern noch ein bisschen Zeit gewinnen. Schließlich ist er den ganzen Tag noch nicht zum Spielen gekommen. Und jetzt soll er es schon wieder verschieben.
1: Ich bade dafür später, ja? Nächste Woche oder so oder so. Also zuerst spiele ich mit Wuffi, ja? Mein kleiner Wuffi. Nanu, Wuffi? Wuffi? Wo bist du denn plötzlich?
0: Aber Wuff ist schon davongehüpft. Voraus ins Bad. Man hört es rauschen. Der kleine König stellt sich dumm und verschränkt widerstrebend die Arme.
1: Also, ich weiß nicht, was da rauscht. Ich kann mir nicht vorstellen. Ach, doch, vielleicht der Wind. Ist der Wind, der durch die Bäume rauscht? Der Wind, das himmlische Kind?
0: Das Rauschen kommt natürlich aus dem Badezimmer, kleiner König. Und nach einigen Minuten hört es auf. Los jetzt, kleiner König, ab in die Wanne. Du hast doch genau gehört, dass Wuff schon das Wasser eingelassen hat.
1: Hab nicht gehört.
0: Der kleine König seufzt.
1: Ach, gut, dann gehe ich eben ins Badezimmer.
0: Aber er geht sehr, sehr langsam. Dort sitzt Wuff auf dem Rand der vollen Badewanne neben dem Wasserhahn. Er schaut den kleinen König streng an. Der kleine König kauert sich lustlos vor die Wanne, schaut ins Wasser und brabbelt vor sich hin.
1: Ja, ja, ich gehe ja gleich baden. Da rein, in diese Wanne, in dieses Wasser. Ja, ja, ja, gleich. Mach ich ja. Aber, Moment. Was brauche ich denn noch?
0: Er schaut sich suchend im Badezimmer um. Und dann fällt es ihm ein.
1: Genau, ich brauche zuerst mal das Handtuch mit dem Bärchen drauf.
0: Er geht zur Kommode auf der anderen Seite des Badezimmers. Dort sucht er in den Fächern nach seinem Lieblingshandtuch.
1: Nee, das ist es nicht. Das ist es auch nicht. Nein, ich will nicht das mit der Ende. Wo hab ich's denn nur? Da liegt ja mein Bärchenhandtuch.
0: Er zieht das hellblaue Lieblingshandtuch vorsichtig aus dem Stapel heraus.
1: Und ich brauche ja noch mehr. Mein Badeentchen brauche ich. Da ist es ja auch nicht das süß. Komm, Andy, du musst auch mit rein. Und natürlich noch die Taucherbrille, damit kein Schaum in die Augen kommt. Die brauche ich ganz dringend.
0: Der kleine König presst sein ganzes Zubehör an sich und geht zur Wanne zurück. Zuerst setzt er sein Schwimmtier aufs Wasser.
1: So, Schwimmchen, Entchen.
0: Er bleibt stehen und schaut dem Quietschtier zu, wie es munter auf dem Wasser wippt. Einsteigen bitte, kleiner König. Der kleine König legt sein Handtuch ab und wirft die Taucherbrille in die Wanne. Gluckernd sinkt sie auf den Grund. Der kleine König schaut ihr nach und seufzt wieder.
1: Ich muss aber erst mal die Wassertemperatur prüfen.
0: Probehalber taucht er seinen Finger ins Wasser. Er zieht den nassen Finger wieder heraus und seine Augenbrauen hoch.
1: Ha, es ist zu kalt, viel zu kalt.
0: Ja, weil du so lange getrödelt hast, kleiner König. Wuff lässt also heißes Wasser nachlaufen und der kleine König macht wieder die Fingerprobe. Diesmal zieht er den Finger ganz schnell heraus. Er grinst.
1: Jetzt ist es nicht mehr zu kalt. Jetzt ist es zu heiß.
0: Wuff bellt ihn empört an, dreht aber den Wasserhahn noch einmal auf und lässt diesmal kaltes Wasser in die Wanne laufen. Wieder prüft der königliche Finger die Wassertemperatur. Und, kleiner König, wie ist es diesmal?
1: Jetzt ist es richtig.
0: Na bitte, dann ab in die Wanne mit dir.
1: Ja, aber es ist zu voll.
0: Kleiner König, alles ist genau richtig, rein ins Wasser.
1: Aber eigentlich wollte ich gar nicht baden, sondern mit Wuffi spielen. Willst du nicht mitbaden, Wuffi?
0: Na, für Wuff ist die Wanne wirklich zu voll.
1: Na, das sag ich doch auch. Viel zu viel Wasser.
0: Nun mach schon, kleiner König. Also wirklich, dafür, dass du nicht gerne badest, ziehst du es ganz schön in die Länge. Nun kann sich der kleine König wirklich nicht mehr länger drücken.
1: Ja, ich mach das schon. Aber zuerst lasse ich ein bisschen Wasser ablaufen, ja?
0: Der kleine König taucht seinen Arm ins Badewasser und tastet nach dem Stöpsel. Hier, er hat ihn schon. Er zieht ihn heraus. Blasen blubbern, es gurgelt im Abfluss. Das Badewasser fließt ab und der Wasserspiegel sinkt. Schnell, kleiner König, mach den Stöpsel wieder rein. Es fließt ja alles davon. Der kleine König taucht mit dem Stöpsel wie mit einem U-Boot im Wasser herum. Immer noch fließt rauschend Badewasser ab.
1: Ich will ja, aber ich finde das dumme Loch nicht mehr. Wo ist es denn? Es geht nicht. Wo ist das Loch? Na super, so hi. Gleich habe ich. Ach ja, hier. So. Der Stöpsel ist wieder drin.
0: Ja, der Stöpsel ist wieder drin, aber dafür ist in der Wanne selbst nicht mehr viel. Schade ums Wasser, kleiner König. Damit hätte man den halben Schlossgarten gießen können.
1: Oh ja! Prima! Gute Idee! Mit dem Rest gieße ich die Blumen. Komm mit in den Garten, Wuffi!
0: In dem Rest wirst du jetzt baden, kleiner König.
1: Dann nicht. Bitte verdursten die Blumen eben. Dann muss ich jetzt baden.
0: Endlich zieht der kleine König sein muffiges Hemd aus.
1: Ach!
0: Dann die Hose und die schmutzigen Schuhe auch. Vorsichtig steigt er in die Wanne. Er setzt sich. Das Wasser reicht ihm gerade bis an den Bauchnabel. Dass sein Kopf dabei nass werden könnte, ist nicht sehr wahrscheinlich. Trotzdem zieht er seine Taucherbrille an.
1: Ach so.
0: Der kleine König prüft sehr genau, ob auch wirklich alles dicht ist.
1: Ja, so muss das gehen.
0: Damit auch bestimmt kein Wasser und kein Schaum in die Augen kommt. Schließlich schaut er auf seine Knie, die immer noch trocken sind.
1: Jetzt ist das Wasser nicht mehr zu tief.
0: Bestimmt nicht, kleiner König.
1: Und überhaupt, eigentlich ist zum richtigen Baden viel zu wenig Wasser in der Wanne.
0: Kleiner König, du bleibst aber trotzdem im Wasser.
1: Ich will ja. Denn zum Spielen und Planschen ist es nämlich genau richtig. Komm rein, Muffi, wir spielen Entenjagd.
0: Das lässt sich Wuff nicht zweimal sagen. Er hüpft ins Wasser, bellt freudig und planscht mit den Pfoten. Dann versucht er dem kleinen König das Entchen abzunehmen. Beide toben, spritzen und tauchen unter. Das macht Spaß. Alle werden dabei pitschnass. Der kleine König, Wuff, das Entchen und ich auch. Später darf sogar das Seifenschiff auf dem kleinen König herumfahren, ausnahmsweise. Und es gefällt ihm sogar ganz gut, denn schließlich kann er jetzt baden und spielen.
1: Ja, genau, das macht Spaß.
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0: Schluss und aus, das war's für heute. 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
3: Im Garten steht ein Schneemann. Mach es dir so richtig gemütlich. Wenn du magst, kuschle dich tief in eine Decke und leg deinen Kopf auf ein kleines Kissen. Schließ dann die Augen und spür einen Moment lang in dich hinein, ob du dich auch wirklich rundum wohlfühlst und ob dich nichts mehr stört. Stell dir vor, es ist Winter. Ein richtig schöner Wintertag, wie man ihn gerne hat. Du schlüpfst in deine warmen Sachen, setzt die Mütze auf und bindest dir einen Schal um den Hals. Jetzt noch in die warmen Stiefel geschlüpft, Handschuhe an und ab geht's nach draußen. Fröhlich läufst du durch den verschneiten Garten und freust dich über den vielen neuen Schnee. Hier ist es einfach wunderbar. Vor allem das Spielen im Schnee macht großen Spaß. So legst du dich der Länge nach in das winterliche Weiß und wackelst mit Armen und Beinen. Als du vorsichtig aufstehst, bleibt ein richtiger Schneeengel auf dem Boden zurück. Schön sieht er aus, mit seinen großen Flügeln. Du klopfst den restlichen Schnee von Jacke und Hose und betrachtest deinen Schneeengel noch eine Weile. Dann hast du gleich die nächste Idee. Mit deinen Händen, die in den warmen Handschuhen stecken, formst du aus dem Schnee eine kleine Kugel. Das klappt wunderbar, denn der Schnee ist richtig schön pappig. Du legst die kleine Kugel auf den Boden und rollst sie durch den Schnee. Immer weiter und weiter, bis die Kugel schließlich richtig schön rund und groß ist. Du platzierst die Schneekugel direkt unter dem Apfelbaum, der im Sommer immer wunderbar rote Äpfel trägt. Doch nun sind die Äste kahl und sehen aus wie mit einer dicken Schicht Puderzucker bestäubt. Dann formst du eine zweite Kugel, die du auch durch den Schnee rollst. Schließlich ist sie so groß, dass du sie auf die erste Kugel setzen kannst. Nun fehlt dem Schneemann noch ein Kopf. Daher rollst du eine dritte, etwas kleinere Kugel. Jetzt braucht der Schneemann nur noch ein Gesicht. Hinten am Gartenhaus findest du ein paar Steine und einen Tannenzapfen, den der Schneemann als Augen, Mund und lange Nase bekommt. Fertig. Lustig sieht er aus, der Schneemann, wie er so unter dem winterlichen Apfelbaum steht und dich anlächelt. Eine kleine Meise kommt angeflogen und setzt sich dem Schneemann auf die Schulter. Nun hat er etwas Gesellschaft.
4: Tschüss, bis morgen,
3: rufst du dem Schneemann noch zu, bevor du zurück ins Haus läufst. Drinnen ziehst du dir die dicken Sachen aus und machst es dir im Sessel bequem, der an der Terrassentür steht. Von hier aus kannst du in den verschneiten Garten schauen. Während du gemütlich dasitzt, merkst du, wie ruhig und entspannt du nun bist. Auch der Garten liegt still und friedlich da. Du spürst in deinen Armen und Beinen eine angenehme Schwere. Ganz schwer sind deine Arme und Beine nun. Deutlich kannst du die Schwere in deinen Armen und Beinen spüren. Ja, Dein ganzer Körper ist schwer und wunderbar entspannt. Die Decke, in die du dich eingekuschelt hast, hält dich warm und geborgen. Du spürst, wie wohlige Wärme durch deine Arme und Beine strömt. Beide Arme und Beine sind warm. Wunderbar warm. Die wohltuende Wärme strömt durch Arme und Beine, bis dein ganzer Körper ganz warm und entspannt ist. So sitzt du da und schaust in den Garten. Sanft bewegt der Wind die verschneiten Tannenbäume im Garten, sodass die Baumwipfel sich ganz sanft von einer Seite zur anderen beugen. Ganz ruhig und regelmäßig bewegen sich die Baumwipfel hin und her.
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3: Ein Nest für die ganze Familie. Siggi war der erstgeborene Sohn in der Spatzenfamilie. Er schlüpfte genau 2 Minuten früher als seine Geschwister aus seinem von der Spatzenmutter mollig angewärmten Ei. Das Familiennest befand sich in einem großen Baum ganz oben im dünnen Geäst. Dort verbrachte Siggi mit seinen 5 Brüdern und Schwestern und seiner Mutter den ganzen Tag, denn die Spatzenkinder waren noch zu jung, um das Nest zu verlassen. Sie konnten noch nicht fliegen. Der Vater war tagsüber damit beschäftigt, seiner Familie leckeres Essen zu besorgen. Kleine und große Würmer, hier und da ein paar Mücken und manchmal auch eine große Stubenfliege zum Nachtisch. Es war jedes Mal ein Fest für die Kleinen, wenn der Spatzenpapa zum Nest zurückkehrte. Siggi und seine Geschwister sperrten dann ihre Schnäbel so weit auf, dass die Eltern die Speisen nur noch hineinlegen mussten. Siggi hatte den größten Schnabel und bekam somit auch am meisten zu fressen. So wurden die kleinen Vogelkinder immer größer und nach 3 Wochen wurde es ziemlich eng im Nest. So eng, dass Siggi es nicht mehr aushalten konnte.
4: »Mama, bitte sag Papa, dass ich ein eigenes Nest brauche«, flehte er seine Mutter an. »Mir wird es hier langsam zu eng. Ich will mein eigenes Zuhause.«
3: Siggi hatte fürsorgliche Eltern, die ihren Kindern jeden Wunsch erfüllen wollten, weil sie sie sehr lieb hatten.
4: »Ich rede heute Abend mit Papa darüber, versprochen«, antwortete die Mutter.
3: In dieser Nacht, als die 6 Spatzenkinder schliefen, bauten die Eltern direkt neben dem Familiennest ein kleines Nest. Es war gerade so groß, dass Siggi dort Platz hatte. Sie wollten, dass es ihm gut ginge, auch wenn sie etwas betrübt waren, weil er das Nest der Familie schon so früh verlassen wollte. Am nächsten Morgen staunte Siggi nicht schlecht.
4: »Danke, Mama, danke, Papa. Das ist ja prima. Endlich kann ich in meinem eigenen Nestchen leben«, jubelte Siggi und machte mit seinen Beinchen einen großen Schritt in sein neues Zuhause, das ab jetzt nur ihm gehören sollte.
3: Er strahlte den ganzen Tag und sang die schönsten Spatzenlieder, die ihm so einfielen. Auch seine Geschwister waren zufrieden, hatten sie doch nun auch für sich mehr Platz im Familiennest. Als es dunkel wurde, schlief die ganze Familie müde ein. Die ganze Familie? Nein, Siggi konnte nicht einschlafen. Er drehte sich von links nach rechts und dann wieder zurück. Doch irgendetwas störte ihn. Anstelle der flauschigen und warmen Federkleider der Familienmitglieder spürte er nun nur noch die pieksenden Ästchen, die seine Eltern für den Nestbau verwendet hatten. Er wünschte sich auf einmal nichts sehnlicher, als mit seinen Geschwistern zu kuscheln. Deshalb tapste er zurück in das große Nest und quetschte sich zwischen seine Artgenossen. Seine Mutter öffnete schläfrig ein Auge und fragte,
4: »Siggi, was machst du denn hier? Du hast doch dein eigenes Nest da drüben.« Er antwortete traurig, »Ja, Mama, am Tag war das auch ganz toll. Aber jetzt, wo es Nacht wird, brauche ich einfach eure Nähe, sonst kann ich nicht einschlafen.«
3: Seine Mutter lächelte.
4: »Siggi, das ist doch kein Problem. So etwas nennt man Nestwärme. Ohne die fühlt man sich einfach nicht wohl.«
3: Sie kuschelte sich in dieser Nacht noch stärker an ihren Sohn und beide schliefen tief und fest ein.
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3: Alles Monster. Oder Socke vertreibt die schlechten Träume. Der kleine Rabe Socke und seine Freunde haben eine ganze Woche lang im Wald Monster gespielt. Dafür wurden wilde Masken gebastelt und Hüte mit Hörnern. Alle sahen sehr unheimlich aus. Das hat auch Frau Dachs zu spüren bekommen, denn die Monster haben sich fast jeden Tag hinter dem Busch versteckt und sie erschreckt. Aber jetzt sind alle kleinen Monster müde und liegen in ihren Betten. Der kleine Dachs hat schon die Augen geschlossen, singt aber auch im Einschlafen immer noch das Monsterlied.
4: Schunkel, Munke, Schunkel, Dunkel, hier kommt das ditsche, nasse Glibberfurunkel. Schunkel, Munke, Schunkel, Dunkel, hier kommt das.
3: Plötzlich beginnt es zu regnen. Erst fallen nur ein paar Tropfen. Dann schüttet es wie aus Eimern. Und plötzlich schaut das Glibberfurunkel durch das Fenster und reißt sein Maul auf.
5: Da! Mama, Hilfe!
3: Erschrocken kommt Frau Dachs angelaufen.
6: Oh, was ist los? Was ist denn passiert?
5: Es regnet ganz toll.
6: Ja, aber das macht doch nichts. Hier drin ist es warm und trocken.
5: Aber draußen ist es nass, ganz doll.
6: Oh.
3: Frau Dachs versucht, ihren Sohn zu beruhigen.
6: Das ist doch nicht schlimm. Du liegst doch gemütlich in deinem Bett.
5: Doch, das ist total schlimm. Du verstehst überhaupt nichts.
3: Also setzt sich Frau Dachs auf die Bettkante.
6: Dann erklär es mir. Worum geht es denn genau?
5: Regenwetter ist Monsterwetter. Dann kommt das glibberige Furunkel. Eben hat es schon durchs Fenster geguckt.
6: Das glibberige Furunkel? Das ist ja völliger Unsinn. Das kommt nur davon, weil ihr schon seit Tagen diese dummen Spiele spielt.
3: Draußen wird der Regen immer stärker. Auf einmal platscht ein Schwall Wasser durch das Fenster.
5: Ah!
3: Ängstlich klammert sich der kleine Dachs an seine Mama.
6: Oh, ist doch alles gut. Ich wisch das erstmal weg.
3: Frau Dachs will aufstehen, doch der kleine Dachs hält sie fest.
5: Du darfst nicht weggehen. Du musst hier bleiben.
6: Ich gehe nicht weg. Ich bin doch bei dir. Keine Angst.
5: Aber du kannst mir gar nicht helfen. Erst frisst das Glibberfurunkel mich und dann frisst er gleich hinterher dich zum Nachtisch.
6: Oh, das wusste ich nicht. Was machen wir denn nur?
5: Eddie Bär, Stulle oder Socke müssen kommen oder irgendwer, der Ahnung von Monstern hat. Bitte, Mama. Bitte, bitte, bitte, bitte, bitte.
3: Er bittet und gibt keine Ruhe. Schließlich steht Frau Dachs auf, geht in den Flur, greift nach dem Regenschirm und holt Hilfe.
7: Ich bin gleich wieder da, kleiner Dachs.
5: Mach schnell! Ich will hier nicht lange alleine bleiben. Wenn du wen triffst, soll der gleich kommen.
7: Ist gut. Bleib im Bett, bis ich wiederkomme.
5: Ja, ist gut.
3: Der kleine Dachs zieht sich die Decke über den Kopf und Frau Dachs macht sich auf den Weg. Es dauert nicht lange, bis ihr der Fuchs über den Weg läuft, den sie sofort zur Dachshöhle schickt.
5: Mama? Mama, bist du das?
8: Nein, ich bin's. Hallo, kleiner Dachs.
3: Der kleine Dachs krabbelt unter der Bettdecke hervor.
5: Hast du das glibberige Furunkel gesehen?
8: Nee, das gibt's doch auch gar nicht. Du brauchst keine Angst vor Monstern zu haben. Das war doch alles nur Spaß.
5: Oh, Spaß? Bist du sicher?
3: Der kleine Dachs glaubt dem Fuchs nicht so recht.
8: Klar, ganz sicher. Wir haben nur gespielt.
5: Und warum regnet es dann?
8: Na ja, manchmal regnet es eben.
5: Heute ist nicht manchmal. Heute ist der 7. Monstertag.
8: Ach, wirklich?
5: Aha.
8: Das habe ich nicht bedacht.
5: Siehste.
3: Der Regen trommelt gegen die Fensterscheiben Und nun pfeift auch noch der Wind ums Haus.
5: Ah, Hilfe!
3: Erschrocken springt der Fuchs zum kleinen Dachs ins Bett. Als auch schon Wolle das Schaf ins Zimmer tritt.
9: Oh, Entschuldigung, ich wollte euch nicht erschrecken. Ich bin nur über die Gießkanne gestolpert. Fuchs, warum bibberst du denn so? Und warum sitzt du beim kleinen Dachs im Bett?
10: Weil der kleine Dachs doch Angst hat. Da wollte ich ihm ein bisschen Gesellschaft leisten.
5: Genau.
9: Na, dann kann ich ja wieder gehen. Dann werde ich ja nicht gebraucht.
10: Nein, bleib nur.
9: Warum denn?
10: Na, weil der kleine Dachs sich ja immer noch fürchtet. Was wolltest du denn gegen seine Angst unternehmen?
9: Ich habe mein allerbestes Anti-Angst-Heilmittel mitgebracht.
5: Was denn für ein Angstmittel?
9: Kein Angstmittel, ein Anti-Angstmittel. Hier, mein kleines Minischaf. Das ist immer so weich und warm und kuschelig. Wenn ich das an mich drücke, kann mir nichts mehr passieren.
5: Wirklich?
3: Der kleine Dachs schöpft etwas Hoffnung.
9: Ja, wirklich. Hier, probier mal.
3: Das Schaf hält dem kleinen Dachs ein Netz hin. Der greift hinein und zieht ein nasses, tropfendes Etwas heraus.
5: Das ist ja pitschnass.
9: Was? Dann sind wir geliefert.
3: Erschrocken springt das Schaf mit einem Satz zu den beiden ins Bett. Das war ja nun mal keine Hilfe. Jetzt hocken sie also zu dritt im Bett und ziehen sich die Decke so hoch übers Gesicht, dass nur noch die Augen vorgucken.
11: Schunkel, hier kommt das pitschnasse Klimperfunkel.
3: Oh nein. Kommt jetzt das Monster in die Dachshöhle?
11: Hey, Freunde, null Problemo. Der Retter ist da.
5: Ah, oh, Socke.
10: Oh, du bist das.
11: Klar bin ich das. Wer sonst? Ich verrate euch jetzt ein ganz großes Geheimnis.
5: Ja?
9: Ein Geheimnis?
10: Was denn für ein Geheimnis?
11: Werdet ihr gleich sehen.
3: Der kleine Rabe hält sich seine selbstgebastelte Monstermaske vor den Schnabel.
11: Na, was seht ihr?
9: Deine Maske.
11: Und was ist hinter der Maske?
10: Das wissen wir doch. Das bist du.
11: Genau. Und das ist alles.
9: Verstehe ich nicht.
11: Das ist das ganze Geheimnis. Ist doch klar wie Kloßbrühe. Hinter jeder gruseligen Monsterverkleidung steckt nur ein kleiner Rabe.
10: Echt?
11: Ja, echt.
5: Immer?
11: Immer, kannst du glauben. Ich kenne mich aus. Ich bin der absolute Monsterverkleidungsdurchschauspezialist.
9: Ach so.
10: Das habe ich mir doch gleich gedacht.
5: Da bin ich aber verliebt. Du bist der größte Socke.
3: Und im nächsten Augenblick ist der kleine Dachs auch schon tief und fest eingeschlafen.
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4: Wo Fuchs und Hase sich Gute-Nacht sagen.

0: Am Abend erzählt Opa Hase den Hasenkindern eine Geschichte. Sie spielt in einem Land, in dem sich Fuchs und Hase gute Nacht sagen.
1: »Wo ist dieses Land, in dem wir von dem Fuchs keine Angst haben müssen, Opa?« fragt Häschen Langohr neugierig.
0: Aber Opa Hase lächelt nur geheimnisvoll. Bevor Langohr einschläft, denkt er, »Morgen werde ich das Land suchen.«

0: Komm und spiel mit uns, rufen die Hasenkinder am Morgen. Aber Langohr will nicht. Ich suche lieber das Land, in dem sich Fuchs und Hase gute Nacht sagen, sagt er. Das gibt es doch nur in unseren Geschichten, lachen die anderen Hasen ihn aus. Doch da ist Langohr schon losgehoppelt. Auf einer hellen Lichtung knabbert ein Reh das saftige Gras. Schön ist es hier, denkt Langohr und fragt, sagen sich Fuchs und Hase hier gute Nacht? Aber das Reh lacht nur. So einen Ort gibt es doch gar nicht. Pass lieber auf, dass der Fuchs dich nicht frisst. Beim Weiterhoppeln stolpert Langohr über einen Maulwurfshügel. Kopfüber kriecht er hinein und erreicht bald eine kleine Höhle. »Warum weckst du mich, Langohr?« fragt der Maulwurf schläfrig.
1: »Weil ich wissen will, ob sich Fuchs und Hase hier unter der Erde gute Nacht sagen.«
0: »So ein Quatsch«, brummt der Maulwurf ungehalten. »So etwas gibt es nirgendwo.« Als Langohr seine Nase aus der Erde streckt, landet eine Libelle darauf.
1: »He, du«, fragt Langohr sie, »sagen sich Fuchs und Hase bei dir in der Luft gute Nacht?«
2: »So ein Dummerchen glaubt tatsächlich an Märchen«, kichert die Libelle.
0: Langohr verscheucht sie und klettert aus dem Maulwurfshügel heraus.
1: »Hallo«, ruft Langohr einem dicken Frosch zu, der am Seeufer vor sich hindöst. »Sagen sich Fuchs und Hase vielleicht bei dir im Wasser gute Nacht?«
3: »Nicht hier und auch sonst nirgendwo«, quackt der Frosch. »Fressen wird dich der Fuchs, bevor du ihm noch eine gute Nacht wünschen kannst.«
0: Müde lehnt sich der kleine Hase an einen Baum. Es stimmt wohl, denkt er traurig, das Land, in dem sich Fuchs und Hase gute Nacht sagen, gibt es nur im Märchen. Da hört er plötzlich eine ängstliche Stimme von oben.
1: »Hilf mir, bitte, ich traue mich nicht mehr vom Baum herunter.«
0: Langohr wundert sich, als er in der Baumkrone einen kleinen Fuchs entdeckt. Der kleine Fuchs tut Langohr so leid, dass er ganz vergisst, Angst zu haben. Stattdessen hat er eine Idee.
1: »Ich weiß schon, wie du wieder runterkommst«, ruft er zu dem jammernden Füchslein hinauf.
0: Und er bittet eine Taube, ganz schnell zur Hasenwiese zu fliegen und seine Geschwister zu holen. Die Aufregung auf der Hasenwiese ist groß, als die Taube von Langohrs Rettungsvorhaben berichtet.
1: »Dann hat er tatsächlich das Land gefunden,

0: in dem sich Fuchs und Hase gute Nacht sagen, rufen die Kleinsten.
1: Blödsinn, sagt die älteste Schwester Puschelschwanz. Langohr wird sich in Gefahr bringen. Wir müssen zu ihm und ihn retten.
0: So schnell sie kann, hüpft die Hasenschar durch den Wald. Als sie bei Langohr ankommen, schimpft Puschelschwanz. Lass den Fuchs auf dem Baum und komm mit nach Hause.
2: Nein, sagt Langohr, das Füchslein sitzt in der Klemme und braucht unsere Hilfe. Außerdem sind wir schon Freunde.
0: Na gut, sagt Puschelschwanz, aber auf deine Verantwortung. Und schwuppdiwupp bauen die Hasenkinder eine Hasentreppe in die Baumkrone hinauf. Darüber kann der kleine Fuchs ganz bequem hinabsteigen. Vielen Dank, liebe Freunde, sagt er, als er unten angekommen ist. Ohne euch hätte ich wohl noch lange auf dem Baum sitzen können. Von jetzt an streifen der kleine Fuchs und Langohr jeden Tag durch Wald und Wiesen. Wenn sie am Abend nach Hause gehen, sagen sie immer: Gute Nacht, Langohr! Gute Nacht, Füchslein!

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2: Ein kleiner Junge träumt davon, möcht fliegen wie ein Luftballon, will sehen, wer am Horizont wohl auf der anderen Seite wohnt. 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Die streichelt zärtlich sein Gesicht und leise sie verspricht:

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Auch in der Schule spricht er schon nur noch von sich als Luftballon. 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
3: Meine Lieblingswiese. Leg dich ganz bequem hin und mach es dir gemütlich. Schließ deine Augen und spür, wie dein Körper da liegt. Liegst du ganz bequem? Oder möchtest du vielleicht noch etwas verändern, damit du dich rundum wohlfühlst? Dann stell dir vor, du liegst auf einer warmen, ganz weichen Decke. Um dich herum ist eine wunderschöne Wiese mit vielen bunten Blumen. Es ist deine Lieblingswiese. Und das Beste daran ist, diese Wiese gehört dir ganz allein. Schau dich in Ruhe um und sieh dir alles genau an. Du staunst, denn die Wiese sieht wirklich ganz genau so aus, wie du sie dir in deinen Träumen gewünscht hast. Ganz ruhig ist es hier und du kannst dich prima ausruhen von dem anstrengenden Tag. Der Himmel über dir ist strahlend blau und die Sonne scheint auf dich und deine Traumwiese herab. In einiger Entfernung beobachtest du ein paar bunte Schmetterlinge, die vergnügt von einer Blume zur nächsten fliegen. Ihre zarten Flügel schimmern im warmen Licht der Sonne in den schönsten Farben. Ganz fröhlich und ausgelassen sind sie. Ein kleiner Schmetterling mit Flügeln in deiner Lieblingsfarbe kommt auf dich zu und fragt: Willst du mit uns spielen? Oh, prima, denkst du und stehst auf. Ihr spielt eine ganze Weile. Erst läufst du mit den Schmetterlingen um die Wette. Das saftige grüne Gras kitzelt dabei ganz sanft unter deinen Füßen. Danach spielt ihr Verstecken und noch viele andere Sachen. Schließlich bist du ganz außer Atem und lässt dich wieder auf deine warme, weiche Decke fallen. Du merkst, wie du ganz ruhig da liegst und dich entspannst. Ganz ruhig und entspannt bist du nun. Neben dir, auf einer wunderschönen Blume, sitzt der kleine Schmetterling und ruht sich aus. Auch er ist nun ganz ruhig und entspannt. Du merkst, wie schwer deine Arme und Beine vom vielen Spielen und Toben sind. Ganz schwer liegen sie auf der warmen, weichen Decke. Dein ganzer Körper ist nun ganz schwer und entspannt. Dann spürst du die wohltuende Wärme der Sonne. Ganz sanft streicheln ihre Sonnenstrahlen deinen Körper und du merkst, wie die Wärme durch deinen Körper hindurchströmt. Alles in dir ist wohlig warm. Du fühlst dich rundum warm und ganz geborgen. Da bemerkst du plötzlich, wie wieder neue Kraft in dir fließt. Das tut vielleicht gut. Daher bleibst du noch eine Weile auf deiner Decke liegen und sammelst so viel Kraft, wie du benötigst, um dich wieder ganz ausgeruht und fit zu fühlen. Dir fällt der zarte Duft der Blumen auf, die auf deiner Lieblingswiese wachsen. Und von irgendwoher hörst du sogar leise einige Vögel fröhlich singen. Als du genug neue Kraft und Energie gesammelt hast, stehst du auf und verabschiedest dich von deiner Wiese. Auch dem kleinen Schmetterling winkst du zum Abschied noch einmal zu. Du weißt, dass die Lieblingswiese ein Ort ist, der dir ganz allein gehört und an den du, wann immer du willst, wieder zurückkehren kannst. Hier kannst du all die Dinge tun, zu denen du Lust hast. Am wichtigsten ist aber, dass die Wiese dir neue Kraft geben kann. Und nur du allein weißt, wie du zu deiner Lieblingswiese gelangen kannst. Ruhig und wieder voller Kraft kehrst du schließlich nach Hause zurück.
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3: Schafe zählen.
4: Ich kenne einen Trick, wie du besser einschlafen kannst, meine Süße,
3: sagte der Vater zu seiner Tochter Anna an einem Abend beim Zubettgehen.
4: Willst du wissen, wie?
5: Ja, bitte, Papi,
3: rief Anna neugierig.
4: Dann schließ mal die Augen und stell dir vor, du stehst auf einer Wiese und vor dir siehst du einen großen Zaun.
3: Kannst du den Zaun sehen? Fragte der Vater. Anna kniff ihre Augen zusammen und stellte sich eine saftige grüne Wiese mit einem alten Holzzaun vor.
5: Ja, Papi.
4: Auf dieser Wiese springen jetzt nacheinander Schafe über den Zaun. Das erste Schaf, das zweite Schaf, danach das dritte, das vierte und so weiter. Du musst jetzt einfach immer weiter die Schafe zählen, die über den Zaun hüpfen. Irgendwann wirst du dann so müde sein, dass du ganz von alleine einschläfst. Probier es doch gleich mal aus. Ich wünsche dir eine gute Nacht, Anna, und viel Glück beim Schafezählen.
3: Er gab ihr noch einen sanften Gute-Nacht-Kuss und knipste dann das Licht aus. Anna konzentrierte sich wieder und stellte sich die Wiese vor. Da kam das erste Schaf angerannt, ein großes, weißes Schaf, das mit Schwung über den Zaun sprang. Dann folgten das zweite Schaf, das dritte, das vierte und das fünfte. Alle Schafe sprangen mühelos und fröhlich über den Bretterzaun, als wenn sie den ganzen Tag nichts lieber tun würden. Anna war zufrieden, da sie wirklich immer müder wurde, je mehr Schafe sie über den Zaun springen sah. Doch dann geschah etwas Seltsames. Nachdem das 22. Schaf über die Hürde gesprungen war, folgte plötzlich keines mehr. Kein Schaf war mehr zu sehen. Anna war eingeschlafen. Doch in ihrem Traum stand sie nun selber auf der schönen Wiese und sah ein winziges Schäfchen mit der Zahl 23 auf dem Rücken. Es saß auf der Wiese und weinte. Zitternd sprach das Schäfchen:
6: Ich traue mich nicht, über den Zaun zu springen. Er ist viel zu hoch und ich bin doch noch so klein.
3: Anna hatte Mitleid.
5: Wenn du nicht springen magst, dann helfe ich dir. In Ordnung?
6: Oh ja,
3: antwortete das Schäfchen. Anna machte einen Schritt, nahm das kleine, verängstigte Tier in ihre Arme und hob es sanft über das Hindernis.
5: »So, mein Kleines«, sagte sie freundlich, »jetzt bist du auf der anderen Seite. Lauf weiter und hab keine Angst.«
6: »Vielen Dank, Anna«,
3: mähte das Schaf und sprang vergnügt weiter. Und Anna träumte noch die ganze Nacht von vielen kuscheligen Schäfchen.
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Es ist 20.59 Uhr. 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
1: 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Es ist 21:59 Uhr.

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Tickets. Ich bin gerade am Lader haben und ich weiß, es ist spät, aber wenn ich allein bin, weißt du, dann gehst du schon ein bisschen hoch. Geh, ruf's halt zurück, oder? Oder ich ruf nochmal an und du hilfst da.

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Es ist 1:01 Uhr. 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